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Moin Moin, um 8 Uhr an diesem schönen Feiertag, 14. Mai haben wir es und damit Feiertag hierzulande. Und ich habe mir gedacht, ich werde mal die Tagesredaktion so ein bisschen vertreten, weil die muss ja werktags arbeiten. Ich habe feiertags ja meistens frei, deswegen dachte ich mir so, gibt's mal so eine Ersatzmorgenprogramm. Aber es ist nicht haargenau so wie ein Weckruf, deswegen wird es ein bisschen anders ausfallen. Mein Name ist Friedrich und in den nächsten Stunden gibt's in erster Linie Musik, auf die ich gestoßen bin, die ich unbedingt mal wieder im Radio spielen möchte, teilweise auch erstmal im Radio. Und weil ja heute, man nennt es ja auch gerne Herrentag oder Vatertag, nee, ich glaube Vatertag ist ein anderer Tag, ja, jedenfalls aus diesem Anlass habe ich mir gedacht, werde ich mal die weiblichen Stimmen ein bisschen pushen, weil die Stimmen von Herren werden wir wahrscheinlich hier schon in der Umgebung in Rostock ausreichend hören, dann später, wenn die ersten Leute loslegen mit ihren Runden. Aktuell ist es ja ziemlich sonnig, ich gucke auch gleich noch aufs Wetter. Diese Serviceleistung soll natürlich beibehalten werden und falls ihr mögt, könnt ihr gerne Feedback ins Postfach reinsenden, live@loro.de. Los geht es erstmal mit Grüßen an die Musikredaktion, denn die haben auch in dieser Woche wieder eine schöne Heavy Rotation zusammengestellt und dazu natürlich einen Titel der Woche. Der kommt von einer Indie-Kapelle aus Los Angeles. Indie-Pop aus Amerika ist ja, wie soll ich sagen, eher so eine Art Seltenheit. Im Juni, also Ende 26.06. kommt dann auch das neue Album Eavesdropping raus und es geht um Ill Peach. Ihr aktueller Song ist Titel der Woche bei Loro. Er heißt Small Talk. Im Grunde genommen fast das, was ich hier so am Mikrofon tue. Und soll ein Kommentar zur modernen Kommunikationskultur sein. So ungefähr wird es quasi analysiert. Auf unserer Webseite loro.de/tdw könnt ihr dazu einiges erfahren. Ich kann nur sagen, ist auf jeden Fall ein ziemlich komisches Albumcover. Jetzt erstmal für euch Ill Peach, Small Talk, kommt gut in den Tag.

Und damit nochmal hallo und willkommen zu dieser Sondersendung. Ich habe es jetzt passenderweise einfach mal Tagesstart zum Feiertag genannt. Hier jetzt auf LOHO 90,2 live. Und nach dem Heavy Rotation Spaß, den ihr natürlich, wo ihr euch online belesen könnt, beziehungsweise auf Social Media wird es auch gepostet, wird es schon Zeit für den ersten Song, den ich jetzt mal reinstreue. Und zwar habe ich gerade gemerkt, hatte ich ihn, das ist das Schöne an so einem Sendesystem, man kann nachgucken, wann es zuletzt so war. Und zwar hatte ich ihn wohl in der Frühlingssendung vor 6 Jahren im Kinokonzentrat gespielt. Würde mich ja mal interessieren, mit welchem Anlass das war. Aber das muss auch gar keinen Anlass haben. Manchmal nehme ich auch so einen Song rein. Es passt jedenfalls in eine Kinosendung, weil dieser Song wurde beigesteuert zu einem Soundtrack. Zu einem Soundtrack, der in den 90ern erschien, weil nämlich auch der Film in den 90ern erschien. Wir reden hier von der Zeitspanne und ich bin mir da ein bisschen unsicher. Ich bin mir relativ sicher, dass es 93 gewesen ist. Könnte aber auch 94 gewesen sein. Und das Ganze hat ein Musikvideo erhalten, welches damals schon durchaus durch Effekte geglänzt hat. Und ich müsste mal kurz nachgucken, weil ich bin nämlich der Meinung, dass es mittlerweile eine abgescalte Version dazu gibt. Ja, Remastered gibt es das Ganze jetzt vor kurzem Zeit. Und zwar, worum geht's überhaupt? Es geht um den Song Almost Unreal von Roxette, der wahrscheinlich irgendwie mal im Rahmen einer Session entstanden ist. Die schwedische Gruppe hat in ihren Sessions wirklich vieles erstellt, was dann später so als Zusatzmaterial veröffentlicht wurde. Wie gesagt, dieser Song wurde zum Peak ihrer Popularität dann einem Film beigesteuert, der auch sehr populär werden sollte, nämlich der Super Mario Brothers Film aus den 90er Jahren mit Bob Hoskins in der Hauptrolle und Dennis Hopper als Gegenspieler. Ist natürlich, wenn wir so in die Vergangenheit schauen, jetzt eher so ein Trash-Kultfilm geworden, der auch wirklich wenig vom Super Mario Lore umgesetzt hat. Ich weiß gar nicht, inwiefern sogar Nintendo von dem Film Abstand nimmt. Von welchem Film sie nicht Abstand nehmen, sind die neuen Super Mario Filme, von denen es mittlerweile 2 gibt. Da gab es vor 2, 3 Jahren den ersten Super Mario Brothers Film, der ja über 1 Milliarde weltweit eingespielt hat, über 1 Milliarde Dollar, muss man dazu sagen. Und was im Grunde genommen Goldsternchen ist für jede aufwendige Filmproduktion, da heißt es dann, Jocheda, die Kuh darf gemolken werden. Und just vor ein paar Wochen, ich glaube genau Anfang April, kam der zweite Teil raus, der Super Mario Galaxy Film, den ihr auch mittlerweile natürlich noch hier in Rostock im Kino schauen könnt. Aber glaubt mir, das Ganze wird wahrscheinlich überwiegend in 3D gehalten werden. Ich schaue nochmal ganz kurz. Nee, das stimmt gar nicht. In der Innenstadt läuft er vorwiegend in 2D und man könnte ihn sogar an diesem heutigen Feiertag um 10.45 Uhr quasi von der Sendung reinstolpern, könnte man sich den Film sogar noch geben. Ich würde dazu sagen, Vorsicht, Vorsicht, Vorsicht, der Film ist eher plump gehalten, aber auf der anderen Seite, wenn man wirklich nur berieselt werden will von bunten, hübsch animierten Bildern, feel free. Und es gibt ja dann immer noch diesen einen Cameo, den ich tatsächlich gelungen fand. Läuft jedenfalls noch in der Spielwoche 7, was uns dann auch nochmal Aufschluss gibt, wie lange der Film jetzt schon läuft. Läuft da auch in Lüttenklein für die Leute, die von auswärts, jetzt hätte ich schon beinahe gesagt auswärts, die aus der Ferne, ne, Loro sendet ja aus der KTV, zuhören. Ja, sorry für den Seitenhieb. Die können sich natürlich auch freuen auf den Super Mario Galaxy Film, der läuft da natürlich auch, aber da läuft er unter anderem in 3D heute Nachmittag. Oh, ich sehe gerade. Sonst aber auch vorwiegend in 2D. Das finde ich wirklich gut, dass die Kino sich da eingerichtet haben, das mit den 3D-Vorstellungen nicht so zu übertreiben, weil braucht man nicht. Und was soll ich sagen? Ich stelle gerade fest, dass man schon Tickets für den Masters of the Universe kaufen kann. Eine Preview am 3.6. Okay, ich schweife ab. Wozu? Da muss ich aber auch gestehen, hätte der Song jetzt hier auch super gepasst. Aus den 90er Jahren, frisch eingetütet, hier für euch seit Ewigkeiten mal auf LOHO wieder gespielt. Roxette mit dem schönen Song Almost Unreal.

Und damit nochmal Hallo um 8.14 Uhr. Ihr hört die Sondersendung zum Feiertag. Sondertag wäre natürlich auch eine tolle Geschichte. Ich werde vielleicht auch nochmal nachschauen, inwiefern sich das Ganze geschichtlich bewandert hat, dass wir diesen wunderschönen Tag hier so feiern. Diesen Service-Aspekt gibt es auch. Aber Stichwort Service-Aspekt, ich hatte es ja bereits angekündigt, es soll auch ein bisschen Wettergedöns geben. Also aktuell scheint die Sonne, aber wir sehen schon ganz schön viele Wolken am Himmel. Es ist relativ frisch, weil es gerade mal 9 Grad und draußen sind. Wind, ja, nur an exponierten Stellen, würde ich mal sagen. Aber Obacht, mir wird zumindest gesagt, dass es innerhalb der nächsten 2 Stunden durchaus erste Niederschläge hier geben sollte. Das heißt, vielleicht ein Regenjäckchen oder einen Schirm mitnehmen oder so ein Poncho, wenn ihr unterwegs seid. Ja, Tagesverlauf soll es dann nur vereinzelt Niederschlag geben. Die Werte klettern hoch bis leider nur 12 Grad an diesem heutigen Tag. Da hilft auch die lockere Bewölkung nicht. Die Tiefstwerte in der Nacht gehen dann auch wieder richtig nach unten, nämlich nur 4 Grad. Und ich schaue mal gerade, falls ihr dann nach heute unterwegs seid. Also wie gesagt, tagsüber haben wir so 12 Grad und wirklich frisch wird es dann erst wieder so ab Mitternacht, also je nachdem, wie lang der Tag werden soll. Schauen wir auf die Aussichten morgen und über, also zum Wochenende dann hin, zwar trockener, aber glaubt man nicht, dass es wärmer wird. Also morgen 14 Grad Maximum, Samstag 13 Grad Maximum, Sonntag 15 Grad. Warm, also so, ich sag mal, kurze Hosenwetter startet erst nächste Woche. Das, wie ist das nicht schon Richtung Pfingsten? Ui, ein sonniges Pfingsten erwartet uns. Das ist doch auch schon mal schön. Sonnig geht's hier natürlich auch in der Playlist weiter. Und zwar habe ich gerade rausgefunden, dass der wunderschöne Song Band and Break von Keane scheinbar seit über 11 Jahren nicht mehr hier gespielt wurde. Also ich bin entsetzt. Das kann doch nicht sein. Ich meine, gut, der Song ist auch schon ein bisschen älter. Müssen ja jetzt hier nicht nur auf der neuen Welle reiten. Moment, hatte ich auch erst einen neuen Song. Kommen aber später noch schönere neue Songs. Jedenfalls, so geht das nicht. So geht das nicht. Hier gibt es jetzt erstmal schön Band and Break von Keane. Ich, kleine Anekdote dazu. Ich habe mal für eine Freundin so eine Art Mixtape kreiert. Das war noch zu Zeiten, wo man CDs gebrannt hat. Also insofern, ja, es ist schon keine Kassette mehr. Aber da so nach Motto, eine Zusammenstellung, eine Compilation, eine persönliche Compilation einer Person widmen, finde ich, ist ja, heute würde man das wahrscheinlich eher so mit Streaming-Playlists machen. Bitte widmet doch gerne euch, euren Freunden mal eine Playlist. Ich tat das immer gerne und ich muss gestehen, dass ich tatsächlich schon wieder überfällig bin. Ich wollte nämlich für ein Geburtstagsgeschenk wieder eine Playlist zusammenstellen, aber vielleicht schaffe ich das ja in den nächsten Tagen. Wie dem auch sei, da war dieser Song drauf enthalten. Und wenn ich das so richtig in Erinnerung habe, war das ein favorisierter Song. Hat mich sehr gefreut. Vielleicht gefällt der Song euch auch. Aus dem Erfolgsalbum Hopes and Fears, welches schon über 20 Jahre auf dem Buckel hat, hören wir jetzt, und ich sage euch, der Song klingt heute noch frisch wie an und dazu mal, Keane mit Band in Break.

Das waren eben gerade die Gruppe Christine and the Queens in Kombination mit, jetzt habe ich natürlich den zweiten Namen vergessen, kriege ich das noch raus? Und zwar waren es Cerone, genau, Catching Feelings aus dem Jahr 25. Ja, bei Christine and the Queens muss ich natürlich an die lokalen Queens denken, denn gestern war ja der IDACT, der internationale Tag gegen Queerfeindlichkeit, unter anderem gefeiert auf dem Brink oder am Brink, sagt man auf dem Brink, ich bin mir da gerade ein bisschen unsicher. Da gab es jedenfalls so ein bisschen Infostandgedrängel und natürlich eine Außensendung von uns, eine Sondersendung. Grüße gehen raus an die vielen Mitmacher, die dabei geholfen haben. Ansonsten wurde der IDACT ja dann auch später abends noch gefeiert, unter anderem in der Planbar mit einem Karaoke-Spaß, der, so wie es mir zugetragen wurde, ausgebucht war. Ja, sowas passiert, da ist spontanes Mitmachen schon gar nicht mehr so einfach möglich. Nichtsdestotrotz musste ich da gerade so ein bisschen nachdenken, Karaoke hin und wieder. Ja, da nimmt man ja auch gerne mal eine Chance wahr. Take a Chance, hieß es ja gerade im Song. Na, und jedenfalls, da dachte ich so, einen Song, den ich, glaube ich, ewig nicht gesungen habe, der mich aber tatsächlich für so ein Event mal wieder reizen würde, kommt von der guten Alanis Morissette. Und Stichwort Alanis Morissette, ich habe auf dem Weg hierher so überlegt, war das nicht vielleicht so eine Art Taylor Swift ihrer Generation? Weil ich kann mich dran erinnern, Mitte der, 90er Jahre, da war sie sowas von hoch im Kurs, mit ihrem Album Jagged Little Pill, welches ja so um die 95 rauskam, genau. Und deswegen musste ich mal überlegen, gab es, wie war so ihre Diskografie? Weil das ist eine der Künstlerinnen, die ich tatsächlich stark verfolgt habe, dann später ab den Ende der 90er Jahren. Und wir hören

0: Nun ein Song, um jetzt wieder den Bogen zu spannen, der kommt von ihrem, ja, man müsste eher sagen, fünften Album, wobei für mich ist es eher das dritte Mainstream-Album, also Jack Little Pill als der große Hauptalbum-Spaß 95, danach kam ja Supposed Former Infatuation Junkie von 98 und 2002 war es, da kam dann ihr Album, welches schon, na, auf jeden Fall andere Elemente verbunden hat, und zwar ein paar elektronische, Under Rock Swept. Ja, da kann ich mich noch dran erinnern, also, das war tatsächlich ein sehr schönes Album, wenn auch sehr wenig Songs drauf. Gerade im Vergleich zum Vorgängeralbum wurde irgendwie die Trackzahl richtig runtergedreht. War vielleicht auch damals einfach so die Phase, der Trend. Und da hören wir halt die Vorab-Single draus. Ich finde sie wunderbar. Hier gibt es jetzt für euch den Song Hands Clean von Alanis Morissette. Und danach werde ich es mal wagen und in die Welt der Nachrichten schauen, um auch hier ein bisschen Service-Aspekt abzudecken. Jetzt für euch Alanis Morissette.
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Und ich habe noch überlegt, war das noch ein Song der 90er? Nein, nein, nein. Hands Clean ist Anfang der 2000er, der Nullerjahre, um genau zu sein, erschienen. Jetzt hier in dieser Sondersendung Tagesstart zum Feiertag gibt es einen kleinen News-Rundumschlag, um sich vielleicht, mal kurz mit, wie soll ich sagen, schlechter Laune zu füllen. Denn Nachrichten sind ja im Grunde genommen ein Garant dafür. Ist ein Wunder, dass es noch kein Synonym gibt für, gibt es schon einen Fachbegriff für, ich kriege schlechte Laune, wenn ich Nachrichten lese? Na, ich weiß es nicht. Die größte Meldung aktuell ist irgendwas natürlich wieder der US-Präsident. Der hat es nämlich gerade mit einem Treffen zu tun. Begleitet von einer großen Wirtschaftsdelegation ist Mr. Trump in China angekommen. Beim Treffen mit Staatschef Xi soll es um politische Themen wie dem Irankrieg und Taiwan gehen. In Peking hat der Staatsbesuch begonnen. Sie wollen über, dazu sollen noch Themen verhandelt werden wie Handel, Sicherheitspolitik. Und laut Tagesschau hat auch die deutsche Wirtschaft Hoffnung dabei. Keine Ahnung, was da zu hoffen ist. Keine Ahnung. Hierzulande ist es ja eher so, dass die Koalition neue Regeln zum Heizen verabschiedet hat. Und zwar Öl- und Gasheizungen dürfen weiter eingebaut werden, vorausgesetzt, dass diese ab 2029 zunehmend mit klimafreundlichen Brennstoffen betrieben werden. Der Nationale Normkontrollrat hat dagegen laut Deutschlandfunk das geplante Gebäudemodernisierungsgesetz der schwarz-roten Koalition kritisiert. Der Vorsitzende des Gremiums Göbel sagte der Bild-Zeitung, der vom Kabinett beschlossene Gesetzentwurf gehöre zu den handwerklich schwächsten und praxisfernsten Vorhaben, die dem Nationalen Normkontrollrat in den vergangenen Jahren vorgelegt worden seien. Ja, das kann man jetzt auch ein bisschen in die Polemik einstufen. Dann, Grund zu feiern gibt es zumindest in einer Ecke der Grünen, denn Cem Özdemir ist neuer Ministerpräsident von Baden-Württemberg. Der Grünpolitiker tritt die Nachfolge von Winfried Kretschmann an und er ist damit der erste Ministerpräsident mit türkischen Wurzeln. Ja, ansonsten, Vorsicht, Strafverschärfung wird es geben bei einer Vergewaltigung mit K.O.-Tropfen. Wenn das eingesetzt wird, soll es künftig mit 5 Jahren Haft bestraft werden. Dem Gesetzentwurf von Justizministerin Hubig hat das Bundeskabinett auf den Weg gebracht. Dann noch ein bisschen was aus der internationalen, natürlich wieder nur die besten Aussichten. In der kubanischen Hauptstadt Havanna haben die massiven Stromausfälle der Vergangenheit, wir wissen ja, Ölkette ist da gerade ein bisschen schwierig, zu Protesten geführt. Da geht es also gerade rund. Und noch schlimmer ist es natürlich in der Abteilung Ukraine, denn wenige Tage nach der kurzzeitigen Waffenruhe hat Russland die Ukraine mit einem der längsten Luftangriffe in mehr als 4 Jahren Krieg überzogen. Lokale Nachrichten habe ich jetzt gerade nicht vor Ort. Die werden vielleicht ein bisschen heiterer, weil ja heute Feiertag ist und hoffentlich nicht vieles von euch zur Arbeit gehen. Ich habe mir überlegt, wir haben ja gerade so die 8er-Stunde, lass doch mal ein bisschen 80s einlegen. Und da hatte ich neulich einen Song auf meinem, dank eines Algorithmus, ist der mir in die Playlist reingespült worden, wo ich so dachte so, ui, der klingt ja auch in der Studio-Version richtig. Ich kannte ihn bis dato nämlich immer nur in der Live-Version von diesem wunderschönen All Over Europe-Album von Genesis. Ja, jetzt geht's hier so voll ab in die 80er Jahre. Ein Song, das ist mal, und der passt auch so wunderschön, vielleicht für viele hier gebliebene, denn er heißt Home by the Sea. Wir sind ja ein bisschen am Meer, deswegen jetzt zur Aufheiterung nach diesen schlechten Nachrichten etwas Musik aus den 80ern. Das ist Genesis aus dem gleich betitelten Album.

Das war Belinda Carlisle mit Leave a Light On. Im Grunde genommen gibt es von der Künstlerin ja eigentlich nur zwei richtig bekannte Songs. Hab mich da jetzt aber auch nicht großartig informiert. Und die zwei sind natürlich hier im System vertreten. Das macht's sehr viel einfacher. Ich weiß nicht, ob ich auf Musikwünsche eingehe. Versucht gerne euer Glück auf live@loro.de beziehungsweise mit der E-Mail-Adresse. Ihr Grußbotschaften werden mir wahrscheinlich in diesem Moment etwas lieber, weil ich, denke ich mal, schon ausreichend Musik hier habe. Und ich hatte ja schon so gemeint, jetzt mal so voll 80er gehen. Jetzt wird es aber insofern lustig. Jetzt kommt Musik, die klingt wie aus den 80ern, sie ist aber relativ neu. Nämlich einmal von 2026 und einmal von 2020. Los geht es jetzt hier um 8.46 Uhr. Guten Morgen zu dieser Sondersendung mit der Kombination aus The Midnight, die scheinbar Avantris, wobei ist das nicht ein Label, sich zu Hilfe geholt haben für ihre aktuelle Single Neon Odyssey. Und danach gibt es eine ganz wilde Kombination, nämlich von Sunglasses Kid featuring Olive Wright und Stranger Love. Jetzt hier das grandiose 80s oder 80s Soundlike Doppel in dieser Sondersendung. Habt viel Freude. Es ist jetzt mittlerweile gleich 8.47 Uhr.

Ihr hört eine Sondersendung an diesem wunderschönen Feiertag. Man sagt ja sowohl Christi Himmelfahrt, aber vielleicht auch Herrentag, Vatertag. Gibt's alles so. Ich werde nachher nochmal schauen, in welchen historischen Kontext hat, um euch da ein bisschen abzuholen, beziehungsweise den Service-Aspekt da noch zu leisten. Gleich geht's auch in die zweite Stunde. Dann habe ich mir gedacht, 9er Stunde werde ich mal ein bisschen 90er anschalten. Jetzt allerdings noch ein kleiner Sprung vor, und der ist relativ neu, von Tova Bird.

Eine Sondersendung, Tagesstart zum Feiertag hört ihr gerade. Mein Name ist Friedrich und ich habe ein paar Songs parat gelegt und werde vielleicht auch noch das eine oder andere an Infos durchgeben. Grußbotschaften könnt ihr gerne an live@loro schicken. Wettertechnisch haben wir es gerade so um die 8 Grad. Es soll in den nächsten 2 Stunden laut Information schon den ersten kleinen Nieselregen geben. Auch im Tagesverlauf ist durchaus mit ein wenig Tröpfelei zu rechnen. Die Temperaturen werden heute sehr frisch bei maximal 12 Grad. Insofern nehmt euch um Himmels Willen eine Jacke mit, wenn ihr nicht auf mit Erkältung eine Erkältung riskieren mögt. In der Nacht wird es dann auch wieder knackig, 5 Grad, ab Mitternacht dann schon wieder urstkalt und auch die nächsten Tage, ja, 12, 13, 14 Grad. Aber die Aussichten fürs Pfingstwochenende sehen wahnsinnig viel, viel besser und sonniger aus. Ich hatte es vielleicht auch nochmal, heute ist der 14. Mai, das ist der 134. Tag im Kalender. Und 2 Personen kann man schon mal Shoutout geben, die heute Geburtstag haben. Nämlich das ist einerseits die Schauspielerin Kate Blanchett und tatsächlich Mark Zuckerberg, der Gründer von Meta. Insofern, wenn ihr heute auf Insta schaut, vielleicht seht ihr eine Fanfare. Ansonsten werde ich mal schauen, was so tolle Filme mit Kate Blanchett sind. Ich hatte schon angekündigt, zur 9er-Stunde werde ich mal 90er auflegen. Und zwar ein Song, den ich sogar mal auf einer Party gehört habe. Das ist gar nicht so lange her. Vielleicht, das muss im vergangenen Jahr gewesen sein. Jedenfalls schöne Erinnerungsgefühle kommen da hoch. Und das ist auch ein heiterer Song. Noch scheint ja ein bisschen die Sonne. Deswegen gibt's jetzt für euch aus den 90er Jahren, ihr werdet es kaum glauben, Snap mit einem Song, der damals auch hoch in den Charts war. Hier für euch um 9:02 Uhr.

9.09 Uhr an diesem schönen Feiertag, 14. Mai. Und ich hatte ja schon gesagt, dass ich mal schauen möchte, welches super empfehlenswerte Filme mit Cate Blanchett sind. Und drei habe ich mir mal rausgesucht. Die gibt es jetzt hier so als Empfehlung. Also für anspruchsvolle Freunde von Dramen nach Literatur, also soll halt eine Literaturverfilmung, da empfehle ich den Film Carol von Todd Haynes aus dem Jahre 2015. Da geht es um eine romantische Begegnung in der, ich glaube, das spielt in den 50er Jahren. Sehr, sehr intensiv, emotional. Wenn es eher etwas leichter und flockiger, aber dennoch ein bisschen spannend sein soll, dann empfehle ich euch den 2025er Film Black Bag, doppeltes Spiel, auch mit Cate Blanchett und in Doppel mit Michael Fassbender. Der ist von Steven Soderbergh inszeniert worden, den habe ich mehrfach im Kino gesehen. Der macht, selbst wenn man schon die Auflösungen kennt, sehr viel Spaß, ist eine Art modernes Agenten-Thrillerchen. Oder wenn ihr sagt, nee, ich brauche irgendwas komplett Leichtes, ohne viel nachzudenken, darf auch gerne bunt und kräftig sein, dann empfehle ich euch den Film Borderlands aus dem Jahre 2024 von, wer hat die Regie geführt? Eli Roth. Und jetzt, ich weiß, ihr könnt jetzt quasi kritisieren, Momentchen mal, ist das nicht so ein trashiger Film? Aber ich fand ihn trotzdem nicht schlecht. Und Cate Blanchett hat sich da mal wirklich eine andere Rolle gegeben. Ansonsten, ja, vielleicht noch ihren Oscar-Gewinnerfilm Tar von 22, den könnte man auch noch ins Rennen schicken, aber ich wollte dann tatsächlich doch eher bei dieser Dreierfaltigkeit bleiben. So, jetzt ist es 9.10 Uhr und es gibt mal ein bisschen kraftvolle Musik, um mal wieder ein bisschen wach zu werden. Das war ja jetzt mittlerweile alles sehr poppig. Insofern freut es mich, dass wir auch hier einen Song von Kochkraft durch KMA am Start haben. Falls ihr mal die Möglichkeit habt, die Band live zu erleben, nutzt sie. Ist eine sehr gute Liveband. Kochkraft durch KMA mit dem Song, der so wie eine E-Mail-Adresse aushört. Es wird jetzt ein bisschen ruppiger.

Und damit nochmal hallo und willkommen um 9.15 Uhr bei dieser Sondersendung Tagesstart zum Feiertag. Und Feiertag, das bringt mich auf eine Idee, was ist das hier eigentlich? Also gefeiert wird ja heute eher oder weniger Christi Himmelfahrt und dieser Tag entwickelte sich regional unterschiedlich. In den deutschen Ländern des 19. Jahrhunderts war Christi Himmelfahrt bereits meist kirchlich anerkannt und oft arbeitsfrei. Und dann mit der Vereinheitlichung der Regelungen im Deutschen Reich und später in der Bundesrepublik blieb der Tag dann ein gesetzlicher Feiertag. Heute ist er bundesweit gesetzlich. Interessant ist dann die Verbindung zum sogenannten Vater- oder Herrentag, denn die Tradition entstand im 19. Jahrhundert in Deutschland. Da machten die Männergruppen Ausflüge oder sogar Kutschfahrten, manchmal auch begleitet mit Bollerwagen und natürlich Spaßgetränken, soll heißen alkoholischen Getränken. Der Brauch hat keinen direkten religiösen Ursprung, wurde aber wegen des freien Tages mit diesem Christi-Himmelfahrt-Motto verbunden. Ja. Religiös steht an Christi Himmelfahrt vor allem die Vorstellung im Mittelpunkt, dass Jesu nach seiner Auferstehung zu Gott zurückkehrt. Und Auferstehung ist ja, die ist ja die Himmelfahrt, beschrieben im Neuen Testament. Und das 40 Tage nach Ostern. Deswegen ja, ist das immer so gekoppelt und fällt immer auf einen Donnerstag. Und 50 Tage nach Ostern nennt man ja auch, glaube ich, Pentakoste. Und das ist dann Pfingsten. Insofern ist quasi Christi Himmelfahrt und Pfingsten immer, wie auch Ostermontag, im gleichen Abstand eines Kalenderjahres. Ich werde mal gleich mal gucken, wann nächstes Jahr Christi Himmelfahrt ist. Jetzt allerdings die Leute, die ausschlafen können, ja, ein schönes Wachwerden. Mich hat ein verbundenes Gerät vor einer halben Stunde dran erinnert, dass ich aufstehen wollte und dann dachte ich so, ha, bin ja schon eine Stunde on air. Macht nichts. Jetzt kommen wir aber ein bisschen mal zu kontroverser Musik. Eine Kombination aus dem Erfolgsduo Kitschkrieg, die ja mit Trettmann sehr viele erfolgreiche Songs gemacht haben und für ihr neues Album sich wieder eine Parade an Gastkünstlern zugezogen haben. So unter anderem auch der durchaus kontrovers zu betrachtende Künstler Baran Kok, der ja unter anderem halt mit sehr dreisten Texten für Furore sorgt. Nichtsdestotrotz muss ich gestehen, dass ich ein bisschen enttäuscht bin über die Kritik am Song. Da wird gesagt, so nach dem Motto, braucht man nicht, das stößt einem bitte auf, ein Beat wurde verschwendet. Ich sehe es tatsächlich eher so, dass man halt auch kulturelle Randbereiche in die, ins Rampenlicht zerrt durch dieses, also ist ja der kleinere Feature-Gast mit der großen Kapelle, die ihn dann frostlich ziert. Deswegen hören wir jetzt einfach mal in diesen Song, der da heißt Big Dick Energy, was das wiederum im Kulturellen bedeutet. Das kann man auch gerne mal nachschlagen, denn das, obwohl, das kann ich euch sagen, die Kennmerkmale sind Selbstsicherheit durch ruhiges Auftreten, eine entspannte Haltung gegenüber der Meinung anderer, Authentizität, und dass die Menschen mit sich im Reinen sind und und soll ich euch sagen, was unter anderem mit Big Dick Energy in Verbindung gebracht wird? KünstlerInnen wie Lizzo, Rihanna oder die bald danach ablaufende Künstlerin, die, also soll heißen, der Song, der danach ist, kommt dann von auch einer Künstlerin, die genau diesen Vibe hat. Deswegen einmal kurz weghören für empfindliche Gemüter. Das ist für euch der neue Song von Kitschkrieg.

Cher war das eben gerade, die man ja neulich erst wieder auf der Met Gala erleben durfte, in einem von Burberry gesponserten Outfit, immer noch krass, wie die Frau aussieht. Wobei man soll ja KünstlerInnen nicht immer nur aufs Aussehen reduzieren. Deswegen eben gerade mal ein Song aus einem ihrer letzten Studioalben, nämlich Closer to the Truth, welches mittlerweile auch schon über 12 Jahre alt ist. Heieiei, wie doch die Zeit vergeht. Kommen wir nun, weil ich ja eben gerade über Christi Himmelfahrt gesprochen habe, zu einer anderen Himmelfahrt, einer dubiosen Himmelfahrt. Die Künstlerin ist wahrscheinlich ein bisschen zu lang an der Sonne geflogen. Und hier kommen wir wieder zu diesem Punkt Autor und Werk. Denn die Autorin der nun folgenden Melodie ist mittlerweile ein bisschen schwierig. Wurde neulich erst ausgebuht auf der Bühne nach kontroversen Aussagen und ist jetzt auch nicht mehr Vorband von Kid Cudi bei seinen US-Auftritten. Da hat er sich nämlich entschuldigt. Es geht um M.I.A., die ja doch einst ziemlich progressiv war. Und ich möchte da ganz, ganz doll an ihren Song Borders erinnern, der aus meiner Sicht ein phänomenales Werk ist, also einerseits musikalisch, als auch das Musikvideo ist unglaublich gut gelungen. Aber in den vergangenen Jahren, also ich sag mal spätestens

seit Pandemie hat sich diese Persönlichkeit dann doch in eine etwas schwierige Richtung bewegt. Mittlerweile, glaube ich, sogar offen für die Unterstützung manch US-republikanischer Politik. Und da denke ich mir so, wie passt das zusammen? Wie kann eine Person, die einst noch für Borders, also für den Song da stand, auf einmal so eine Gratwanderung hinlegen? Nichtsdestotrotz hat sie tatsächlich, obwohl sie ja keine Alben mehr rausbringen wollte, vor ein paar Wochen ein neues Album rausgebracht. MI6 heißt es. Ich habe es mir angehört. Ui, es ist auch da ein bisschen schwierig, denn jetzt geht's in die religiöse Ecke und da werden wir wieder, schließt sich der Kreis bei Christi Himmelfahrt, denn unabhängig davon, wie man die Künstlerin mag jetzt, also jetzt mag, sie war ja einst durchaus sehr, wie soll ich sagen, den Schwächeren zugewandt, mittlerweile weiß ich echt nicht, für was sie überhaupt noch stehen möchte. Unabhängig davon ist ein Song wie Everything, den wir jetzt nun hören werden, tatsächlich eine sehr schöne Bereicherung, wenn auch tatsächlich ein bisschen religiös verklärt. Hören wir rein. Everything um 9:28 Uhr.

Kurz nach 9:30 an diesem wunderschönen Feiertag. Kommt gut in den Tag. Ich habe mal so kurz aufs lokale Püree geschaut, was es da so für Meldungen gibt. Unter anderem spendet in Greifswald eine Bank die Parkgebühren, die Einnahmen ihrer Parkplätze an die Tafeln der Region. Das ist natürlich sehr löblich, denn die Hilfe wird dort dringend benötigt. Und es gibt ein Pilotprojekt an der Don Bosco Schule in Rostock. 3 Klassen schließen vor der ersten Stunde alle Smartphones weg. Also da kommen die Handys in den Tresor. Ansonsten vielleicht noch die Angabe, dass die SPD hierzulande beim MV-Trend zur Landtagswahl ihren Rückstand auf die AfD ein wenig verkürzen konnte. Also verkürzt aktuell, während die CDU abrutscht. Das sind alles noch so Dinge für zwischendurch. Ansonsten ist auf den größeren Straßen im Norden, also soll heißen die Autobahn, durch den Feiertag mit starkem Reiseverkehr zu rechnen. Aber wer bitteschön fährt denn heute weg? Ich weiß es nicht. Ansonsten gebt gerne ein paar Infos durch, falls euch noch was einfällt. Denn ich möchte nämlich noch durchgeben, was man heute noch so erleben kann hier in Rostock. Jetzt gibt es erstmal eine interessante Kombination. Nach dem christlichen Aufstieg durch MIAs Musik gibt es nun den Bad Angel Abstieg von Anima und Lisa.

Zurück bei dieser Sondersendung Tagesstart zum Feiertag und ich habe gerade mal geschaut, was unter anderem heute alles so ansteht. Unter anderem gibt es in Kürze, nämlich ab 10 Uhr, den sogenannten Frühschoppen im LT-Club, wenn ihr denn mögt. Da ist dann heute auch am Abend, wie hat man es genannt, Campus-Club zum Herrentag. Oder aber, ich habe auch schon gesehen, vor der Schallmauer ist ein Rostocker Wagen aufgefahren worden. Da denke ich mal, wird es auch tagsüber was gehen. Ich habe übrigens gehört, dass in der Desasterbar in der Ulmenstraße so eine Art, nennt man es Wettbewerb, da wenn man schnell ein Bier trinken kann, kriegt man ein zweites quasi obendrauf. Ich weiß nicht, vielleicht geht das auch mit Brause, muss ja nicht unbedingt der Alkohol sein. Und falls es euch dann doch eher so, ich sag mal, live-musikalisch irgendwo hinziehen sollte, habe ich gerade geschaut, man bekommt noch Tickets für 8 Eimer Hühnerherzen. Die Kapelle tritt heute Abend ab 20 Uhr im Peter-Weiß-Haus auf. Ja, ja, der Ticketpreis ist aber auch schon ordentlich saftig geworden. Kriegt man auf jeden Fall noch Tickets online. Und für die Flinterpersonen unter euch, die können sich danach noch bei der Fotzenfiesta austoben. Die ist nämlich gleich im Anschluss an das Konzert ab 22 Uhr auch im Peter-Weiß-Haus eine Flinter-Only-Party. Soweit erstmal der Guck auf die Abteilung Wo steppt der Bär am Feiertag. Und vielleicht jetzt nochmal zurück zur Musik. Wir hatten ja mit Lisa gerade eine Person, die man eher so in der K-Pop-Abteilung vertritt. Und da ist mir neulich auf Social Media ein anderer K-Pop-Song, der da so betanzt wurde, aufgefallen. Und zwar in Rostock. In Rostocks Innenstadt gab es wohl ein paar, ja, durchaus ambitionierte Menschen, die sich zu wahrscheinlich ganz dubiosen Tageszeiten am Brunnen der Lebensfreude treffen und dann eine Choreo durchführen zu dem nun folgenden Song. Vielleicht findet ihr es ja auch selbst oder ist euch auch schon mal auf Social Media reingespült worden. Stichwort auf Social Media reingespült worden. Was stimmt irgendwie nicht mit meiner eingestellten Algorithmik? Ich bekomme seit Tagen, jeden Tag, Werbung für einen Sattel auf Social Media. Und das für jemanden, der nun wirklich nicht unbedingt der krasse Fahrradfahrer ist. Ja, sollte mir vielleicht zu denken geben, aber trotzdem, Sattelwerbung, wirklich. Sattel. Nee, ja, nee, zurück zur Musik. Hier kann man jetzt ein bisschen tanzen. Zumindest das Ende des nun folgenden Songs ist echt krass. Vielleicht erkennt ihr ja irgendein Sample. Das ist Cat's Eye mit Pinky Up.

Tja, da wurden eben noch ein paar K-Pop Demon Hunters reingehauen in die Playlist. Das war eben gerade Takedown. Es ist 9.43 Uhr an diesem Feiertag. Ob ihr es schon aus dem Bett geschafft habt, weiß ich nicht. Mittlerweile kann man ja schon recht hinterfragen, lohnt sich's? Wir haben aktuell 9 Grad bei starker Bewölkung. Die Sonne kommt jetzt nicht mehr so ganz durch. Es ist insofern äußerst frisch. Stoßlüften müsste aktuell ein Träumchen sein. Ich habe auch nochmal auf das Regenradar geschielt und kann sagen, ey, wenn alles gut geht, komme ich sogar noch trocken nach Hause nach dieser Sendung. Insofern, also wir haben es gerade südlich von Rostock mit so einem leichten Regenband, das sich in den östlichen Teil bewegt, zu tun. Aber Rostock selbst scheint aktuell noch trocken zu sein, wie vielleicht auch die ein oder andere Kehle des feiernden Herrens. Naja, ich wollte damit andeuten, dass ja heute noch irgendwas stattfindet. Ich habe schon gesagt, was man heute Abend so machen kann in Bezug auf Ausgeh-Geschichten. Falls es euch eher nach Indoor beliebt, im Sinne von lasst doch mal ein Filmchen schauen, da gibt es gleich ein bisschen Infos. Habe ich mich auch schon mal belesen. Heute starten natürlich auch an diesem Feiertag, Donnerstag, neue Filme im Kino, beziehungsweise bekannte Filme in neuem Format. Dazu gleich ein bisschen mehr. Jetzt allerdings ein bisschen Musik, frisch aus in die Playlist eingetroffen, aus ihrem aktuellen selbstbetitelten Album Christine Nichols mit Noch wach.

Hey, hey, wer heute noch wach bleiben möchte, um vielleicht den ein oder anderen Film im Kino zu schauen, hier ein kleiner Überblick, was man denn heute sich unter anderem geben kann. Ich fange mal mit der etwas entfernt gelegenen Spielstätte an, und zwar, was geht in Lüttenklein? Natürlich läuft in Lüttenklein der Film Der Teufel trägt Prada 2, ist ja auch Chartsanführer der aktuellen Kinocharts. Und Obacht, man kann den Film sogar in einer ukrainischen Fassung schauen, nämlich am Nachmittag um 16.50 Uhr, also für Menschen, die da ein bisschen mehr Freude dran hätten. Ansonsten läuft natürlich ebenfalls unglaublich erfolgreich viermal am Tag der Michael Jackson Biopic, den ich tatsächlich ganz scheußlich finde, aber da kann ich auch gerne gegen den Mainstream schwimmen. Den kann man schon um 11 Uhr sich geben. Meine Güte, ist das wunderschön. Da werde ich auch gar keinen Song zu spielen. Ansonsten, für wo wir schon bei Musik sind, kennt ihr Iron Maiden? Das ist so eine Rockkapelle. Die hat einen eigenen Dokumentarfilm rausgebracht, der heißt Burning Ambition. Und der läuft nicht jeden Tag, aber heute zur Primetime, 20.15 Uhr, könnt ihr Iron Maiden auf der großen Leinwand erleben, im Kino in Lüttenklein. Dann zu einem der wohl interessantesten Neustarts des Monats, vielleicht auch dieser Woche, ist der neue Film mit Hugh Jackman, Glenn Kill, ein Schafskrimi. Viermal am Tag läuft er, unter anderem in beiden Cinestar-Kinos. Man kann ihn sowohl in Lüttenklein schauen, als auch hier in der Innenstadt bereits um 11.20 Uhr. Das ist ein bisschen früh für einen Schafskrimi, auch wenn in den deutschen Stimmen unter anderem Bastian Pastewka und Anke Engelke dabei sind. Wenn es für jüngeres Publikum ein Film sein darf und vielleicht auch zum Sparpreis für die ganze Familie, dann nimmt doch heute vielleicht meine Freundin Conny Abenteuer mit Kranich Klaus in Kauf. Den kann man auch den tagsüber 11 Uhr, 14 Uhr, 17 Uhr in Lüttenklein schauen. Für Leute, die nach dem Unterhaltungsspaziergang mit Spaßgetränken sagen, jetzt noch irgendwas Krachiges, Schönes, Lautes, krass Erwachsenes. Wie wäre es mit einer Videospielverfilmung? Nein, nicht der Super Mario-Film. Mortal Kombat 2 läuft ja immer noch in Lüttenklein, und so schlecht ist der Film gar nicht, muss ich mal so gestehen. Es ist so eine Art Guilty-Pleasure-Film. 2 Stunden lang herrliches Gekloppe mit auch ein bisschen Marmeladenspritzer gibt es heute Nachmittag, am Abend um 17 oder um 20 Uhr in Lüttenklein. Also ich würde es euch empfehlen. Also bei dem Film hat man, denke ich mal, auch nach einem langen Spaziergang noch viel Freude dran. Wer eher sagt, nee, ich möchte es lieber ernster und düster und soll schon gruselig sein, dann wie wäre es mit Whistle, dem neuen aktuellen Horrorfilm? Kannst du sie hören, steht auf dem Poster. Heute Abend 19:50 in Lüttenklein. Ansonsten nochmal so Familienkino, britischer Märchenfilm namens Der Wunderweltenbaum kann man sich heute Nachmittag noch geben, oder für die ganz Kleinen gibt es heute gleich um 11 Uhr Tom und Jerry, Der verlorene Kompass. Ja, und dieser komische Super Mario Galaxy Film ist heute auch zum Sonderpreis erhältlich. Soll heißen, für Familien, die heute nach Lüttenklein ins Kino gehen, ihr habt wirklich eine ausreichende Auswahl und das dann auch halt zum vergünstigten Preis. Ansonsten sogar Hoppers, der aktuelle Pixar-Film, läuft noch im Happy Family-Angebot, wie auch Woodwalkers 2 bereits um 11 Uhr. Schauen wir mal Richtung Innenstadt. Was haben wir hier so Schönes? Nürnberg läuft da am Nachmittag und am Abend. Ein neuer Historienschinken mit Rami Malek und Russell Crowe. Und natürlich das bekannte Teufel trägt Prada 2, Glenn Kill startet, wie gesagt, dort auch, und da läuft auch nochmal Hoppers, aber zum regulären Tarif. Dann schauen wir mal kurz, was denn unser Lieblingsprogrammkino hier zu bieten hat, nämlich das LIVO-Kino. Die haben nämlich heute auch ein paar Neustarts. Nürnberg kann man sich da unter anderem anschauen in der deutschen Fassung am Nachmittag und am Abend. Und dann, ebenfalls auch in Lüttenklein noch schaubar, ist Der Astronaut, den man jetzt allerdings auch in der Frieda 23 hier im Sendehaus sehen kann. Heute in der deutschen Fassung, morgen Abend dann im Original mit Untertiteln. Ich muss gestehen, ich finde die deutsche Fassung gar nicht so schlecht, aber ich bin eine Person, die es dann doch eher Richtung Originalton zieht, deswegen wäre wahrscheinlich eine OMU-Veranstaltung für mich interessanter. Ansonsten startet heute im LIVU hier im Sendehaus in der Frieda 23 noch der Film Palästina 36. Worum geht's da? Es geht um die 30er Jahre, wo sich Dörfer gegen die britische Kolonialmacht erheben, die ihren Einfluss mit Gewalt durchsetzt. Ja, also ist ein Historienfilm interessant.
Interessant, aber keine Literaturverfilmung oder so. Kann man unter anderem am Sonntag auch im Original schauen mit Untertiteln. Da ist das Ganze dann eher auf Arabisch gehalten. Palästina 36 in dieser Woche im Livu. Ja, das aus der Abteilung Kino. Jetzt gibt's auch einen Soundtrack-Song hier um 9.53 Uhr. Kommt gut in den Tag, ihr hört eine Sondersendung.

Guten Morgen aus der Frieda 23, das ist eine Sondersendung an diesem Feiertag, Tagesschau zum Feiertag. Mein Name ist Friedrich und es gibt noch ein paar Dinge, die ich durchgeben möchte, unter anderem natürlich wunderbare Musik, die kuratiert wurde und den ein oder anderen Info-Output. Wenn ihr gerne Grüße loswerden wollt oder ein paar Infos loswerden wollt, wo heute noch irgendwas stattfindet, dann schreibt gerne eine E-Mail an live@loro.de. Ansonsten hier nochmal ein kleines Blickchen auf das Wetter. Aktuell stark bewölkt bei 9 Grad, Maximalwerte heute 12 Grad, die wir dann hoffentlich, na wann soll es soweit sein, um 14 Uhr erreichen. Ich habe ja nochmal den Regenradar genauer analysiert und darf sagen, die Rostocker Region sollte heute überwiegend trocken davonkommen bis in die Abendstunden. Also 18 bis 20 Uhr, da kann auf jeden Fall noch was runterkommen, denn das Niederschlagsband, das zieht so südlich von Rostock Richtung Osten. Also insofern für die Menschen, die noch dahingehend unterwegs sind, ja, Regenschirm wäre auf jeden Fall angebracht oder vielleicht eine gute Jacke. Der Wind, der hält sich in Grenzen, aber es fühlt sich dann doch schon eher so wie 10 Grad an und in der Nacht wird es auch wieder richtig frisch bei Werten um 5 Grad. Die Sonne bleibt uns heute bis 21.05 Uhr erhalten und soll insgesamt für eine Stunde Sonnenschein sorgen. Na, ich glaube, die Hälfte davon ist jetzt auch schon aufgebraucht. Ja, hier geht's jetzt erstmal weiter mit Musik und da hat mich über die Musikredaktion eine Neuentdeckung erreicht. Eine dreiköpfige Band aus England, deren Sound verbindet melodischen Britpop mit groove-orientiertem Alternative Rock. Sie orientieren sich so ein bisschen an Bands wie Oasis, The Stone Roses und sollen wohl eher so als reines Studioprojekt für Songwriting agieren. Nichtsdestotrotz, der neue Output, der mich über die Musikredaktion erreicht hat, der ist gerade bei mir so am Köcheln. Soll heißen, ich habe den Song jetzt vielleicht 2-3 Mal gehört und ich merke gerade, uiuiui, dieser Song gefällt mir ungemein. Und insofern freut es mich, dass ich hier eine Loro-Premiere raushauen kann um 10.02 Uhr. Hier sind für euch The Broken Radios. Ihr habt hoffentlich heile Empfangsgeräte. The Broken Radios bringen uns den Song Coffee Ritual. Ich bin ja eher so der Teetrinker, aber falls ihr einen Tipp habt für Kaffee-Rituale, hier ist zumindest ein möglicher Soundtrack-Beitrag dazu. Coffee Ritual von The Broken Radios.

Uiuiui, da geht aber die Luzi ab. Das war eben gerade Coffee Ritual, die Loro-Premiere von The Broken Radios. Weiter geht's mit einer Band, die mir ebenfalls über die Musikredaktion reingeschlittert ist. Übrigens, die Musikredaktion könnte wahrscheinlich im nächsten Monat wieder so eine öffentliche Treffensitzungsgelegenheit anbieten. Vielleicht schaut ihr da gerne mal auf loro.de, wenn es denn passt oder so, weil da kann man auch hinter den Kulissen mit über Musik abstimmen, die dann hier so läuft. Der nun folgende Song, der hat leider keine Supermehrheit bekommen bei der Musikredaktion. Nichtsdestotrotz habe ich dadurch eine Band kennengelernt, die aus Long Island, New York kommt. Ein Duo bestehend aus den Brüdern Brian und Michael Daddario. Sie nennen sich zusammen The Lemon Twigs, haben vor kurzem ein neues Album rausgebracht, das da heißt Look for Your Mind. Das habe ich mir mal in Gänze gegeben und muss gestehen, oha, da sieht man schon, das ist, denke ich mal, Musik für Musikfreunde von handwerklich gemachter Musik. Und ich habe erfahren, die werden in diesem Jahr noch rumtouren, unter anderem im September. Da kommen sie nämlich am 21. nach Kopenhagen, Dänemark, am 22. nach Hamburg und am 28. nach Berlin. Ticketpreise sind auch noch ganz solide, würde ich mal sagen. Und wir hören jetzt mal rein in einen Vertreter von diesem ganz neuen Album aus Look for Your Mind. Hier sind um 10.10 Uhr The Lemon Twigs und ihr schöner Song Two or Three.

Ja, da könnte man meinen, die Musik käme aus den späten 60ern oder frühen 70ern, aber das ist genau das, was Fans von The Lemon Twigs so mögen, dass ihr Sound so ein bisschen retro ist. Und ich denke mal, jetzt wird es Zeit für die komplette Kontrastkeule um 10.14 Uhr bei dieser Sondersendung. Denn musikalisch springen wir jetzt fast schon ein kleines bisschen in die Zukunft. Morgen, am 15. Mai, erscheint nämlich das neue Album von, festhalten, Icky Mel, genau. 14 Lieder sind drauf, unter anderem so Songs wie Eierlegen, Schere oder Face-Sitting, was auch immer das sein mag. Wir hören uns eine Vorab-Single daraus an, die heißt Tipps von mir. Es gibt ja durchaus kontroverse Meinungen zu dieser Künstlerin. Ich sage nur, die Welt ist schöner mit Musik von ihr. Das ist Tipps von mir von Icky Mel.

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6: Sechster ist ein Samstag im Juni. 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Genaueres auf der Webseite loro.de zu finden. Wie gesagt, ihr könnt sowohl vor dem Mikrofon als auch hier in den Redaktionsräumen beiwirken, um das Programm noch schöner zu gestalten. Jetzt hier musikalisch wieder ein Guck in die Gegenwart, nämlich geht's um das Trio Muna. Die haben vor kurzem ihr neues Album Dancing on the Wall veröffentlicht und ich finde es durchweg sehr hörbar. Es hat so einen leichten Retro-80s-Vibe und ich habe just erfahren, dass sie für 2 Konzerte nach Deutschland kommen werden. Zwar erst im November, aber da werde ich mich überhaupt nicht beklagen. Ich schau mal, wie es mit den Tickets aussieht. Und zwar Ende November einmal in Köln. Sehr weit weg, muss man ja 7 Stunden noch was fahren. Oder aber vielleicht doch eher in Berlin am 27.11. Mal schauen. Stichwort Bahnverkehr. Mehr als 9 Monate ist die Bahnstrecke zwischen Hamburg und Schwerin generalsaniert worden. Jetzt sollen wieder Züge fahren, beziehungsweise vielleicht auch erst ab morgen. Nach Angaben eines Bahnsprechers fährt dann schon mal der erste Regionalexpress von Schwerin nach Hamburg. Auf der gesamten Strecke zwischen Berlin und Hamburg soll der Zugverkehr erst am 14. Juni wieder aufgenommen werden. Ist eine der wichtigsten Pendlerstrecken in Deutschland. Schlimm, wie lange sie da rumgebaut haben. Vielleicht ansonsten noch eine kurze Durchsage. Ach nee, das mache ich später. Jetzt gibt's erstmal Muna-Musik. Ich habe es ja schon angekündigt. Aus ihrem aktuellen Album Dancing on the Wall, Wanna Be Her, um 10.22 Uhr.

0: Ja.
1: Das war Muna eben gerade zu hören auf Loro. Und ich hatte ja noch kurz eine Meldung durchgelesen. Und zwar bei den laufenden Tarifverhandlungen für den Handel hat die Gewerkschaft Verdi Beschäftigte im Norden zu Warnstreiks aufgerufen. Gilt laut Verdi Nord erstmal für Einzelhandel im Bereich Schleswig-Holstein, aber auch für Groß- und Außenhandel in Mecklenburg-Vorpommern. Aufgerufen sind Beschäftigte vieler Lagerstandorte von Supermärkten und in Hamburg plant Verdi sogar einen Warnstreik bei IKEA, Metro und Rewe. Die Tarifverhandlungen für den Handel sollen Anfang Juni weitergehen. Noch liegen die Forderungen der Gewerkschaft und die Angebote der Arbeitgeber, na, wie soll es anders sein, weit auseinander. Man könnte schon fragen, wann ist denn da jemals endlich jemand happy? Und das bringt mich zum nächsten Song hier in der Playlist, und zwar aus dem aktuellen Album von Lykke Lü, Lykke Lee meine ich natürlich, The After Party, hören wir den Song Happy Now.

Ihr hört die Sondersendung Tagesstark zum Feiertag und vielleicht seid ihr ja auch mittlerweile schon beim ersten oder anderen Frühshoppen angekommen. Seit 10 Uhr scheint das ja schon gastronomisch zugange zu gehen. Ich habe mal noch mal kurz ein bisschen in die Schlagzeilen geschaut und kann noch mal kurz ein bisschen was verkünden. Unter anderem große Meldung ist natürlich der Besuch von US-Präsident Trump in China. Er ist da angekommen, Treffen mit Staatschef Xi, da geht es dann um Themen wie den Irakkrieg und natürlich Taiwan. Da wird auch ein bisschen ja, wörtlich geschachert. Sie wollen natürlich dann auch Handel und Sicherheitspolitik besprechen und dabei hat auch die deutsche Wirtschaft in irgendeiner Form Hoffnung, wie auch immer. Die Koalition derweil hat hierzulande neue Regeln zum Heizen verabschiedet. Öl- und Gasheizungen dürfen weiter eingebaut werden, vorausgesetzt, dass diese ab 2029 zunehmend mit klimafreundlichen Brennstoffen betrieben werden. Freude bei den Grünen. Cem Özdemir ist der erste Ministerpräsident mit türkischen Wurzeln und zwar Ministerpräsident von Baden-Württemberg. Er tritt die Nachfolge von Winfried Kretschmann an. Derweil gibt es eine Gesetzungsverschärfung. Wer bei einer Vergewaltigung K.O.-Tropfen einsetzt, soll künftig mit mindestens 5 Jahren Haft bestraft werden. Der Gesetzentwurf von Justizministerin Hubig hat das Bundeskabinett auf den Weg gebracht. International ist es dann nochmal richtig crazy. In der kubanischen Hauptstadt Havanna haben massive Stromausfälle zu Protesten geführt. Derweil in der Ukraine, wenige Tage nach der kurzzeitigen Waffenruhe, hat Russland einen der längsten Luftangriffe seit mehr als 4 Jahren abgezogen. Und was ist bei den Philippinen los? Um einen Haftbefehl zu entgehen, hat sich Ex-Polizeichef der Philippinen Ronald de la Rosa im Senatgebäude von Manila verschanzt. Soldaten haben das Gebäude betreten. Es fielen laut Angaben Schüsse. Ja. So viel erstmal aus der weiten Welt. Kommen wir wieder zurück in die lokale Welt oder weite Welt der Musik. Kim Petras, die ist ja auch, hat ja auch so eine leichte Leidensgeschichte mit ihrem Label gehabt. So im Sinne von, wie sieht's aus mit neuer Musik? Ganz schlimm. Ich lese da ja auch gerade so ein Sachbuch über Spotify. Ihr glaubt ja gar nicht, was hinter den Kulissen alles abgibt. Es ist ein Albtraum. Apropos Sachbuch, ich werde in der nächsten halben Stunde auch nochmal aus einem aktuellen Sachbuch was vorlesen. Kann ich nämlich noch ein bisschen was an Inhalt füllen. Jetzt allerdings der ganz neue Song. Mittlerweile schon nicht mehr der ganz, ganz neueste, weil Jeep Cups jetzt auch schon als Nachfolgesingle. Hier ist für euch ganz neu. Kim Petras mit ihrem Song Need for Speed. Und danach hauen wir nochmal ein bisschen Janelle Monáe in die Playlist, denn die hat just einen hübschen Remix rausgebracht. Hier für euch in dieser Sondersendung. Es ist 10:31 Uhr.

Yoga Copacabana im Jersey Club Remix war das eben gerade. Ihr hört immer noch eine Sondersendung Tagesstart zum Feiertag. Mein Name ist Friedrich und in den wenigen letzten Minuten dieser Sendung soll es ein bisschen literarisch zur Stelle gehen, denn für eine andere Sendereihe, die lustigerweise auch donnerstags stattfindet, lese ich ja gerne Sachbücher. Mittlerweile tatsächlich wirklich hochaktiv, also ich habe da einen richtig kleinen Stapel und da habe ich just ein Buch beendet, welches ich seit Ende März gelesen habe, also seit anderthalb Monate habe ich für diesen kleinen Wälzer gebraucht und es war nicht schön. Es war absolut nicht schön. Also der Autor Peter Sloterdijk, Himmel, Donnerwetter, was ist das denn für ein Schreibstil? Es ist die Hölle. Ich habe gelesen, Der Fürst und seine Erben über große Männer im Zeitalter der gewöhnlichen Leute. Darin heißt es im Pressetext, ein Fürst, der sich behaupten wolle, statuierte Machiavelli, müsse lernen, nicht gut zu sein. Diese Lektionen haben die neuen Autokraten gelernt. Peter Sloterdijk schwingt sich nicht zu ihrem Berater auf, sondern erweist sich als so kühler wie hellsichtiger Analytiker des neuen Typs Fürst. In ihm reaktualisiert sich für Sloterdijk die Frage, ob die moderne Welt über die im Königtum gefundene Lösung für die Verkörperung der Macht in Einzelpersonen hinausgekommen sei. Boah, also, und das ist nur ein Beschreibungstext. Mir wurde schon von einem Freund gesagt, brich doch einfach ab. Und ich so, nee, ich habe das Buch bezahlt, ich werde es ja wohl jetzt zu Ende lesen. Ja, so mit Presseexemplaren habe ich es noch nicht. Gleich nach dem nächsten Song werde ich dann mal ein Schwall lesen aus dem Sachbuch, welches ich aktuell begonnen habe und auch schon, ich sag mal so, die ersten 10, 20 Seiten. Schauen wir mal, wie lang das Buch ist. Ja, das sieht doch hervorragend aus. Also, ich freue mich ja, wenn Bücher ein bisschen kompakter sind. Keine 200 Seiten, so darf das sein. Es ist übrigens auch bei Suhrkamp entschieden, so wie auch unter anderem jetzt der Peter Sloterdijk Spaß. Also wie gesagt, ich kann es wirklich nicht empfehlen. Es ist das scheußlichste Sachbuch, was ich je gelesen habe. Dann investiert lieber in die Podcast-Folge, den Salon von Die 29er. Da wird das Buch besprochen. Reicht vollkommen aus. Reicht vollkommen aus. Lesen, es tut einfach nur weh. Diese Sätze, ich möchte da kein Beispiel. Aber gleich nach dem folgenden Song gibt es ein wenig Literatur on air. Jetzt hier erstmal aus unserer aktuellen Heavy Rotation Boys in Blue von Nia Archives. Es ist 10.39 Uhr.

Ja, und damit nochmal hallo und jetzt ein kleiner Auszug aus dem Sachbuch, welches ich aktuell lese und das ist, glaube ich, aus dem ersten Unterkapitel. Ich fange auch mal so ein bisschen mittendran an. Okay, Rebound-Effekte ergeben sich zum Teil aus der Automatisierung selbst. Dies ist dann der Fall, wenn die Umsetzung der Automatisierung selbst aufwendig ist und Arbeit erfordert. Auch kann es sich um indirekte Folgen der Automatisierung handeln, etwa wenn sinkende Produktionskosten und frei werdende Kapazitäten eine Ausweitung der Produktion begünstigen, was wiederum mehr Arbeit erfordert. Rebound-Effekte können aber auch deswegen eintreten, weil Unternehmen durch Automatisierung überflüssig gewordene Arbeitskräfte an andere Stellen einsetzen oder gar in ganz neue Unternehmensbereiche investieren und dazu zusätzlich Personal mit anderen Qualifikationen einstellen. Dadurch könnte sich in der Summe sogar mehr Arbeit entstehen statt weniger. Ein griffiges Beispiel hierfür ist die Zunahme von Kassenangestellten in Banken. Trotz der Einführung von Geldautomaten. Entgegen der Erwartung, dass die MitarbeiterInnen substituiert werden würden, nahmen ihre Zahl in den USA zwischen 1995 und 2010 sogar zu, von 500.000 auf 550.000. Zwar reduzierte sich die Anzahl der Kassenangestellten pro Filiale, doch wuchs im selben Zeitraum die Zahl der Bankfilialen, auch weil die Kosten für deren Betrieb aufgrund der Automatisierung dieser Funktionen sanken. Zudem übernahmen die bestehenden Beschäftigten zusätzliche Funktionen in der Kundenberatung. Solche paradox anmutenden Effekte sind nur teilweise durch den Einsatz der Technik selbst bedingt. Die Technik substituiert die Arbeit zur Bereitstellung von Geld. Die Geschäftsbanken nutzen die freigesetzte Arbeit aber für zusätzliche Angebote, die aus dem Antrieb resultieren, eine direktere Ansprache der Kundinnen zu gewährleisten, um sich in kompetitiven Märkten durchzusetzen. Der Rebound-Effekt entsteht aus der Möglichkeit und dem Bedarf, aufwendigere Geschäftsmodelle umzusetzen, die zusätzliche Arbeit erfordern. Die Automatisierung ist eingebunden in gesamtökonomische Prozesse von Ausdifferenzierung und Komplexitätssteigerung. Ja, ich denke mal, das reicht. Das war eine Seite aus dem Buch Das knappe Gut Arbeit von Florian Butollo. Das Buch, da heißt es im Klappentext, entgegen der Angst vor Massenarbeitslosigkeit durch künstliche Intelligenz und Digitalisierung zeigt Florian Butollo, dass die Nachfrage nach Arbeit durch die Automatisierung sogar steigt. Die Zukunft unserer Gesellschaft wird von einem Mangel an Arbeitskräften geprägt sein. Mit neuen Konflikten, aber auch neuen Machtpotenzialen für die Beschäftigten. Ja, Macht, weil wenn weniger Beschäftigte da sind, geht er davon aus, hat man mehr Macht. Wer ist der Autor? Florian Butollo. Florian Butollo, geboren 1976, ist Professor für Soziologie mit dem Schwerpunkt digitale Transformation und Arbeit an der Goethe-Universität in Frankfurt am Main. Zuvor war er an der TU Berlin tätig und war Mitglied diverser Expertengremien, unter anderem als Sachverständiger in der Enquete-Kommission Künstliche Intelligenz des Bundestags. Das Buch ist seit wenigen Wochen erschienen und ich kann euch sagen, sehr viel angenehmer zu lesen als das Sachbuch, was ich davor mich durchgequält habe. Wenn alles klappt, schaffe ich es vielleicht sogar noch in 2 Wochen. Ja, dann wäre ja schon wieder so ein Terminchen. Jetzt allerdings von Terminchen zurück. Ich habe hier übrigens gerade noch einen schönen Live-Musiktermin rausgefunden. Beziehungsweise werde ich gleich noch drüber sprechen, denn da geht nämlich noch was ab heute im Café Median, sowohl für Flinters als auch für Flinters und Friends. Jetzt allerdings erstmal einen ganz, ganz neuen Song. Der kommt aus der Kombination von Generation und Young Lean und heißt Storm 2. Es ist 10:45 Uhr.

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1: Das hängt damit zusammen, dass wir hier werbefrei sind. Wir brauchen dafür einen Förderverein und da könnt ihr euch gerne beteiligen oder vielleicht auch eine Mitgliedschaft einfach verschenken. Sowas geht auch, kann ich auf jeden Fall empfehlen. Auf loro.de findet ihr dazu mehr Infos. Stichwort Infos, ich habe ja schon angekündigt, ich werde nochmal gucken, was es im Café Median heute gibt. Da heißt nämlich das Motto Flinters statt Herrentag. Für Flinters Only gibt es ab 14 Uhr einen Fahrradworkshop. Ab 18.30 Uhr, dann wird es nämlich lustig, da können nämlich auch die Friends dazukommen, gibt es live Acts und Tresen und da folgender Zeitplan. 18.30 Uhr die Zapfhennen, dann um 19.30 Uhr Waschen, Schneiden, Dröhnen, dann um 20.30 Uhr Me Claro und um 22 Uhr eine Polonaise zur Fotzenfiesta. Das ist ja auch mal lustig. Ja, könnt ihr heute erleben im Café Median. Ja, es gibt so viele Kultureinrichtungen, natürlich vorwiegend in der Innenstadt, und die brauchen auch gerne etwas Unterstützung. Jetzt für euch hier, passend zur Freude, Flinters statt Herrentag. Die Herren werden nachher schon noch oft genug gespielt werden, deswegen gibt es jetzt hier ein paar Flinterstimmen, wie zum Beispiel Ray aus ihrem aktuellen Album This Music May Contain Hope um 10.50 Uhr.

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1: Ja, kurz vor 11, 5 vor 11, gucke ich nochmal in den Plan, bevor ich hier Tschüss sage. Und zwar gibt's heute auf Loro unter anderem, nebst natürlich der besten Musik mit ganz vielen Herrenstimmen, auch das Nachhören von Global Lokal um 13 Uhr, um 15 Uhr eine neue Folge Beat Repeat, alte Songs wieder aufleben lassen. Dann um 16 Uhr eine neue Ausgabe von Gaming Gedöns, die Stunde der Nerds. Um 17 Uhr Engagement on Air, Stimmen für eine demokratische Gesellschaft. Die Freistunde um 18 Uhr fällt heute, so wie es aussieht, aus. Und dann gibt es ab 20 Uhr, wenn alles klappt, noch am Apparat mit den Herren Langhans und Lippert ganz viel zu babbeln. Und hier ist für euch jetzt Babylon.

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1: Kurz vor 11, es war eine Freude, 3 Stunden Tagesstart zum Feiertag. Es ist Feiertag, Christi Himmelfahrt oder auch Herrentag, wie man es nehmen möchte. Passt ein bisschen draußen auf. Regnerisch wird es eher im südlichen Bereich von Rostock, beziehungsweise am Abend kann es ein paar Schauer geben. Temperaturtechnisch nur 12 Grad, das ist ziemlich wenig, auch wenn man sagt, ja, ich habe Frostschutzmittel getankt. Würde ich sagen, eine Jacke vielleicht doch noch oder vielleicht sogar einen Schal. Denk doch mal an die Wirtschaft, die muss doch noch morgen laufen, beziehungsweise vielleicht habt ihr auch einen Brückentag eingereicht. Dann könnt ihr natürlich 3 Tage lang euch wieder erholen von den heutigen Eskapaden. Ich habe schon gesagt, heute Abend kann man noch Live-Musik im PWH erleben, 8 Eimer Hühnerherzen, Tickets gibt es sogar noch, wahrscheinlich dann auch eine Abendkasse. Und ansonsten am Wochenende steht im PWH der Schwof an, habe ich schon gehört. Und für Kinofreunde vielleicht noch die Info, am Sonntag einmalig die Langschnittfassung von Kill Bill im Livu-Kino, aber schon vormittags um 10.45 Uhr in der Livu-Schatzkiste. Das ist doch mal ein Wochenendprogramm sondergleichen. Hier bei Loro habe ich schon gesagt, wie es heute weitergeht. Morgen dann ab 7 Uhr natürlich wieder regulär. Grüße an die Tagesredaktion. Oh mein Gott, ich glaube, es regnet gerade. Nein! Und ich wollte noch sagen, es bleibt trocken. Ist denn das zu fassen? Aber das kann nur eine Wolke sein. Vor dem Fenster jedenfalls sehe ich so ein bisschen tröpfeln. Na gut. Mein Name ist Friedrich, das war eine Sondersendung an diesem Feiertag. Ich verabschiede mich mit heiterer Musik, heiterer jedenfalls als dieses Wetter heute. Und wünsche euch noch einen schönen Feiertag. Genießt die Zeit, erholt euch gut, kommt gut dann in die Restwoche und bis demnächst. Das war es mit dieser Sendung. Bye, bye.

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1: Hallo und herzlich willkommen zu einer neuen Folge global lokal, dem Podcast des Eine Welt Landesnetzwerkes MV. Mein Name ist Kalke und heute spreche ich mit Madeleine Pohrer. Verstehen, erfahren, weitergeben. Diese Energie zum lebenslangen Lernen treibt Madeleine Pohrer, zertifizierte Referentin für Bildung für nachhaltige Entwicklung, kurz BNE, an und begleitet sie in ihrer Arbeit unter anderem mit dem Schwerpunkt Geschlechtergerechtigkeit. Nachdem wir viele Berichte von Menschen aus anderen Ländern gehört haben, die über die Auswirkungen der Klimakrise in ihren Herkunftsländern gesprochen haben, werfen wir in den nächsten Folgen den Blick auf das, was bei uns vor Ort passiert. Was tun wir in Mecklenburg-Vorpommern, um einen Teil zu mehr Klimagerechtigkeit beizutragen? Wie können wir hier in MV Klimaschutz und soziale Gerechtigkeit miteinander verbinden, damit bei Umwelt-, Klimaschutz- und Klimaanpassungsmaßnahmen alle mitgenommen werden? Welche Hebel haben wir selbst in der Hand und was können wir allein oder auch mit anderen Menschen zusammen schaffen? Madeleine tut in ihrer Arbeit genau das. Sie vermittelt in Workshops zu BNE und Geschlechtergerechtigkeit eigene Denkmuster und Verhaltensweisen zu überprüfen und gibt Tipps, was man bereits im Kleinen tun kann. Denn sie ist überzeugt, jeder Gedanke, jedes Wort, jedes Engagement entfaltet seine Wirkung. Madeleine zeigt auf, welche Strukturen positive Veränderung verhindern und thematisiert dabei die Schieflage der Geschlechter. Denn diejenigen, die häufig die Entscheidung über Energie, Mobilität, Stadtentwicklung, Konsum und Ernährung treffen, sind oft nicht diejenigen, die unter den Folgen dieser Entscheidung stärker leiden. Eine Ungleichheit, die auf gesellschaftlich konstruierten Geschlechterrollen basiert. Sie nennt in diesem Zuge Beispiele, warum der Klimawandel besonders Frauen weltweit stärker trifft und woran das liegt. Warum Plastikreduktion auch ein Thema der Geschlechtergerechtigkeit ist, was die drei R's bedeuten und warum wir Wut und ökologische Trauer zulassen sollten, erfährst du in dieser Folge. Am Schluss geht es um positive Beispiele hier bei uns vor Ort. Welche Initiativen und Vereine sind schon in Richtung Zukunft unterwegs? Und was können wir als Zuhörende tun, um die Welt ein wenig gerechter zu machen? Jetzt erst einmal viel Spaß beim Hören. Heute bin ich wieder im Studio und zwar mit Madeleine Pohrer und wir haben heute ein sehr wichtiges und sehr interessantes Thema, das eigentlich alle interessieren sollte, oder?
2: Ja, das sollte, würde ich gar nicht mal sagen. Es interessiert letztlich, wenn man einmal verstanden hat, wenn Mann, Frau und verstanden haben, worum es geht, dann kommt das Interesse von ganz allein und die Augen werden wach und die Sinne werden geschärft.
1: Magst du dich kurz selbst vorstellen?
2: Gerne. Ich bin Madeleine Pohrer. Vielen Dank erst nochmal für die Einladung. Ich werde in Kürze 65 und lebe seit rund 10 Jahren hier in Rostock, vorher in Berlin und in Havanna, meiner zweiten Heimat, und habe mich seit dem Beginn der 90er Jahre auf Projekte und eine Arbeit konzentriert, die Zusammenhänge von Geschlechtergerechtigkeit, überhaupt die Geschlechterverhältnisse und was denn alles so läuft in allen gesellschaftlichen Bereichen anbelangt.
1: Wir haben ja eine Kategorie im Podcast, ich habe dich ja schon vorgewarnt, und zwar ist das: Erkläre deinem 10-jährigen Ich, was du machst und warum.
2: Okay, ich setze mich mal gedanklich mir selbst gegenüber, sodass ich, wenn ich jetzt wir sage, meine ich jetzt kein plurales Majestat, sondern sehe uns beide da sitzen. Und dann würde ich das so machen, dass ich, also ich spreche mich direkt an, ne? Du weißt ja, dass wir schon sehr früh sehr empfindsam waren, wenn wir Unverständliches oder Ungerechtes um uns herum erlebt haben, entweder am eigenen Leib oder im Umfeld. Und dass es uns schon immer bewegt hat, herauszufinden, woran das liegt. Was macht Erwachsene dazu, so zu handeln? Was bringt sie dazu? Was passiert in ihren Köpfen, in ihren Herzen? Und dieser Wissensdrang und dieser Drang, das zu erforschen, der war ganz früh schon da. Also ich sehe mich zum Beispiel noch bei der Einschulung auf der Schultreppe stehen oben mit der Tüte in der Hand und innerlich habe ich jubiliert, weil ich dachte, oh, jetzt lerne ich es. Jetzt steht mir das offen. Ich kann alles lernen, Wissen erfahren und das mache ich seither und gucke und lese und habe, soweit es geht, irgendwie studiert und praktisch aber vor allen Dingen daran gearbeitet, zu verstehen und auch meinen Beitrag dazu zu leisten, dass Ungerechtigkeiten in allen Bereichen mindestens gesehen werden und idealerweise natürlich auch bewusst gemacht werden und zu Veränderungen anregen und versuche das so spannend wie möglich zu machen und lerne immer weiter, weil ich es natürlich nicht kann, also nicht diesen Zaubersatz kenne, mit dem alle irgendwie aufwachen und sagen, ja natürlich, ja jetzt, aber so ungefähr würde ich das meinem 10-jährigen Ich erklären.
1: Ja, diesen Drang nach Wissen kann ich auf jeden Fall sehr gut nachvollziehen. Ja, und das ist so deine Lebensaufgabe sozusagen, also sich weiterzubilden und dieses Wissen auch möglichst praktisch und verständlich an andere Menschen weiterzugeben.
2: Ja, und das heißt heute Bildung für nachhaltige Entwicklung. Darin bin ich zertifiziert und habe die verschiedensten Fortbildungen, die verschiedensten Veranstaltungen auch besucht, die verschiedensten Diskussionen mitgemacht, um immer noch mehr zu verstehen und immer noch mehr zu erfahren.
1: Ja, und es hört nie auf.
2: Niemals. Lebenslanges Lernen ist die Grundlage der Bildung für nachhaltige Entwicklung.
1: Ja, einer deiner Schwerpunkte ist ja Geschlechtergerechtigkeit. Und wir im Podcast beschäftigen uns ja sehr mit den Folgen der Klimakrise, auch bei uns hier vor Ort, aber natürlich auch weltweit. Wie hängt denn der Klimawandel bzw. die Auswirkungen des Klimawandels mit Geschlecht zusammen?
2: Dieses Thema überhaupt ist nicht nur, also es ist nicht nur ein Fokus, sondern der ist tatsächlich, dieses Thema ist Fokus geworden, weil ich im Laufe dieses vielen Lesens, Studierens, Lernens, Zuhörens und Durchdenkens sozusagen immer mehr Schichten freigelegt habe, weil ich ja den Ursachen auf den Grund kommen will. Und die unterste Schicht tatsächlich, wenn wir alle anderen, erstmal so wirtschaftliche Systeme und philosophische Herangehensweisen und beiseite geschoben haben, dann kommen wir am Ende auf eine Grundschieflage, ein Ungleichgewicht. Und das ist das zwischen den grob statistisch gesagten zwei Geschlechtern. Die sind nun mal jeweils rund die Hälfte auf der Erdbevölkerung. Und es wurde, je mehr ich das unter diesem Blickwinkel mir angeguckt habe, eben natürlich auch die Ökologie, die Klimasituation, desto mehr feine, zum Teil nahezu unsichtbare Verknüpfungen und Verflechtungen sind sichtbar geworden. Und diese Verflechtungen gerade beim Klima, ne, in anderen Bereichen gibt es sie natürlich genauso, aber letztlich hängen sie alle miteinander zusammen und kommen immer wieder auf diesen Punkt, wenn wir sehen, wer bestimmt den Umgang mit Energie, mit Mobilität, mit Stadtentwicklung, mit Konsum, mit Ernährung und, also in allen gesellschaftlichen Bereichen, dann finden wir eine am Ende, und das ja zugespitzt nach einigen hundert Jahren kapitalistischem Profitsteigern, eine letztlich handvoll als Bild gesehen von männlich sozialisierten und offensichtlich mit ganz eigenen Erfahrungen ausgestatteten Wesen, die aber ihre Werte und ihre Ideologien hineinlegen. Bei Klimaschutz zum Beispiel und genauso bei allen anderen Bereichen geht es ja nicht um Fakten und um Daten, wie man uns immer weismachen will. Tatsächlich an der Stelle, sondern es geht um Ideologien und es geht um Bestand bewahren. Und Bestand bewahren heißt in dem Fall, Geld zu verdienen und noch mehr zu steigern, noch mehr Profite zu steigern. Und an der Stelle muss ich unbedingt mal dieses eine Zitat, nur den einen Satz aus, kann ich gleich mal spoilern, eine Literaturempfehlung, nämlich von Christian Stöcker, Männer, die die Welt verbrennen.
1: Oh, das habe ich schon mal gehört. Das habe ich gesehen im Buchladen.
2: Unbedingt mal mit hineinnehmen, um uns die Dimension klar zu machen. Zitat, und alle Zahlen sind genauestens belegt bei ihm. Die Öl- und Gasbranche hat seit 1970 rund 3 Milliarden US-Dollar täglich Gewinn gemacht. Jeden Tag, 7 Tage die Woche, seit über 50 Jahren. Nun, da können wir also sicher sein, dass Ihnen daran gelegen ist, dass das auch so weitergeht. Also dürfen wir uns auch nicht wundern, wenn wir hartnäckigen Widerstand gegen erneuerbare Energien wahrnehmen und diesen Widerstand eben auch in der Gesetzgebung wiederfinden. Denn die Logik, die dahinter steht, ist eine rein kapitalistische. Es ist egal, was mit der Umwelt passiert, es ist egal, was mit dem Klima passiert, mit den Menschen, die darunter leiden, unter den Veränderungen. Der Gewinn steht über allem. Und wenn wir dem Gedanken einfach nochmal weiter nachgehen, das Stichwort sind auch Petromaskulinität zum Beispiel, die Verknüpfung von fossilen Energien und deren Ausbeutung mit den Klimaschäden und mit einer bestimmten Form von Maskulinität. Das ist keine pauschale Verurteilung von Männlichkeit, sondern eine toxische Maskulinität, die ihr Verständnis davon, dass Natur ausbeutbar ist und unterworfen, beherrscht werden muss und kontrolliert werden muss, dass wir das Recht als Menschen dazu haben sollen, verknüpft aber auch mit Rassismus, mit Antifeminismus. Es geht in der Regel damit einher. Und wenn du an diesem so eklatanten Beispiel anfängst, die Augen und die Sinne zu schärfen, dann geht es natürlich weiter in Ernährung. Gerade aktuell die Sache mit der Zuckersteuer. Auf dem Parteitag der einen Partei, gerade kürzlich erst, wurde die noch pauschal, ich glaube, sie wurde sogar von der Liste der Anträge gestrichen überhaupt, dieser Antrag. Und jetzt soll sie doch eingeführt werden, weil sie natürlich sinnvoll ist für die Gesundheit. Aber was für ein Widerstand. Und du fragst dich, und das an so vielen Stellen, warte mal einen Augenblick, warum ist gegen etwas so Logisches, so Sinnvolles für die Gesundheit der Menschen, der Erde, der Natur, des Klimas, warum gibt es da Widerstand? Also wie kann man da widerständisch sein gegen? Ja. Insofern also bei dem Beispiel Klimaschutz genau der Aspekt, wir haben es nicht mit Fakten zu tun. Die liegen alle auf dem Tisch. Die WissenschaftlerInnen weltweit haben seit Jahrzehnten alles deutlich aufgezeigt. Und wenn da jemand kommt und sagt, nö, das glaube ich nicht, dann ist das in der Regel ein Mann mit einer ganz bestimmten Ideologie dahinter, einer ganz bestimmten Ambition oder Verflechtung.
1: Mhm. Hast du vielleicht konkrete Beispiele, wie sich diese Ungerechtigkeit zeigt? Also wenn ich jetzt zum Beispiel an die COP denke, dass dort ja auch sehr viele Männer eher vertreten sind und auch wenig Frauen. Also das zeigt vielleicht auch so dieses Ausmaß, weil Frauen ja auch oft stärker betroffen sind von den Folgen des Klimawandels, aber weniger beteiligt sind an den Entscheidungen, die das eigentlich verbessern könnten.
2: Ja, also genau, das trifft es ja. Und ich habe ja mal geguckt, ne, in der Liste der Podcast-Folgen schon, die alle Aspekte jeweils aus unterschiedlichen Blickwinkeln beleuchten. Und da habt ihr die Beispiele ja gerade, wo die sogenannte geschlechtsspezifische Vulnerabilität, also die Verletzbarkeit, die Verwundbarkeit vor allem von Frauen aufgezeigt wird. Lass es uns kurz durchspielen an dem Gedanken, es wird immer heißer. Du wohnst in einem Land des globalen Südens, du wohnst außerhalb der Stadt, der Boden deiner vielleicht landwirtschaftlich-gärtnerischen Fläche, Anbaufläche wird immer trockener. Du musst immer weiter laufen, um Wasser zu holen, auch für dein Haus, für deine Wohnung, für deine Familie. Denn, Klammer auf, gespoilert, es sind ja vor allen Dingen Frauen, die sich um Familie und Gemeinwohl kümmern. Du musst länger laufen, um Brennholz zu holen. Auf dem Weg bist du immer verwundbarer für Überfälle. Ja, die Frauen sind größeren Gefahren ausgesetzt. Das ist so ein Bild. Ein anderes Bild macht es auch auf, zum Beispiel die petrochemische Industrie, was die an Stoffen freisetzen. Das Eklatanteste sind ja die sogenannten PFAS, ne? Diese, ich werde jetzt nicht den chemischen Namen, den 2 Kilometer langen sagen, aber PFAS, guckt einfach mal nach, sind chemische Substanzen, die in der Natur kaum, also eigentlich überhaupt, also die nennt man auch Ewigkeitschemikalien, die werden gar nicht oder wirklich nur sehr, sehr, sehr, sehr, sehr langwierig abgebaut. Verwandeln sich sogar noch die, die es könnten, in Stoffe und in Kombinationen, die überhaupt nicht mehr abgebaut werden können. Die bringen aber Geld. Und deswegen werden sie weiter produziert und die begleiten uns, achtet mal drauf, in eurer Kleidung. Diese Outdoor-Kleidung gerade, die sind nämlich, das sind diese wasserabweisenden, schmutzabweisenden etc., also Kosmetika bis hin zu Intimartikeln. Die vergiften uns, sie vergiften die Umwelt und bis hin eben, und da gehört das genauso mit rein, wenn wir bedenken, dass der Großteil der weltweiten Hausangestellten, also derjenigen, die mit Reinigungsmitteln arbeiten, Frauen sind, ja, die kommen mit, das soll ja sauber werden, mit Chemikalien in Kontakt. Also bis dahin geht das Ganze ja und viel weiter noch über den eigenen Erfahrungshorizont hinaus auch. Das heißt also, an so vielen Stellen des täglichen Lebens sind vor allen Dingen Frauen davon betroffen, dass in der Regel in der Überzahl Männer, und vielleicht an der Stelle nochmal kurz, ihr ergänzt bitte die Sternchen dazu, also auch diejenigen, die sich entsprechend fühlen, dass also gerade eben in der Mehrzahl Frauen und Kinder und die von ihnen Abhängigen davon betroffen sind, was für Entscheidungen von in der Mehrzahl kapitalistisch profitorientierten männlichen Wesen getroffen werden.
1: Okay, und wir haben ja jetzt sehr den Blick auf die Welt gerichtet. Aber wie sieht es denn in MV aus? Also was gibt es schon zu diesem Thema? Was passiert vielleicht auch gerade Positives? In welche Richtung entwickelt sich das hier gerade?
2: Das finde ich ganz wunderbar, was hier gerade in MV passiert. Sicherlich auch in anderen Bundesländern, aber hier natürlich ganz deutlich sichtbar. Initiativen. Ihr habt im Zusammenhang mit dem Nachhaltigkeitskonzept der Hanse-Sale, das habe ich auf der
1: Podcast-Folge,
2: genau,
1: ja,
2: ne, habe ich auch gesehen, dass zum Beispiel die Initiative Plastikfreie Stadt mit Kubus e.V. zum Beispiel, ne, ein Projekt von Ihnen, das aber auch im Rathaus sichtbar ist, also nicht nur so, ne, im Verborgenen arbeiten muss. Das ist zum Beispiel eine super wichtige Initiative und ich bin sicher, die freuen sich über alle, die zu ihnen kommen und sie unterstützen dabei und das ausweiten. Denn, also nochmal, weil es gar nicht oft genug gesagt werden kann, wir müssen weg vom Plastik. Unbedingt, unbedingt weg vom Plastik. Wir haben es vorhin an den PFAS gehabt, aber natürlich auch an allen anderen Chemikalien, die uns Schritt für Schritt vergiften, die Plastiktüten, die in kleinen Teilchen im Meer, wir sind ein Land, ein Bundesland am Meer, da in die Umwelt mit hineingehen und natürlich am Ende ja auch uns ersticken. Wir ersticken noch dran. Und da mal schnell, weil wir gerade an der Stelle sind, was kann man so machen zum Beispiel? Die Erinnerung an die 5 R's, kann man alles nachgucken, auch im Netz. Refuse wäre ab, nimm gar nicht erst Plastik mit, verpackte Geschichten idealerweise. Reduce, reduziere zumindest so weit du kannst. Reuse, verwende wieder, ne, alles was möglich ist. Recycle, ne, bau das um, mach aus der Tasche ein T-Shirt und einen Hut und was auch immer. Und nicht zuletzt die organischen Abfälle nicht in den Müll mitwerfen hinein, sondern in die Brauntonnen oder in deinen Komposthaufen. Also das mal so ein kurzer Einspieler an der Stelle, was kann ich tun und was eben zu Plastikfreie Stadt zum Beispiel gehört. Es gibt eine ganze, ganze große Reihe von Initiativen auch, die sich insbesondere auch für die Wassergesundheit sorgen und darum sich kümmern. Wir haben natürlich den BUND, ja, in Mecklenburg-Vorpommern. Wir haben, und das ist gerade in der Kombination mit Gender, mit Geschlechtergerechtigkeit, noch nicht lange, aber schon sehr, sehr ein großes Netzwerk, die Initiative Frauen und Klimaschutz, EMV. Gibt es, ne, nachzugucken, es gibt ein Signal-Chat.
1: Instagram.
2: Genau, Account, Instagram, ja, und ein Account auf Signal. Wir haben nicht zuletzt, und da bin ich sehr froh, auch dass ich da was zu beitragen kann, mit die Initiative Zukunftshandeln MV, die eine ganze Reihe von Projekten unter dem Titel MV tut was, ein Landesförderprogramm betreut oder mit initiiert, mit durchorganisiert. Wir haben ganz viele andere regionale Initiativen noch. Ich glaube, bei Kubus ist noch Mein Hafen, Dein Hafen zum Beispiel. Da geht es auch um die Sauberkeit. Es gibt eine Meeresmüllbroschüre, habe ich gesehen. Und natürlich nicht zuletzt die Initiative Zusammen bewegen MV, die niedrigschwellig, einfach zusammenkommen, was tun. Vielleicht mal einen Platz aufräumen oder einen Klönschnack oder organisieren, sich zusammenfinden in ganz MV. Und ganz frisch heute Morgen habe ich noch den Hinweis gesehen auf eine 2024 gegründete, wenn ich das richtig in Erinnerung habe, Genossenschaft, die EMM, Energie für Menschen in Mecklenburg. Auch eine genossenschaftlich organisierte, gemeinschaftliche, gemeinwohlorientierte Möglichkeit, eben Energie anders zu denken. Und das ist sowieso gleich ein Appell daran, wechsel deine Gas- und StromanbieterInnen hin zu denen, die dezentral erzeugt mit erneuerbaren Energie arbeiten. Und da gibt es bereits einige, und ich kann nur wärmstens empfehlen, die Energiewerke Schönau zum Beispiel, die auch als Genossenschaft organisiert sind und ausschließlich mit erneuerbaren Energien versorgen, bundesweit.
1: Ja, mit MV tut was, ist auch schon eine Podcast-Folge geplant. Super. Also genau. Ja, wir packen euch natürlich alle Infos zu den gerade genannten Vereinen und Initiativen in die Shownotes. Und jetzt zum Abschluss habe ich noch die Frage an dich. Du hast ja jetzt schon ein paar positive Entwicklungen und Beispiele genannt. Aber was gibt dir persönlich Kraft und Motivation, in dem Bereich weiterzumachen?
2: Ja, habe ich mir im Vorfeld überlegt, was die beiden Hauptmotoren sind. Und die sind ziemlich klar. Das eine ist, dass die Menschen immer mehr werden und die jungen Menschen nachdrücken und wollen und fragen und tun wollen vor allen Dingen, die sich die Sehnsucht bewahrt haben danach, dass es auch anders geht und dass es ein Buen Vivir, ein gutes Leben für alle geben kann. Und die das praktizieren, die das wirklich, die sich zusammentun und etwas gemeinschaftlich dafür tun. Und das Zweite, das ist aus den Frühzeiten meiner Studien, kommt aus der Physik, der Energieerhaltungssatz. Energie geht nicht verloren. Also jede Anstrengung, jede Initiative, jedes Wort, jeder Gedanke, jedes Engagement regt etwas an, das nicht unbedingt sofort sichtbar ist, aber doch auf jeden Fall wirkt. Und das ist das, was uns verbindet. Wir stehen auf den Schultern von ganz vielen engagierten Menschen und können mit deren Kraft sozusagen die Energie, wie gesagt, die da weitergegeben wird, können wir selber auch weitermachen. Und wenn ich darf, würde ich ganz kurz noch was ergänzen, nämlich im Hinblick darauf, was kannst du tun, Zuhörerinnen, Zuhörer, ohne dass du sofort irgendwie dich in einen Verein eintragen musst und musst ganz viel Arbeit machen. Da möchte ich unbedingt zu ermutigen, erstmal, das fängt ja ganz klein an im eigenen Zimmer, den Ärger und die Wut zulassen über das, was du siehst. Wenn so beiläufig in einem Satz gesagt wird, jährlich sterben ja, das war ja gerade hier mit Timmy oder Hope oder wie er hieß, der Buckelwal, ganz kurz so aufgeflackert. Der Nebensatz, dass ja jährlich 300.000 Wale, Delfine und Meeressäuger in Fangnetzen, in Schleppnetzen verenden, sterben. Und ich dachte, what? 300.000 und wir machen so irgendwie so weiter, so wie bisher mit den Schleppnetzen und den Fangnetzen? Ne? Also nochmal in Richtung Verantwortung. Also lass den Ärger zu und die Wut über die Verantwortungslosigkeit und über die Ungerechtigkeit. Dann lass auch zu,

0: überprüft sie mal, ne? Muss das wirklich alles so sein? Ändert sie gegebenenfalls auch mit anderen und auch spielerisch? Und nicht zuletzt, und das auch natürlich gerade mit dem Blick auf die Geschlechter, die unterschiedlichen Betroffenheiten und ne, Bedürfnisse. Und setzt euch zusammen mit anderen, vernetzt euch, bündelt die Kräfte, gewinnt Verbündete und engagiert euch in den bestehenden Initiativen.
1: Ja, das war so ein toller Schlusssatz und da kann ich auf jeden Fall zustimmen, weil manchmal bringt es nicht, sich nur einzuschließen zu Hause und Nachrichten zu konsumieren, sondern man braucht einfach den Austausch mit anderen Leuten, man muss irgendwie was Aktives machen, man kann nicht nur alles so, ne, diese Trauer, du hast das so toll gesagt, ökologische Trauer, das kannte ich auch noch nicht, man kann das nicht nur alles in sich reinfressen, sondern man muss irgendwie was mit anderen Menschen zusammen machen.
0: Dann werden wir stark und ja, dann ändern wir die Welt.
1: Ja, vielen, vielen Dank, Madeleine, für dieses tolle Gespräch.
0: Ja, danke auch.
1: Und wir hören uns wieder. Bis dann.
0: Tschüss.
1: Das war Globallokal. Vielen Dank an Madeleine und danke an euch fürs Zuhören. Hier noch ein kurzer Nachtrag. Wenn Madeleine von Ideologie spricht, dann versteht sie darunter ein Wertebild, das auf den Erhalt eines wachstums- und gewinnorientierten Handelns gerichtet ist und heutzutage oftmals den wissenschaftlichen Daten und Fakten widerspricht. Im Nachgang zu unserem Gespräch hat mir Madeleine noch ein Zitat weitergeleitet, das diesen Gedanken deutlich macht. Es stammt aus dem Buch »Die Klimaschmutzlobby – Wie Politiker und Wirtschaftslenker die Zukunft unseres Planeten verkaufen« von Susanne Götze und Annika Jöris. Und dieses Zitat lautet »Die Klimapolitik wird nicht von Fakten beherrscht, sondern von Ideologien und Werten. Was Wissenschaftler über das drohende Klimakaos herausgefunden haben, passt nicht zum Lebensstil und zur Weltanschauung von jenen Politikern und Wirtschaftslenkern, die seit Jahrzehnten über Gesetze entscheiden. Infos zum Buch findet ihr in den Shownotes. Diese Folge ist Teil des Projektes Klimagerechtigkeit, global gedacht und lokal verankert in MV. Habt ihr Wünsche, welche Projekte und Initiativen wir bei Globallokal zum Thema Klimagerechtigkeit vorstellen sollten? Schreibt uns gerne bei Instagram @einewelt_mv. Und wir hören uns wieder am 8. Juni. Bis dahin, euch alles Gute!
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2: Hallo und willkommen zum Onda Info 641. Das Onda Info präsentiert euch heute einen längeren Podcast von dem JournalistInnen-Kollektiv Underground Periodismo und Paula Bermejic. Die Gewalt überleben. Juan de Dios Núñez Barojas verschwand im Alter von 23 Jahren im Bundesstaat Puebla. Seine Mutter Maria Luisa suchte jahrelang allein nach ihm, bis sie Hinweise darauf fand, wo ihr Sohn sein könnte. Die forensische Krise, mit der Mexiko konfrontiert ist, 52.000 nicht identifizierte menschliche Überreste führte dazu, dass Maria Luisa erst anderthalb Jahre später Gewissheit darüber erlangte, ob es sich um ihren Sohn handelte oder nicht. Deutschland ist eines der Länder, das Mexiko technisch unterstützt, um diese schmerzhafte Krise zu mildern, von der Hunderttausende MexikanerInnen betroffen sind. Bevor es losgeht, hört ihr noch zwei Nachrichten aus Peru zu den Wahlen und Bolivien zum Streit um ein neues Landgesetz der rechten Regierung. Eine gute halbe Stunde wünscht euch wie immer das Onda Info Team.
3: In Peru ist mehr als zwei Wochen nach den Präsidentschaftswahlen noch immer unklar, wer in die Stichwahl einzieht und Gegenkandidat von Keiko Fujimori wird, der Tochter des Ex-Diktators Alberto Fujimori. 96% der Stimmen sind ausgezählt und nur 23.000 Stimmen trennen den Zweitplatzierten, den linken Roberto Sanchez, vom ultrakonservativen Rafael López Aliaga. Das Sonderwahlgericht entscheidet jetzt noch über die angefochtenen Wahlzettel. Ein Endergebnis soll bis spätestens Mitte Mai feststehen. Bei der Wahl gab es organisatorische Probleme. Wahllokale öffneten zu spät, Stimmzettel wurden nicht rechtzeitig angeliefert. Mehr als 50.000 Peruanerinnen und Peruaner gaben deshalb erst einen Tag nach dem offiziellen Wahltermin ihre Stimme ab. Mit dem Vorwurf des Wahlbetrugs versucht der derzeitige Dritte, López Aliaga,

die Abstimmung in der Hauptstadt Lima wiederholen zu lassen. Das nationale Wahlgericht lehnt das aber ab. Die Stichwahl soll wie geplant am 7. Juni stattfinden. In Bolivien protestieren Menschen gegen ein neues Landgesetz. Die rechte Regierung von Präsident Rodrigo Paz erließ Anfang April das Gesetz Nummer 1720. Nach Angaben der Regierung ermöglicht es Kleinbäuerinnen und Kleinbauern, ihr Land in die Kategorie mittlerer Grundbesitz umzuwidmen, um so günstigere Bankkredite zu erhalten. Indigene Organisationen, bäuerliche Verbände und große Teile der Zivilgesellschaft warnen jedoch vor einem Einfallstor für Landkonzentration, Umweltzerstörung und sogar einem kontrarevolutionären Rückschritt gegenüber der Landreform von 1952, die damals Großgrundbesitz enteignete und an Landlose verteilte. Bisher war Kleinbauernland verfassungsrechtlich vor Pfändung geschützt, aber durch die neue Klassifizierung kann es bei Zahlungsunfähigkeit gegenüber Banken von diesen gepfändet werden und anschließend weiter an Boliviens Agrarindustrie verkauft werden. Widerstand gegen das Gesetz ist aber schon unterwegs. Seit mehr als 2 Wochen marschieren indigene Organisationen aus dem Amazonasbecken in Richtung Regierungssitz La Paz.

0: literal la desaparición de un ser querido a quien tú amas.
1: Das Verschwinden eines geliebten Menschen, der Fleisch von deinem Fleisch und Blut von deinem Herzen und deiner Seele ist, zerbricht dich, zerstört dich emotional, mental, familiär, finanziell, beruflich, in jederlei Hinsicht.
2: Juan de Dios Núñez Barajas war 23 Jahre alt, als er im südmexikanischen Bundesstaat Puebla für immer verschleppt wurde.
1: Mein Sohn Juan de Dios, möge er in Frieden ruhen, verschwand zusammen mit seinen Freunden Abraham und Vicente Basurto Linares am Freitag, den 28. April 2017. In meiner Gemeinde Palma de Bravo im Bundesstaat Puebla. An diesem Freitag war er mit seinen Freunden unterwegs, wie alle Jugendlichen. Es war ungefähr 21:30 Uhr abends, als ich mit ihm telefoniert habe, weil ich mir ehrlich gesagt Sorgen gemacht habe, da in meiner Gegend wegen der unsicheren Lage Alarm herrschte. Er sagte mir, dass er sich bereits in einer Gemeinde namens Cuacnopalan befände, die genau 15 Minuten von meinem Wohnort entfernt ist. Er sagte mir, dass er auf dem Weg nach Hause sei. Aber es gäbe eine Straßensperre und sie ließen niemanden durch. Und mein Sohn kam nicht mehr nach Hause.
2: María Luisa Núñez Barajas ist die Mutter von Juan de Dios und Gründerin der Initiative Voz de los Desaparecidos en Puebla, Stimme der Verschwundenen in Puebla. Mit seinem gewaltsamen Verschwinden im Jahr 2017 reihen sich Juan de Dios und die beiden Freunde, mit denen er zusammen war, in die Liste der mehr als 130.000 Verschwundenen in Mexiko ein. 3,5 Jahre lang suchte María Luisa unermüdlich und allein nach Hinweisen, die sie zum Aufenthaltsort ihres Sohnes führen würden, bis sie sie fand. Es dauerte jedoch noch 1,5 Jahre, bis die Mutter die Gewissheit hatte, dass die gefundenen menschlichen Überreste tatsächlich denen von Juan de Dios entsprachen. Wegen des Personalmangels im Institut für Forensik, das der Generalstaatsanwaltschaft von Puebla untersteht, konnten die Überreste erst 18 Monate nach ihrer Entdeckung identifiziert werden. Denn ja, Mexiko ist ein Land, in dem sich nicht nur die Zahl der Verschwundenen, sondern auch die der nicht identifizierten Toten in die Höhe schraubt. Und zwar in die Tausende.
3: Nachrichtenpool Lateinamerika präsentiert einen Podcast von Underground Periodismo und Taula per Mexik. Die Gewalt überleben. Internationale Notlage in Mexiko. Forensische Krise.
2: Laut offiziellen Angaben gibt es in Mexiko etwas mehr als 130.000 vermisste Personen. Und seit Beginn des sogenannten Krieges gegen den Drogenhandel im Jahr 2006 wurden mehr als 450.000 Menschen ermordet. Die Folge davon ist eine beispiellose forensische Krise mit Tausenden von menschlichen Überresten in Massengräbern und in medizinisch-forensischen Einrichtungen im ganzen Land, die nicht identifiziert werden können. Die Organisation Movimiento por Nuestros Desaparecidos en México, Bewegung für unsere Verschwundenen in Mexiko, gibt an, dass derzeit mehr als 72.000 Leichen nicht identifiziert sind.
1: Nachts ist die Suche sehr schwierig, weil die Straßen dunkel und unsicher sind und weil ein Großteil des Gebiets keinen Mobilfunkempfang hat. Nachdem wir ihn ständig auf seinem Handy angerufen hatten und er nicht antwortete, schaltete er es aus und wir landeten auf der Mailbox. Wir haben bei Behörden und Krankenhäusern nachgefragt, aber sie waren nicht dort.
2: Das Leben von María Luisa hat sich seit dem 28. April 2017 um 180 Grad gewendet. 72 Stunden nach dem Verschwinden von Juan de Dios erstattete sie pünktlich Anzeige wegen des Verschwindens. Aber das half wenig.
1: Wir haben die Anzeige am Sonntag, den 30. April 2017, bei der Staatsanwaltschaft in meinem Gerichtsbezirk Tecamachalco, Puebla, eingereicht. Bis heute hat die Staatsanwaltschaft nichts unternommen. Die Staatsanwaltschaft hat auch nie nur den geringsten Versuch gemacht, eine sorgfältige, effiziente und wirksame Untersuchung zur Aufklärung des Sachverhalts durchzuführen.
2: In den folgenden Tagen, Wochen, Monaten und Jahren widmete sich María Luisa intensiv der Suche nach Juan de Dios. Verzweifelt über die Untätigkeit der Behörden folgte sie fast 2 Jahre nach dem Verschwinden ihres Sohnes dem Rat von Julio Mata, einem Menschenrechtsaktivisten, den sie während ihrer Suche kennengelernt hatte. Er hatte ihr vorgeschlagen, in Puebla eine Initiative zu gründen, um ihrem Fall mehr Sichtbarkeit zu verschaffen, mehr Einfluss zu gewinnen und gegenüber dem Staat als Ansprechpartnerin auftreten zu können. Anfangs sah sie keinen Sinn darin. Sie hatte kein Interesse daran, an Demonstrationen teilzunehmen oder öffentliche Aufmerksamkeit zu erregen.
1: Wozu brauche ich eine Demonstration? So werde ich meinen Sohn nicht finden. Außerdem möchte ich das Gesicht meines Sohnes nicht auf einer Leinwand mit dem Wort verschwunden sehen. Das möchte ich nicht und ich sehe darin keinen Sinn. Das kann ich mir nicht vorstellen. Julio, sage ich ihm, ich will meinen Sohn finden und keine Initiative gründen. Julio sagte mir, Maria Luisa, aber es ist notwendig, sichtbar zu werden. Ich verstand das nicht, konnte es mir nicht vorstellen und hätte auch nie gedacht, dass es in Puebla so viele Familien geben könnte, die wie ich auf der Suche sind. Es dauerte ein Jahr, bis ich die Idee des Kollektivs umgesetzt hatte. Und ich tat dies aus Hoffnungslosigkeit, Verzweiflung und der Notwendigkeit heraus, meinen Sohn zu finden.
2: Als Maria Luisa zum ersten Mal über ihr Facebook-Profil zu einem öffentlichen Treffen aufrief, wurde ihr bewusst, dass sie nicht die Einzige war, die unter dem Verschwinden eines geliebten Menschen litt.
1: Als ich am 30. August 2018 auf Facebook zur ersten Veranstaltung aufrief, kamen 14 Familien. Wir tauschten unsere Erfahrungen aus. Ich suche meinen Bruder, ich suche meinen Neffen, ich suche meine Schwester, ich suche meine Tochter. Und ich suche meine Mutter. Ich suche meinen Sohn. Wir hörten uns ihre eigenen Erfahrungen an, die sich nicht von meinen innerhalb der Institutionen unterschieden. Sie stimmten überein. Dieselbe Unterlassung, dieselbe Untätigkeit, dieselbe Apathie, dieselbe Gleichgültigkeit.
2: So wurde Maria Luisa, wie so viele andere Menschen in Mexiko, zur Aktivistin und Menschenrechtsverteidigerin. Sie kümmerte sich um das, was die Behörden nie getan hatten, Ermittlungen anzustellen. Sie sammelte Informationen, sprach mit vielen Menschen, knüpfte Kontakte, verfolgte Spuren, bis sie zu dem Grundstück gelangte, auf dem der Brunnen war, in dem sich angeblich mehrere Leichen befanden.
1: Ich wusste, dass dort Leichen lagen, aber nicht, dass auch die meines Sohnes darunter war. Ich erhielt eine anonyme Nachricht, in der mir mitgeteilt wurde, dein Sohn ist an diesem Ort. Es war derselbe Ort, an dem ich bereits gesucht hatte, aber nach dem Sohn eines anderen. Also ging ich zur Staatsanwaltschaft und sagte, ich habe Informationen, dass sich mein Sohn an diesem Ort befinden könnte. Und so begann eine viermonatige Suche.
2: Ja, denn obwohl es unglaublich erscheint, waren es nicht die Behörden, sondern die Mutter selbst stellte Nachforschungen an. Die Suche an diesem Ort dauerte 4 Monate, da man zunächst die Stelle finden musste, von der man ihr erzählt hatte. Dann mussten sie graben, Müll und noch mehr Müll wegschaffen und erneut graben. In einer Tiefe von 22 Metern fand man schließlich die menschlichen Überreste von Juan de Dios, Abraham und Vicente. Es konnte jedoch keine offizielle Bestätigung dafür gegeben werden, dass es sich um sie handelte.
1: Der Fall war komplex, weil es sich um 5 Personen handelte. Und wenn kein Weichgewebe mehr vorhanden ist, lösen sich die Knochen und beispielsweise die Hände, die nicht durch eine Hose, ein Hemd oder eine Jacke geschützt sind, sie vermischen sich mit allem anderen, wenn sie sich lösen. Es war unmöglich, sie zu 100% intakt zu bergen, da vor allem die Fingerknochen miteinander vermischt waren. Es ist eine schwierige Arbeit, aber es dauerte länger, weil das Personal der Staatsanwaltschaft und des Instituts für Forensik nicht ausreichte. Die Sachverständigen müssen zu sklavischen Arbeitszeiten mit nicht gerade würdigen Gehältern arbeiten und mindestens 6 Monate lang gab es keinen forensischen Anthropologen, der sich um die Identifizierung der Leichen kümmerte. Das heißt, um die Zuordnung der einzelnen Körperteile zu den jeweiligen Leichen.
4: Tal parece que en un abrir y cerrar de ojos, las autoridades perdieron el control. La delincuencia se apoderó de nuestras calles.
5: La violencia en Chiapas se ha extendido, catapultando los desplazamientos forzados que registran.
4: Lo que antes solo veíamos en las películas, cadáveres decapitados colgando de puentes, masacres en restaurantes.
2: Spirale der Gewalt, in der sich Mexiko befindet, begann Ende 2006 mit dem sogenannten Krieg gegen den Drogenhandel, den der damalige Präsident Felipe Calderón führte. Dank der Arbeit von MenschenrechtsverteidigerInnen, ihren Anzeigen und der Verfolgung von Fällen durch internationale Organisationen ist die Gewaltkrise auf die internationale Bühne gerückt. 2015 schloss die deutsche Regierung ein Kooperationsabkommen mit Mexiko, um das Projekt Stärkung der Rechtsstaatlichkeit in Mexiko ins Leben zu rufen. Dabei ging es darum, technische, vor allem aber rechtliche Beratung anzubieten, um Fälle von Verschleppungen und Verschwindenlassen wirksamer aufzuklären. Das vom deutschen Außenministerium umgesetzte Projekt beriet die damalige Generalstaatsanwaltschaft in Fragen des Strafrechts, des Strafprozessrechts und der kriminalistischen Techniken. Im Jahr 2019 begann dann eine zweite Phase dieser Vereinbarung, die sich auf die technische Zusammenarbeit konzentrierte. Die Gewalt hat in dieser Zeit jedoch nicht nachgelassen. Im Gegenteil. Die Zahl der verschwundenen und ermordeten Menschen stieg auf den höchsten Stand und damit auch die sogenannte forensische Krise. Es gab zu viele Leichen, die nicht identifiziert werden konnten. Angesichts des Fehlens einer zentralen Datenbank, die die Identifizierung von Toten erleichtern würde, und angesichts der hohen Kosten für die genetische Analyse, konzentrierte sich die deutsche Beratung eher auf die Identifizierung durch den Abgleich von Fingerabdrücken. Im Jahr 2022 endete das direkt von der deutschen Regierung finanzierte Projekt. Die deutsche Regierung war weiterhin daran interessiert, Mexiko zu unterstützen. Das sollte jedoch im Rahmen eines Programms stattfinden, an dem mehr Länder beteiligt sind. So führt der Bevölkerungsfonds der Vereinten Nationen seit Ende 2022 das Programm zur Identifizierung von Menschen in Mexiko unter direkter Beteiligung der Regierungen Deutschlands und Norwegens durch.
6: Beim Bevölkerungsfonds der Vereinten Nationen in Mexiko haben wir dank der Unterstützung der Regierungen Deutschlands und Norwegens das Programm zur Identifizierung von Menschen ins Leben gerufen, um die Zahl der Identifizierungen zu erhöhen.
2: Das sagt Maximilian Morg, der Koordinator des Programms. Die Herausforderung für Mexiko ist klar. Es braucht ein schnelles und effizientes System zur Identifizierung menschlicher Überreste. Maximilian Morg erklärt mir, dass das Land über erstklassige Forensiker mit einer einzigartigen Erfahrung verfügt, die weder Deutschland noch Norwegen vorweisen können. Kein Wunder, wenn man bedenkt, dass die aktuellen Statistiken von 80 Morden pro Tag sprechen. Der Schlüssel liegt also darin, ein Identifizierungssystem zu haben, das diesen Zahlen gerecht wird.
6: Was wir damals beobachteten, war, dass in Mexiko die Fingerabdrücke des Nationalen Wahlinstituts nicht zur Identifizierung von Personen verwendet werden. Es gab und gibt immer noch eine Tendenz, zur Identifizierung auf die Genetik zurückzugreifen, aber der Nachteil ist, dass dieses sehr teuer ist. Die Staatsanwaltschaften haben nicht das Budget, um so viele Tausende von genetischen Proben zu verarbeiten. Und es gibt noch keine zentralisierte Datenbank oder Gendatenbank auf Bundesebene.
2: Das macht alles kompliziert, denn wenn beispielsweise eine Person in Cancun im Süden des Landes verschwindet und ihre Leiche später in Guadalajara im Zentrum gefunden wird, ist ihr genetisches Profil natürlich nicht in der lokalen Datenbank von Guadalajara enthalten. Ihre Identifizierung ist daher äußerst schwierig. Murg zufolge ist die Identifizierung durch den Abgleich von Fingerabdrücken eines der einfachsten, schnellsten und kostengünstigsten Verfahren, die es gibt. Bereits 2016 gab es eine Vereinbarung verschiedener mexikanischer Behörden zum Austausch von Fingerabdrücken. Daran waren auch die bundesstaatlichen Staatsanwaltschaften beteiligt. Ende 2020 hatten jedoch nur zwei der 32 Bundesstaaten davon Gebrauch gemacht, Mexiko-Stadt und Jalisco. Warum wurde dieses Instrument angesichts einer solchen Krise nicht genutzt? Wie bei vielen Dingen in Mexiko gibt es darauf keine Antwort. Aus diesem Grund sind die bisherigen Erfolge des Programms zur Identifizierung von Personen eine bemerkenswerte Leistung.
6: Bis Ende 2025 werden bereits 25 der 32 Bundesstaaten Fingerabdrücke mit der Bundeswahlbehörde INE abgleichen. Das bedeutet, dass bisher die sterblichen Überreste von mehr als 15.000 Menschen identifiziert werden konnten.
2: 15.000 Menschen, von denen zumindest bekannt ist, wer sie waren. Die Idee der internationalen Zusammenarbeit besteht darin, die Staatsanwaltschaften zu unterstützen.
6: Wir haben mehr als 300 Fingerabdruckscanner an alle Staatsanwaltschaften gespendet, damit es keine Ausrede mehr gibt, Fingerabdrücke nicht mit dem INE abzugleichen. Diese Scanner konvertieren die Daten automatisch in das Format des INE und innerhalb von 3 bis 5 Tagen erhält man eine Antwort vom INE. Auf der Grundlage dieser Informationen nähern wir uns dann der Identifizierung.
2: Auch Norwegen hat sich diesem Programm angeschlossen. Mit seiner Beteiligung soll der Abgleich von Fingerabdrücken nicht auf Mexiko beschränkt bleiben, da bekanntlich viele der verschwundenen und ermordeten Personen ebenfalls Migranten sind. Murk spricht von 2 weiteren grundlegenden Aspekten, um die forensische Krise zu bekämpfen. Einerseits die Schaffung einer Verordnung, die alle Staatsanwaltschaften verpflichtet, dieses System mit der Bundeswahlbehörde zu nutzen. Und die Schaffung einer zentralisierten nationalen forensischen Datenbank, die Daten von dem nördlichen Bundesstaat Baja California bis ins südliche Chiapas enthält. Denn, wie er sagt, das Verschwinden kennt keine Grenzen. Deutsche zivilgesellschaftliche Organisationen, die seit Jahrzehnten die Menschenrechtskrise in Mexiko kritisch verfolgen, beobachten die Entwicklung dieser technischen Zusammenarbeit aufmerksam.
1: Wir halten ein internationales Kooperationsprojekt, das von der deutschen Regierung finanziert und unterstützt wird, für sehr wichtig. Denn es muss ein Weg zur Lösung der forensischen Krise gefunden werden. In ganz Mexiko gibt es mehr als 70.000 nicht identifizierte Leichen und Überreste. Warum halten wir dieses Projekt für wichtig? Weil es eine bewährte Vorgehensweise ist, die ein Beispiel dafür liefert, wie man dieses Thema angehen kann.
2: Sagt Françoise Greve, Koordinatorin der Deutschen Menschenrechtskoordination Mexiko, einem Zusammenschluss von 18 deutschen zivilgesellschaftlichen Organisationen, die sich in den letzten Jahren darauf konzentriert haben, das Thema der gewaltsamen Verschleppungen sichtbar zu machen. Obwohl die Organisationen diese Art der Zusammenarbeit begrüßen, machen sie auch klar deutlich, was sie erwarten.
1: Dieses Projekt kann die forensische Krise im Land nicht lösen, da hierfür die mexikanische Regierung und die mexikanischen Institutionen verantwortlich sind. Aber in praktischer Hinsicht, was die Identifizierung und die Zusammenarbeit zwischen den Institutionen angeht, kann es durch technische Unterstützung neue Wege eröffnen. Wir halten es jedoch für sehr wichtig, dass dieses Projekt nachhaltig ist, da es nicht ewig fortgesetzt werden kann. Außerdem ist es uns sehr wichtig, dass die Familien stets in den Umsetzungsprozess einbezogen werden.
2: Das Programm wird bis November 2025 von der deutschen Regierung und bis Dezember 2026 von der norwegischen Regierung unterstützt. Maria Luisa Núñez Barojas ist eine herzliche, offene Frau, die immer bereit ist, die Geschichte ihres Sohnes Juan de Dios zu erzählen. Es ist jedoch nicht einfach, einen Termin mit ihr zu vereinbaren. Sie ist immer beschäftigt. An einem Tag spricht sie mit anderen Müttern und Angehörigen von Vermissten. Am nächsten leitet sie Suchaktionen und besucht Gemeinden, um die Vermisstenanzeigen zu verbreiten. An einem weiteren Tag sucht sie vor Ort, lokalisiert geheime Gräber und bittet die Behörden um Hilfe. Und sie ist nicht die Einzige. Auch ihre Mitstreiterinnen, Mitglieder der Vereinigung Voz de los Desaparecidos en Puebla, Stimme der Verschwundenen in Puebla, sind unermüdlich im Einsatz.
1: Meine Kolleginnen, die jeden Freitag zum staatlichen gerichtsmedizinischen Dienst CEMEFO gehen, haben es in diesem Jahr geschafft, 2 Personen zu finden und zu identifizieren, die dort als unbekannt registriert waren. Wir wussten jedoch, dass sie als vermisst gemeldet waren. Und ehrlich gesagt hätten das CEMEFO oder die Staatsanwaltschaft sie wohl kaum gefunden, wenn meine Kolleginnen nicht auf der Suche gewesen wären. Wir veröffentlichen Plakate, auf denen die Personen beschrieben werden und auch ihre Kleidung, Tätowierungen und alle möglichen Merkmale, die zur Identifizierung einer Person beitragen können. Meine Kolleginnen gehen zum CEMEFO, wo wir Zugang zu den digitalen Akten der Leichen erhalten, die dort eingeliefert werden.
2: Seit 3 Jahren führen die Frauen jeden Freitag Recherchen und Vergleiche durch, um Tote und Vermisste zu identifizieren. Eine Aufgabe, die eigentlich überhaupt nicht ihre ist. Maria Luisa versichert, dass sie in dieser Zeit Dutzende von Menschen identifiziert habe.
1: Die Wahrheit ist, dass wir den Fehler gemacht haben, unsere Arbeit nicht zur Schau zu stellen, weil sie nicht einfach ist und wir glauben, dass ein Körper keine Trophäe ist, mit der man prahlen kann. Aber es ist eine große Befriedigung, dazu beitragen zu können, dass jemand seinen geliebten Menschen findet. Und so haben wir viele gefunden, sehr viele. Und das ist nicht etwas, was wir tun müssten. Das spricht für die Krise, aber auch für die Gleichgültigkeit, die Unterlassung, die Apathie seitens der Institutionen. Denn es bedeutet, dass sie keine sorgfältige Suche durchführen. Sie betrachten die Leichen als Unbekannte, nicht als Menschen, die sie sind. Also ja, natürlich gibt es eine Krise, aber es ist eine Krise der Gleichgültigkeit.
2: Nachdem die sterblichen Überreste und Hinweise auf Juan de Dios gefunden worden waren, dauerte es noch 1,5 Jahre, bis Maria Luisa die Gewissheit hatte, dass es sich um ihren Sohn handelte.
1: Ich habe Druck gemacht. Ich habe immer weiter Druck gemacht. Am Ende waren sie gezwungen, den Ausweis vorzubereiten. Denn außerdem hatte ich Recht. Ich hatte das Recht auf meiner Seite, genauso wie meine Leichen, die dort lagen. Es war eine multidisziplinäre Arbeit und es war der erste Fall dieser Art, der in Puebla bearbeitet wurde. Der Anthropologe, der forensische Archäologe und Kriminalist, der Zahnarzt und der Gerichtsmediziner arbeiteten daran. Die Experten haben wirklich gute Arbeit geleistet.
2: Die Überreste von Juan de Dios wurden zusammen mit denen von Abraham und Vicente identifiziert. Ich frage Maria Luisa, wie wichtig es für sie als Mutter eines Verschwundenen ist, ihren Sohn zu finden und zu identifizieren.
1: Die Wahrheit ist, dass es den Unterschied zwischen Leben und Tod macht. Wenn man sie nicht findet, ist es wirklich eine Qual. 24 Stunden am Tag, 7 Tage die Woche, 4 Wochen im Monat, 365 Tage im Jahr. Das heißt, es ist etwas, das man nicht aus dem Kopf bekommen kann. Es gibt Leute, die uns sagen, wir sollen es hinter uns lassen, darüber hinwegkommen. Aber was soll man denn loslassen? Sie tot zu finden ist weniger schlimm, als sie nicht zu finden. So einfach ist das. Jetzt beruhigt es mich sehr zu wissen, dass meinem Sohn niemand mehr wehtut. Die Traurigkeit und der Schmerz, die werden jedoch immer bleiben.
2: Wer glaubt, dass eine Frau, die 5 Jahre lang nach ihrem verschwundenen Kind gesucht hat, nach dessen Auffinden, ob lebendig oder tot, zu ihrem früheren Leben zurückkehren kann, der irrt sich. Zumindest trifft dies nicht auf Maria Luisa zu, die ihre Arbeit, die Verschwundenen von Puebla zu suchen, nicht aufgibt.
0: Porque después de lo que me pasó a mí, mi vida ya no volvió a ser igual.
1: Nach dem, was mir passiert ist, war mein Leben nicht mehr dasselbe. Ich kann nicht mehr ruhig zu Hause sitzen und die Hände in den Schoß legen, wenn ich weiß, dass es da draußen so viele Mütter gibt, die mich damals begleitet haben und die weiterhin auf der Suche sind, ohne zu wissen, wo ihre Kinder sind. Das kann ich nicht. Weil meine Wut nicht nachlässt, weil niemand dafür im Gefängnis sitzt, weil es keine Verurteilung dafür geben wird, was sie meinem Sohn angetan haben. Und wenn ich keine Gerechtigkeit für meinen Sohn finde, werde ich dafür kämpfen, dass mein Sohn durch andere Fälle Gerechtigkeit erfährt. Denn das darf nicht vergessen werden. Denn wenn ich, der ich es erlebt habe, es vergesse, wird es für andere leichter sein, es zu vergessen. Und das darf nicht vergessen werden.
0: Para los demás será más fácil olvidarlo. Y esto no se debe olvidar.

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Hallo und herzlich willkommen zu Beat Repeat hier auf Radio Loro 90,2. Es begrüßt euch euer Carsten. Heute gibt es eine etwas andere Chartshow, nämlich eine der teuersten Platten des Monats April. Das Online-Portal Discogs veröffentlicht am Ende eines jeden Monats die Platten, die zu den höchsten Preisen verkauft wurden. Und denen des Monats April widmen wir uns heute. Dabei spielt der Stil keine Rolle, sondern nur der Preis. Und aus Zeitgründen bleiben einige Platten zwar erwähnt, aber ungespielt. Auf Platz 25 landet die US-Gruppe Seashells mit ihrer Single Quiet Home. Die Band bestand aus dem Doo-Wop- und Soul-Komponisten Jesse Greer, der den Song schrieb, und dem Plattenfirmenbesitzer Sammy Kaplan. Die beiden veröffentlichten nur diese eine Single, und zwar im Jahr 1968. Verkauft wurde sie für $2,500. Auf Platz 24 findet sich die australische Punkrock-Band Young Identities, die 1978 gegründet wurde und nur zwei EPs veröffentlichte. Die erste mit dem schlichten Titel EP brachte dem Verkäufer $2,517 ein. Von dieser EP mit ihrer Auflage von nur 300 Stück hören wir jetzt den Song Positive Thinking.

Auf Platz 22 der teuersten Platten des Monats April laut Discogs finden wir Thomas Bailey and the Flintstone Band. Bailey war ein Soul-Künstler aus Macon, Georgia, der in den 60er und 70er Jahren aktiv war und von dem nur 3 Singles bekannt sind. Die erste erschien 1968 zusammen mit seiner Gruppe The Flintstone Band, heißt The Flintstone Shuffle und wurde im April für $2,600 verkauft. Berühmt hingegen sind Black Flag, eine der allerersten Hardcore-Punk-Bands, die 1976 gegründet wurde. Die Band aus Kalifornien wurde auch international berühmt und inspirierte viele Bands, sich dem hochpolitischen Hardcore-Punk zu widmen. Das bandeigene Label SST Records war maßgeblich an der Entwicklung des US-Punk beteiligt. Nach vielen Besetzungswechseln war im Jahr 1986 Schluss. Ihre EP Nervous Breakdown von 1979 wurde für $2,573 verkauft. Von dieser EP hören wir jetzt den Titelsong.

Extrem einflussreich war das US Free Jazz Ensemble The Sun Ra Orchestra, das bereits Mitte der 50er Jahre anfing und auch heute noch aktiv ist. In den ersten 40 Jahren wurde das Ensemble vom Pianisten und Keyboarder Sun Ra, der 1993 im Alter von 79 Jahren starb, angeführt. Seitdem ist der Altsaxophonist und Flötist Marshall Allen der Bandleader. Im Jahr 1965 erschien die LP Art Forms of Dimensions Tomorrow, die für 2700 US-Dollar verkauft wurde und von der ich den Song Lights on a Satellite ausgewählt habe. Etwas weniger, nämlich 2679 Dollar, erzielte die LP As Time Flows On des World's Experience Orchestra, einer spirituellen Jazzgruppe aus Boston, die von Bassist, Komponist und Arrangeur John Jamil Johns geleitet wurde. Die Band veröffentlichte zwei LPs, eine im Jahr 1975 und die angesprochene 1980. Letztere wurde 2017 als LP und 2021 als Datei wieder veröffentlicht und von dieser LP hört ihr jetzt den Song Black Woman.

Die nächsten vier Plätze habe ich ausgelassen. Auf Platz 19 liegt die Band The Beat of the Earth mit ihrem 1967 veröffentlichten gleichnamigen Album, das 2.940 Dollar erzielte. Die LP besteht nur aus zwei ca. 20-minütigen Songs, die hier zu spielen den Zeitrahmen sprengen würde. Auf Rang 18 finden wir die Beatles-LP Let It Be aus dem Jahr 1970 als extrem rares Boxset, das 2.941 Dollar einspielte. Platz 17 belegen Kiss mit der LP Killers von 1982 auf rotem Vinyl gepresst in Ecuador. Verkaufspreis 2.999 Dollar. Und auf Rang 16 finden wir die Single Run With A Knife von The Showboys aus dem Jahr 1969, die 3.243 Dollar brachte und so rar ist, dass sie nicht mal auf Kompilationen erschien. Platz 14 belegt Damon mit der LP Song of a Gypsy von 1968. Hinter diesem Pseudonym verbirgt sich der Gitarrist und Sänger David Del Conte, der vier LPs und etliche Singles und EPs veröffentlichte. Seine Platte ging für 3.563 Dollar weg und wir hören davon den Song Birds Fly So High. Auf Rang 15 findet sich die Band Red Dirt mit der gleichnamigen LP von 1970. Die englische Psychedelic- und Progressivrockband veröffentlichte nur diese eine LP. 1995 und 2018 kamen dann noch zwei LPs mit zuvor nicht veröffentlichtem Material auf den Markt. Von dieser Band hört ihr jetzt den Song Death Letter. Ach ja, verkauft wurde die Scheibe für 3.529 Dollar.

Rang 10 der rarsten Platten des Monats April 2026 laut Discogs belegt Tony Fox mit der Single Love, Let Love and Be Loved. Mit richtigem Namen hieß der US-Soul- und Funk-Sänger Larry Fox Larry Vivio Capel, der von den 60ern bis zu den 80ern aktiv war. Diese rare Single erschien 1981 und lange glaubte man, der Song existiere nur auf der LP The Beginning. Diese Single brachte dem Verkäufer 4.117 Dollar. Auf Platz 13 und 11 findet sich etwas völlig anderes, nämlich die berüchtigte norwegische Black-Metal-Band Mayhem mit ihrer Mini-LP Death Crush, die auf 1000 handnummerierte Exemplare begrenzt war. Die beiden Platten erzielten 3.700 und 4.058 Dollar. Die Geschichte der 1984 gegründeten Band ist von Selbstmord, Mord und Ähnlichem geprägt. Von dieser LP hört ihr jetzt den Titelsong. Übrigens, auf Platz 12 findet sich die 60er-Jahre-Soulband The People's Choice mit ihrer Single Saving My Lovin' For You, die 3.800 Dollar brachte und die ich in dieser Sendung nicht spiele.

Wir machen gleich einen Sprung auf Rang 5. Dort haben wir die Single He Can't Do Without Me der US-Soul-Sängerin Gayle Nevels aus dem Jahr 1967. Die Erstpressung erschien auf dem kleinen Label Star Trek aus Detroit. Weitere Pressungen folgten auf Dottie's Records. Viel mehr weiß man über diese Single nicht. Ein Schicksal, das viele Singles, die auf kleinen Labels erschienen, teilen. Jahrzehnte später wurde der Song in der englischen Northern Soul-Szene ein Dauerbrenner. Die nächsten Plätze spiele ich nicht. Auf Rang 6 liegt das Beatles-Album Sgt. Pepper's Lonely Hearts Club Band von 1967. Diese so bekannte und oft gepresste LP erzielte deshalb $5.035, weil sie exklusiv für die LeserInnen des Magazins Hi-Fi Today gemastert und gepresst wurde und nur über Versand erhältlich war. Rang 7 hat erneut das Sun Ra Orchestra mit der LP Fate in a Pleasant Mood inne, die $4.705 erzielte. Spiele ich nicht, haben wir ja schon gehört. Platz 8, Pink Floyd mit der LP The Dark Side of the Moon. Und wieso wurde die für $4.593 nicht gerade verscherbelt? Weil sie eine extrem rare Japan-Pressung von 1978 war, mit einem exklusiven Live-Cover von der Animals Tour von 1977. So gut wie nicht zu finden. Finden tun wir aber auf Platz 9 die 1960 veröffentlichte LP True Blue von Tina Brooks. Solltet ihr jetzt glauben, dass dies eine Frau war, was ich euch sicher nicht verüble, da muss ich euch sagen, ihr habt falsch gedacht. Hinter dem Künstlernamen verbirgt sich nämlich der amerikanische Jazz-Saxophonist Harold Floyd Brooks, der 1932 geboren wurde. Er starb 1974 an Leberversagen nach vielen Jahren des Drogenmissbrauchs. Der Tenorsaxophonist spielte Hardbop und arbeitete mit Größen wie Kenny Burrell, Freddie Hubbard, Jackie McLean und Jimmy Smith. Zu seinen Lebzeiten erschien nur diese LP und eine Single. Weiteres Material wurde lange nach seinem Tod veröffentlicht. Von der LP hört ihr jetzt den Titelsong True Blue. Die LP wurde übrigens für $4.264 verkauft.

Von den Plätzen 4 bis 1 spiele ich noch 2 Songs, aber nicht 1 und 2, denn die kennt jeder. Platz 2 belegt das berüchtigte Butcher-Cover der Beatles. Es zierte die US-LP Yesterday and Today, dass die Band in Metzgerpose mit Fleischstücken und zerrupften Spielzeugpuppen zeigte. Das Cover fanden die Besitzer von Schallplattenläden 1966 so anstößig, dass sie sich weigerten, es weiter zu verkaufen. Also steckte man weitere Pressungen in eine braune Papiertüte, die später auch auf dem Cover festgeklebt und danach durch das sogenannte Trunk-Cover ersetzt wurde. Das im April verkaufte Exemplar ging für $10.000 weg, offenbar eins der besterhaltenen Exemplare überhaupt. Platz 1 belegt eine LP-Box von Led Zeppelin, die einmal für $18.588 und einmal für $24.000 verkauft wurde. Es handelt sich um einen Koffer mit 48 einseitig bespielten LPs, die alle Studio- und das Live-Album der Band umfassen. Davon gibt's noch 500 Stück. Auf Platz 3, die LP Repercussion von M-Boom Repercussion Ensemble, das 1970 vom Schlagzeuger Max Roach zusammengestellt wurde und aus den talentiertesten Percussionisten der damaligen Zeit bestand, nämlich Roy Brooks, Warren Smith, Joe Chambers, Omar Clay, Ray Mantilla und Freddie Waits. Das erste Album veröffentlichte die Band 1973. Sie war extrem limitiert und brachte deshalb $9.411. Ihr hört davon den Song Morning, Noon, Midday. Zuerst jedoch U2 mit dem Song Out of Control von ihrer 3-Track-Maxi-Single Free von 1979. Diese Maxi war ihr Debüt, erschien in einer Auflage von 1000 Stück und alle waren handnummeriert. Gepresst wurde die Platte in Irland, sie erzielte $5.405. Und damit endet Beat Repeat für heute. Tschüss, bis dann, sagt euer Carsten.

Juhu, ihr Lieben, ihr seid bei Gaming-Gedöns gelandet, die Sendung für Videospielliebhaber und die, die es mal werden wollen. Mein Name ist Amina und ich begleite euch heute durch die Sendung. Wir haben viele spannende Spiele-Neuerscheinungen im Gepäck und es gibt Infos zu Ark Raiders und selbstverständlich habe ich wieder viele Spiele-Soundtracks für euch. Könnt ihr erraten, womit wir starten?

Jetzt reisen wir zur etwas anderen Mondmission mit Dark Side of the Moon. Loro hier an eurem Donnerstag. Hinter diesem Titel steckt offenbar ein Team mit Humor, Fantasie und der mutigen Idee, Enten ins Weltall zu schicken. Gespielt wird am besten immer dann, wenn euch gewöhnliche Spiele zu gewöhnlich sind und ihr Lust auf etwas habt, das nicht alles so ernst nimmt. Wer schnelle Reaktionen, neugieriges Ausprobieren und eine gewisse Liebe zum Unsinn mitbringt, dürfte hier genau richtig sein. Ihr watschelt also als so eine kleine Ente durchs Weltall, entdeckt neue Kreaturen und versucht euer Raumschiff aufzupäppeln. Dark Side of the Moon gibt's seit diesem Monat auf Steam und für die Switch.

Loro hier an eurem Donnerstag. Palia-Fans, die dürften seit dem neuesten Patch auch so ein bisschen im siebten Himmel sein. Ich bin's auf jeden Fall. In dem Cozy Game gibt's jetzt die neue Erweiterung Königliches Hochland. Bedeutet, endlich können wir ein Pferd als Reittier haben und natürlich die Hauptgeschichte, die geht auch weiter. Neue Schätze, neue Dorfbewohner, neue Gegenstände und neue Quests. Also ist so ein bisschen fast wie Palia 2.0. Es lohnt sich auf jeden Fall, da mal einen Blick reinzuwerfen und das neue Update so ein bisschen zu erkunden.

bin zwar keine Neuerscheinung, aber ich habe euch neue Begriffe mitgebracht. Habt einen schönen Donnerstag. Heute gibt es natürlich wieder eine Folge Gamersprache mit Kai. Es gibt doch immer Begriffe, mit denen Multiplayer-Scheu bzw. Leute, die wenig bis gar nicht zocken, nichts anfangen können. Ich helfe danach. Ich erkläre euch AAA, Learn to Play, also L2P und Vanilla. AAA-Spiele gelten als hochwertige Spiele

mit einem sehr hohen Budget. Ubisoft hat laut eigenen Aussagen ein Quadruple-A-Spiel herausgebracht, also ein A mehr. Skull & Bones war gefühlt Jahrhunderte in Entwicklung, hatte jede Menge Geld gekostet und die Community findet es, nun ja, reden wir nicht weiter darüber. Ein A mehr bedeutet also nicht automatisch ein besseres Spiel. L2P steht für Learn to Play, bekommen meistens Anfänger in den Chat geschrieben oder besonders schlechte Spieler, dass sie erstmal das Spiel lernen sollen. Vanilla steht nicht für das Vanilleeis, sondern Vanilla bedeutet, dass es die Standardversion eines Spiels ist, also ohne Erweiterungen. Ich hoffe, ich konnte euch ein bisschen weiterhelfen.

Ihr hört Logo an eurem Donnerstag. Teil 1 ist ja schon mega im Hype gewesen. Ich bin auf jeden Fall gespannt, was ihr von Subnautica 2 haltet. Seit heute könnt ihr in das Unterwasser-Überlebensabenteuer eintauchen. Mich erinnert das Game so ein bisschen an eine gute Unterwasser-Version von Ark. Ihr könnt mit bis zu 3 Freunden im Koop Basen bauen, Werkzeuge herstellen und eben alles tun, was nötig ist, um zu überleben. Wem Subnautica 1 gefallen hat, der wird bestimmt auch bei Teil 2 Gefallen dran finden.

0: Ich hoffe, ihr habt einen schönen Donnerstag. Ihr hört Radio Loro. Zwei neue Erscheinungen habe ich euch heute schon vorgestellt und eine habe ich noch, mein persönliches Highlight. Aus der Welt von The Dark Pictures gibt's jetzt Neuigkeiten. Directive 8020 von Supermassive Games ist seit Montag draußen. Die Erde stirbt, die Zeit der Menschheit läuft ab. Die letzte Hoffnung ist Tau, ein 12 Lichtjahre entfernter Planet.
1: From Supermassive Games, the developers behind Until Dawn and Macquarie, comes a new narrative sci-fi survival horror, Directive 8020. The game launches May 12th. Here's everything you need to know before boarding the mission to save humanity. You control 5 pioneering astronauts as they embark into the dark abyss of space, hunted by an alien organism capable of mimicking its prey. You'll recognize Supermassive's iconic branching plotlines, split-second QTEs, and impossible choices. Directive 8020's gameplay dials up the horror even more, introducing stealth mechanics where exploration can be fatal.
0: Als ein Kolonieschiff auf dem Planeten abstürzt, wird der Crew schnell klar, dass sie nicht allein sind. Wie aus der Dark Pictures Welt bekannt, trefft ihr beim Versuch zu überleben verschiedene Entscheidungen, die den Verlauf der Geschichte verändern. Versucht euer Glück beim Kampf ums Überleben in Directive 8020.

was habt ihr euch geärgert und das zu Recht. Die dritte Expedition in Ark Raiders endete am 11. Mai und hinterließ schon einen signifikanten Teil der Nutzerschaft ohne die versicherten Fortschrittsbelohnungen. Da hat man ja eigentlich auch gar keinen Bock mehr, überhaupt noch weiter zu zocken. Jetzt aber die gute Nachricht. Embark Studios reparierte mit dem neuesten Update die fehlerhafte Belohnungsstruktur. Betroffene Spieler erhalten ihre ausstehenden Skillpunkte innerhalb der nächsten Tage durch so eine automatische Gutschrift auf ihre Accounts. Wäre es doch nur in jedem Game so einfach, wenn es Probleme gibt.

0: Und das war's auch schon wieder mit der Mai-Ausgabe Gaming-Gedöns. Wir hören uns dann entweder in der Wiederholungsausgabe oder nächsten Monat. Bis dahin, tschüss.
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4: Ihr hört Loro. Hallo und herzlich willkommen zu Engagement on Air im Mai. Immer am zweiten Donnerstag im Monat von 17 bis 18 Uhr. Stimmen und Perspektiven für eine offene, vielfältige Gesellschaft aus den verschiedenen Ecken von Mecklenburg-Vorpommern sowie thematische Vertiefungen und Analysen über Menschen- und demokratiefeindliche Phänomene. Darum geht es in dieser Sendereihe, in der wir den Fokus eben auf Menschen, Ereignisse und Veranstaltungen hier in MV legen. Dieses Projekt wird durch die Landeszentrale für politische Bildung, die Hansestadt Rostock und die Medienanstalt MV gefördert. Mein Name ist Jan.
5: Und mein Name ist Flavia und wir freuen uns, dass ihr heute eingeschaltet habt. In der nächsten Stunde werden wir uns mit rechtsextremer und rassistischer Gewalt beschäftigen, denn vor kurzem hat die Lobby, also die landesweite Opferberatung, Beistand und Information für betroffene rechter Gewalt in MV, ihre Jahresstatistik zu rechtsmotivierter Gewalt hier in Mecklenburg-Vorpommern für das Jahr 2025 veröffentlicht.
4: Und dabei musste die Beratungsstelle wieder einen Rekord erfassen, denn im vergangenen Jahr hat die Lobby einen neuen Höchststand an Vorfällen verzeichnet.
5: 157 waren sie genau, so viele wie noch nie seit dem Beginn des Monitorings der Beratungsstelle im Jahre 2003. Mindestens 240 Menschen waren landesweit von den Angriffen betroffen. Rassismus bleibt nach wie vor das häufigste Motiv, gefolgt von Angriffen gegen politische GegnerInnen oder gegen queere Menschen.
4: Über die Zahlen und deren Hintergründe, über die aktuelle Lage sowie über die Einordnung rechtsextremer und rassistischer Phänomene sprechen wir in dieser Sendung ausführlich mit unseren zwei Gästen. Robert Schiedewitz, Mitarbeiter der Beratungsstelle Lobby, und Maria Lichtermann, Vorsitzende des Migrantenrates in Rostock.
5: Das erwartet euch in den nächsten 60 Minuten hier in Engagement on Air. Bevor wir aber loslegen, gibt es ein bisschen Musik.

0: Ihr hört Lora auf 90,2 und das ist die Mai-Folge von Engagement on Air. Ja, und wir begrüßen jetzt bei uns Maria Lichtermann vom Rostocker Migrantenrat, telefonisch zugeschaltet. Hallo und herzlich willkommen.
1: Danke.
0: Und online zugeschaltet Robert Schiedewitz von der Lobby. Auch dir hallo und schön, dass du den Weg zu uns gefunden hast.
2: Hallo, danke für die Einladung.
0: Ich würde mit dir, Robert, anfangen. Ihr habt eure Jahresstatistik veröffentlicht und zum zweiten Jahr in Folge eben einen neuen Höchststand an Vorfällen verzeichnet. Was sagen eure Zahlen für 2025 aus?
2: Ja, wir mussten leider, nachdem wir im vergangenen Jahr schon den absoluten Höchststand seit Beginn unseres Monitorings Anfang der 2000er feststellen mussten, erneute Zunahme feststellen mit 157 Angriffen. Im vergangenen Jahr waren es 150. Das ist äußerst besorgniserregend. Das ist allerdings auch keine Überraschung. Wir beobachten das jetzt mindestens schon seit Ende der Pandemie bzw. der Maßnahmen, wo dann so das gesellschaftliche Leben wieder sich verstärkt hat, sage ich mal, hat dann eben leider auch die Angriffslage deutlich zugenommen und eben jetzt ein Ausmaß erreicht, was wir so bisher noch nicht kannten.
0: Also im Laufe der Jahre gab es schon, sag ich mal so, Peaks und dann ist die Zahl der Gewalttaten zurückgegangen, dann wieder angestiegen. Welche Entwicklung konntet ihr ein bisschen so in den letzten Jahren beobachten?
2: Wie ich schon sagte, so durch Corona und dann auch letztlich damit verbunden dann eben auch Netzwerke, die uns wegbrechen. Also das muss man ja auch dazu sagen. Wir können natürlich nur das erfassen, wovon wir überhaupt mitbekommen. Und das ist dann in solchen Zeiten besonders schwierig gewesen. Da haben wir also auf jeden Fall so relativ niedrige Zahlen gehabt, zumindest im Vergleich zu allem davor und danach. Davor heißt 2015, 2016 vor allem, das waren bis dahin immer die absolut höchsten Angriffszahlen, auch über 140 in 2016. Und das war so der Höhepunkt der rassistischen Mobilisierung durch Pegida und in Mecklenburg-Vorpommern MVGIDA, getragen von der organisierten Neonazi-Szene und auch damals schon der AfD. Und das ist da der Höchststand gewesen, diese rassistische Mobilisierungswelle. Jetzt ist es das, würde ich sagen, oder gibt unsere Analyse das her, dass es eigentlich so eine Normalisierung dieses Gewaltniveaus gibt. Also wir können keine konkreten Ereignisse, Kampagnen, Meilensteine, sage ich mal, im Jahresverlauf festmachen, die diese Angriffswelle erklären würden, sondern es ist eigentlich ein genereller Trend, der sich jetzt über Jahre zieht, der, wenn wir da noch tiefer reingehen, sehr viel natürlich mit dem Rechtsruck auf parlamentarischer Ebene, aber eben auch so Veränderungen des politischen Klimas auf den Straßen, im öffentlichen Raum, in der öffentlichen Diskussion, in der Presse zu tun hat.
3: Welche Art von Delikten werden bei euch alles erfasst?
2: Wir erfassen zunächst erstmal alle Gewaltdelikte, so wie sie auch in der polizeilichen Statistik erfasst werden. Der Unterschied an erster Stelle ist dort eine Anzeige. Bei der Polizei ist für uns keine Bedingung. Das heißt, wir beraten Betroffene unabhängig davon, ob das zur Anzeige gebracht wurde, was vorgefallen ist. Das kann verschiedene Gründe haben, warum Betroffene das nicht anzeigen wollen. Einerseits, weil so ein juristisches Verfahren natürlich auch eine Belastung darstellen kann. Da sind wir natürlich immer an der Seite der Betroffenen, sie dabei zu unterstützen. Dennoch kann das ein Grund sein. Es kann auch ein fehlendes Vertrauen in Sicherheitsbehörden sein. Wir sind eben im Bundesland vom Nordkreuz-Netzwerk. Das hat doch deutlich Spuren hinterlassen. Darüber hinaus erfassen wir aber auch Bedrohungen und Nötigungen, wenn sie entweder die Kriterien des Strafgesetzbuches erfüllen oder wenn sie für die Betroffenen erhebliche Folgen haben. Also was erhebliche Folgen sind, ist auch klar definiert. Das sind tatsächlich gesundheitliche Einschränkungen, Panikattacken oder einfach eine massive Einschränkung der persönlichen Freiheit. Also so eine Bedrohung kann genauso wie ein körperlicher, tätlicher Angriff einen Rückzug aus dem öffentlichen Leben verursachen. Und deswegen ist das für uns auch Gewalt. Genauso wie auch eine massive Sachbeschädigung oder eine vehemente Aneinanderreihung von Sachbeschädigungen, beispielsweise so als Feindmarkierung, ständig Aufkleber am Briefkasten, zerstörte Scheibe, wenn da so eine Häufung zukommt und das für die Betroffenen immer dichter, vor allem in ihren Nahbereich, in ihren Privatraum rückt, dann erfassen wir auch das. Das sind so die größten Abweichungen von der polizeilichen Statistik. Im Grunde geht es darum, aber eben auch eine Vergleichbarkeit zu haben. Andere Gewaltdelikte noch, Landfriedensbruch, Brandstiftung, Raub, die erfassen wir auch. Aber was wir eben nicht erfassen, sind Delikte wie Beleidigung, diskriminierende Worte, generell Diskriminierungserfahrungen, jetzt beispielsweise bei der Wohnungssuche, Propagandadelikte oder auch psychische Gewaltformen. Die erfassen wir nicht statistisch. Wir versuchen, die Betroffenen dazu zu unterstützen. Und wir wollen es auch nicht mit der Nichterfassung nicht bagatellisieren, sondern versuchen das dann eben qualitativ auch deutlich zu machen, was das eigentlich für Betroffene bedeutet, bevor sie angegriffen werden, was da schon alles passiert ist und wo der Angriff dann definitiv mehr ist als die Spitze des Eisberges, sondern eben wirklich der letzte Hammer, sage ich mal, auf ein Leben, was sowieso schon mit Marginalisierung zu tun hat.
3: Was kann man bzw. was könnt ihr über die Betroffenen sagen?
2: Also im vergangenen Jahr, das ist auch nichts Neues, waren die Angriffe mehrheitlich rassistisch motiviert. Das sind 77 der 157, also knapp die Hälfte. Das ist, der Anteil hat insgesamt ein bisschen abgenommen in den absoluten Zahlen, aber es verharrt es auf einem hohen Niveau. Das kann vielerlei Gründe haben, beispielsweise die Melderelevanz von den Betroffenen gar nicht mehr so eingeschätzt wird. Also es passieren einfach Dinge häufiger, Begegnungen im Treppenflur, Schubsen. Ja, auch tatsächlich dann wirklich noch üblere Angriffe, dass da einfach schon so eine Gewöhnung stattgefunden hat, dass Sachen nicht mehr gemeldet werden. Dann ist die Aufmerksamkeitsschwelle in der öffentlichen Wahrnehmung einfach größer geworden ist, dass es auch dort eine Gewöhnung gibt und derlei Angriffe nicht mehr Empörung auslösen, wie vielleicht noch vor wenigen, aber auch vor mehr Jahren. Da gibt es so eine Aufmerksamkeitskonjunktur immer, aber ich sag mal, in diesem Bett, was wir jetzt sozusagen statistisch haben, wenn man auf die Tabelle guckt, also ergibt sich einfach so ein Niveau, da ist es dann klar, dass die, also leider klar, dass da die Aufmerksamkeit abstumpft. Das sehen wir vor allem bei Rassismus. Das zweithäufigste Motiv waren ja politische Gegnerinnenschaft. Da haben wir 41 Angriffe registriert. Das überschneidet sich in Teilen mit queerfeindlichen Angriffen. Das waren 15. Also es ist so, teilweise war das Engagement zum Schutz von queerem Leben, aber auch eben queere Sichtbarkeit selbst bei CSDs. Da gab es so überschneidende Momente. Deswegen finden sich Fälle, die sich sehr ähnlich anhören, da in beiden Kategorien wieder. Aber grundsätzlich haben wir dort eben weiterhin ein sehr hohes Niveau an Angriffen gegen politische Gegnerinnen und eine Zunahme von Angriffen gegen queere Menschen oder Institutionen. Ebenso die höchste Angriffszahl bei antisemitischen Angriffen. Das sind 6, die wir dort registrieren mussten. Und 2 sozialdarwinistisch motivierte Attacken. Und bei 6 Angriffen blieb das genaue Motiv unbekannt. Das heißt, also wir sind in einem Austausch mit dem LKA und da sind dann Fallschilderungen anonymisiert natürlich aus Datenschutzgründen. Und da lässt dann die Motivschilderung nicht immer genau zu einzuschätzen, was jetzt das konkrete Motiv war. Da ist dann die Einschätzung der Polizei, die Bewertung als politisch motivierte Kriminalität rechts, für uns das Entscheidende, dass wir es zählen.
0: Vielen Dank, Robert, für dieses Lagebild erstmal. Und da Maria Lichtermann, eben als Vorsitzende vom Rostocker Migrantenrat, was macht dieses Lagebild, ja, sozusagen mit der migrantischen Community?
1: Das kommt nicht überraschend und deswegen ist es aber auch nicht weniger schlimm für die Betroffenen und für das Umfeld. Denn die Betroffenen leiden natürlich sehr darunter, aber auch das weitere Umfeld, also die Familie, die Angehörigen, Freundeskreis, auch Kolleginnen und vor allem natürlich auch Kinder geraten unter sehr hohen Stress in diesen Situationen. Das kann gesundheitliche Auswirkungen haben, wegen Schlafstörungen, Panikattacken, Angstzuständen, aber einfach ganz allgemein auch Verlust vom Sicherheitsgefühl im öffentlichen Raum. Also dass Menschen sich eher nicht mehr trauen, wenn sie vor allem die Erfahrung gemacht haben, dass vielleicht auch um sie herum auch Menschen sind, die notfalls eingreifen würden. Auch Misstrauen gegenüber Menschen, aber auch vor allem gegenüber den Institutionen, die den Staat vertreten. Misstrauen gegenüber der Polizei, wenn vielleicht Erfahrungen dahingehend gemacht wurden. Die Organisation Lobby sagt ja nicht umsonst, dass eine Anzeige keine Voraussetzung für eine Beratung ist. Das für viele Menschen ist das eine hohe Hürde. Daher natürlich wirkt sich das alles eher negativ auf das Gesamtbild und auf das Miteinander zurechtkommen in der Gesellschaft aus.
0: Also wie wir schon gehört haben, also Gewalt ist sozusagen ein bisschen so quasi die prominenteste Form oder ein bisschen so die Spitze des Eisbergs. Was ist das, was man am sichtbarsten sozusagen wahrnehmen kann? Gibt es aber andere Formen, die nicht so wahrnehmbar sind, aber die trotzdem da sind oder die ein bisschen im Hintergrund bleiben?
1: Ja, auf jeden Fall. Zum Glück muss man sagen, erlebt ja nicht jede migrantische Person rassistisch motivierte Gewalt. Aber was wahrscheinlich die meisten erlebt haben und wovon eigentlich jede Migrantin, jede Geflüchtete erzählen kann, ist ein diskriminierender Umgang mit Menschen. Das ist im Alltag ganz oft spürbar. Und das wird auch durch die allgemeine gesellschaftliche Stimmung, durch mediale Berichterstattungen, durch Aussagen von PolitikerInnen noch weiter geschürt. Dieses Klima des Misstrauens, das zur Normalität wird, dass Menschen etwas unterstellt wird in der Straßenbahn, dass sie dann schiefe Blicke bekommen oder ängstliche Blicke von PassantInnen, wenn sie eine Gruppe Migranten zum Beispiel sehen. Und dann fühlen sie sich gleich unsicher und wiederum die migrantische Gruppe auch, wenn sie sich jetzt zum Beispiel nur auf dem Markt versammelt hat, weil es dort WLAN gibt, dem sie sonst keinen Zugang haben. Und von der Mehrheitsgesellschaft kommt dann, dass eine bedrohliche Gruppe mitten in der Stadt und da kommt es auch häufig eben zu Missverständnissen, Misskommunikation und die schürt eben dieses Klima von Angst und gibt ein Gefühl des Nicht-Dazugehörens in Menschen. Dann der Umgang auf dem Arbeitsmarkt zum Beispiel, das zieht sich dann weiter in den Bildungseinrichtungen. Ganz häufig erleben wir das bei Behörden, dass Menschen mit Migrationserfahrungen dort eben sehr häufig auf Ablehnung stoßen. Gerade in den Behörden, die für diese Menschen sehr relevant sind, wie die Ausländerbehörde, Einbürgerungsbehörde, bekommen wir ganz oft Rückmeldungen, dass Menschen abgewiesen werden, dass sie ihnen flapsige Antworten gegeben werden, dass sie zurückgewiesen werden, obwohl sie ein Anliegen haben, worauf sie eigentlich ein Anrecht hätten, das zu bearbeitet zu bekommen. Und das alles halt dann wieder in den Menschen. Also das bringt sie auch dazu, sich immer weniger auf die Gesellschaft zu verlassen und sich möglicherweise auch abzukapseln und sich einzuigeln und auch nicht mehr auf die Gesellschaft zurückkommen zu wollen. Wenn das so viele kleine Nadelstiche quasi, die dann so ein negatives Gesamtbild in einem Menschen drin ergeben.
0: Vielen Dank erstmal für diese Schilderungen, Maria. Da würde ich zu Robert jetzt zurückgehen. Wir haben jetzt ein bisschen so die Gesamtzahlen gehört und was die Motive waren. Ich würde jetzt ein bisschen so quasi in die Einzelheiten gehen. Was für Gewalttaten wurden letztes Jahr so in eurer Statistik registriert?
2: Ja, genau. Ich hatte ja schon gesagt, was wir so grundsätzlich für Delikte erfassen. Und es sind eben mehrheitlich Körperverletzungen, einfache Körperverletzungen, 72 Fälle und 44 gefährliche Körperverletzungen. Also gefährliche Körperverletzungen, das sind häufig Angriffe, wo mehrere TäterInnen gemeinschaftlich handeln oder wenn gefährliche Gegenstände eingesetzt werden. Das ist eben der größte Anteil und auch so proportional eine Zunahme. Was für uns auch so ein bisschen ein Indiz ist, dass das Dunkelfeld, wie wir dann immer sagen, also so die Fälle, von denen wir nichts erfahren, dass das eben sehr wahrscheinlich größer wird. Also dass es jetzt nicht so ist, dass weniger Bedrohung oder Sachbeschädigung stattfinden, sondern dass dann häufig eben schon Körperverletzungen passiert sind und diese dann bei uns gemeldet werden. Denn bei den Sachbeschädigungen haben wir im vergangenen Jahr 4 registriert. Das ist ein Rückgang, genauso wie auch bei den Bedrohungen und Nötigungen. Das waren 30 Fälle. Und dann gab es 3 Brandstiftungen, darunter ja auch in Rostock bei einem alternativen Club und in vielen Treffpunkten. Und dann gab es 2 sonstige Gewalttaten. Also das ist eben so eine Sammelkategorie, weil beispielsweise, wenn bei einem Angriff noch etwas mit entwendet wird unter dem Einsatz von Gewalt, dann ist das juristisch ein Raub. Und wenn eine größere Gruppe angreift, dann ist es ein Landfriedensbruch. Im vergangenen Jahr war es ein Raub und ein gefährlicher Eingriff in den Straßenverkehr, wo eine Rassistin einem Taxifahrer ins Lenkrad gegriffen hat. Das sind also diese beiden Fälle. Und zusätzlich zu den Bedrohungen gab es noch eine Freiheitsberaubung. Das ist ein Vorfall in Grevesmühlen. Da wurde eine Veranstalterin des CSDs bedroht und das ist bei der Polizei als Freiheitsberaubung erfasst. Da haben wir jetzt nicht mehr Informationen zu, warum das passiert ist. Also es ging um eine Bedrohung in die Richtung, aber wir haben das jetzt den Bedrohungen mit angehängt, obwohl es eben als Zähldelikt eine Freiheitsberaubung ist.
3: Kannst du ein paar Beispiele von Vorfällen nennen und da ein bisschen genauer drauf eingehen?
2: Also wir haben auf unserer Webseite die Fälle, über die wir sprechen können. Das heißt, das sind die Fälle, die Polizei bekannt sind und wo wir auch das Okay der Betroffenen haben, dass die weiter veröffentlicht werden. Die kann man da auch gerne in der Ausführlichkeit dann nachlesen. Es ist wirklich traurigerweise, also da kommen wir auch gleich noch zu, erstmal über das ganze Land verteilt, aber auch in den Ausprägungen der Fälle ist es sehr, sehr weitreichend. Besonders bedrückend sind natürlich die Angriffe auf Kinder. Das hatte ich jetzt bei den betroffenen Gruppen gar nicht mehr erwähnt. Also wir haben ein Drittel der Betroffenen, direkt wie indirekt, also Direkt heißt, sie waren das konkrete Ziel der Attacken. Indirekt heißt, sie haben daneben gestanden, waren sozusagen dann juristisch Zeuginnen. Aber gerade wenn Kinder sehen, dass ihre Eltern angegriffen werden, ist das natürlich ein besonders traumatisierendes Ereignis. Und ein Drittel der Betroffenen sind Kinder und Jugendliche gewesen. Und da ist dann zum Beispiel im Dezember in der Mien wurde auf dem Spielplatz ein Vater von 4 Kindern, der dort war, von einer Frau angegriffen und rassistisch beleidigt. Eines der Kinder wurde dann später noch von einem Unbekannten, der wahrscheinlich zu der Frau gehört, angegriffen, das Kind vom Klettergerüst weggezogen und geschlagen. Also das ist so, finde ich, einer der schlimmsten Fälle. Und im vergangenen Jahr gab es ja auch beispielsweise den Angriff auf 2 schwarze Kinder in Grevesmühlen. Und das sind dann eben die Fälle, wo es eigentlich eine wirklich deutliche gesellschaftliche Antwort braucht, die aber so in der Aufmerksamkeitsaufregung komplett verloren gehen und es gar nicht gewürdigt werden. Ein anderer Angriff, einer der antisemitischen Attacken, war auf eine Frau in Neubrandenburg, die gerade die sogenannten Stolpersteine in der Innenstadt an einer Straße gereinigt hat und dann gesehen hat, als sie gerade fertig war und sich so zurückzog, dass dort dann eine Gruppe rechter Jugendlicher kam, die Steine versucht hat, mit den Schuhen zu beschmutzen und bespuckt hat und sich dabei antisemitisch geäußert hat. Und als sie dann einschreiten wollte, wurde sie von einem der Jugendlichen geschubst. Und obwohl Passantinnen in der Nähe waren, also sogar ein Mann in das Auto einstieg, gegen das sie geschubst wurde, hat niemand eingegriffen, konnte dann erst durch sich aktiv Hilfe einfordern und in Sicherheit bringen. Dann gibt es Angriffe im Zusammenhang mit Protesten, also bei Infoständen der AfD beispielsweise, wo dann Teilnehmer oder Sympathisantinnen, die zum Infostand sich zugehörig sehen, Menschen angegriffen haben. Ich habe jetzt konkrete Fallschilderungen gerade nicht hier, würde aber sagen, dass da auf jeden Fall unsere Webseite gut durchsuchbar ist für. Es gab eine Vielzahl eben queerfeindlicher Angriffe, dass zumindest Queerfeindlichkeit eine Rolle spielte. In Kühlungsborn wurde eine Frau am Bahnhof verfolgt von einer Gruppe und beleidigt. Und dann stand plötzlich ein Vermummter vor ihr und hat ihr ihren Regenbogenbeutel weggenommen, wo wir dann eben auch ein queerfeindliches Motiv sehen. Oder dass junge Männer, die von einer Gruppe rechter Jugendlicher der alternativen Szene zugeordnet werden, nach einem Kneipenbesuch verfolgt werden durch die Stadt und mehrfach bedrängt werden und sich dann letztlich bei dem Angriff zum Glück zur Wehr setzen konnten. Aber das sind eben diese Fälle auch, die vor allem, da gehen wir wahrscheinlich noch drauf ein, sich so eben im Umfeld von jugendlichen TäterInnen, also den rechten Jugendklicken, die es in den vergangenen Jahren fast landesweit neu gegeben hat, stattfanden. Davon gibt es auch mehrere Beispiele und Angriffe eben auch auf Infostände oder Akteurinnen der demokratischen Parteien im Wahlkampf. Es gab jetzt Landratswahlkämpfe, Bürgermeisterwahlkämpfe im vergangenen Jahr und Anfang des Jahres auch die Bundestagswahl. Wir haben da aber eben nicht, das, was ich vorhin auch meinte, nicht so eine sonst typische Häufung, wo wir sagen konnten, okay, es gab den Wahlkampf und dann auch ein rechte Wahlerfolge, die das Angriffsgeschehen angeheizt haben. Das gab es zwar, aber das lässt sich jetzt nicht so in den Fallzahlen, spiegelt sich das nicht unbedingt wieder. Also es gab diese Angriffe auf Personen der Linken beim Plakatieren, Eierwürfe, also in Greifswald zum Beispiel Eierwürfe auf dem SPD-Infostand. Und da hören wir auch eben noch mehr, als wir erfassen können, einfach wie dort ja Menschen, die sich in einer demokratischen Partei engagieren, bedrängt, beleidigt werden. Und für die spielt das eben auch eine zunehmende Rolle, überhaupt noch, also gerade die Ehrenamtlichen in Sicherheit sich für ihr Ansinnen, für ein demokratisches Miteinander zu engagieren. Das betrifft dann eben auch nicht nur Angehörige von Parteien, sondern eben auch generell die Zivilgesellschaft. Und wie gesagt, dabei ist es aber eben wichtig, nicht zu vergessen, dass man da immer noch den schwierigen Weg des Rückzugs gehen kann und sich einfach dann nicht mehr politisch engagiert, was natürlich fatal ist für eine demokratische Gesellschaft. Aber diese Option gibt es und die haben eben von Rassismus Betroffene in der Regel nicht. Also generell hören wir quer durch die betroffenen Gruppen, dass ihnen fast nur noch der Rückzug bleibt. Und wenn das eben auch bedeutet, das Bundesland zu verlassen, und das kann man sich natürlich vorstellen, dass das für Familien, für Kinder, die in der Schule sind, äußerst schwer ist. Also davon gibt es auch mehrere Fälle, beispielsweise im April in Woldeck, wo ein Schüler von einem anderen Mitschüler rassistisch beleidigt wurde und geschubst, es dann noch ableistische Beleidigung gab und dieser Jugendliche immer wieder von der Busfahrt bis zum Schulhof rassistischen Attacken ausgesetzt ist und Anfeindung ausgesetzt ist, oder in Anklam genau eine vergleichbare Geschichte, wo auch eine 15-Jährige, die als politische Gegnerin wahrgenommen wird, immer wieder von einer Gruppe junger Rechter bedrängt wird. Also das sind finde ich, Fälle, die schon zeigen, wie alltäglich diese Gewalt ist und wie sehr die Betroffenen dann eben auch häufig ausgeliefert sind, weil, wie gesagt, das sind ja meistens dann auch im Bereich nicht körperlicher Anfeindung seltenst Fälle, die sich juristisch bewältigen lassen. Also es braucht eigentlich auch viel ganz andere Stellen in der Gesellschaft jenseits der Polizei, die das wirklich aktiv bearbeiten. Und da sehen wir ja auch jetzt in den Diskussionen der vergangenen Wochen und Monate eher eine Abkehr davon, dass die Menschen, die das professionell adressieren können, auch unterstützt werden und da sozusagen politische Rückendeckung haben. Das sind natürlich Debatten, die laufen dann im Bund.

0: für Auswirkungen auf die Betroffenen haben.
1: Und auch wir machen jetzt vorerst einen Punkt. Es gibt nun eine kleine musikalische Unterbrechung und danach reden wir mit unseren Gästen weiter über die Jahresstatistik 2025 der Beratungsstelle Lobby zu rechtsextremer und rassistischer Gewalt in MV.

0: Ihr hört Engagement On Air auf Loro. Schön, dass ihr eingeschaltet habt. In dieser Folge widmen wir uns insbesondere der Jahresstatistik rechter Gewalt in MV der landesweiten Beratungsstelle LOPI. Darüber sprechen wir mit Robert Schiedewitz, Mitarbeiter des Vereins, und mit Maria Lichtermann, Vorsitzende des Rostocker Migrantenrates.
1: Robert, du hast vorhin schon das Thema junge TäterInnen angesprochen.

0: Darauf liegt auch ein besonderer Fokus in dem Hintergrundpapier zur Jahresstatistik, sowie auf Queerfeindlichkeit. Was kannst du dazu erzählen?
1: Ja, also es ist und bleibt so, dass eben Queerfeindlichkeit, das Feindbild, queeres Leben, Diversität eine der größten Kristallisationspunkte rechter Mobilisierung ist und auch bleibt. Nun gab es 2024 ja bundesweite Aufmerksamkeit der Mobilisierung rechter Jugendlicher nach Bautzen, aber dann auch nach Wismar. Wir hatten eigentlich so ein bisschen angenommen, dass das nachlässt. Auch wenn das natürlich nur letztlich kleine, wenn auch laute Nadelstiche sind, durch die Ermittlungs- und jetzt ja letztlich auch das Gerichtsverfahren gegen die letzte Verteidigungswelle, die sogenannte, dass da so quasi mal ein staatliches Eingreifen auch zur Folge hat, dass sich die Strukturen zurückziehen, also dass es eben schwerer wird, derart offen rechte Gewalt auszuüben und das Dominanzverhalten auf der Straße. Und das ließ sich ja von Pasewalk bis Beutzenburg und von Rügen bis in die Seenplatte beobachten. Dieser Rückgang fand aber nicht statt. Also es gibt schon eine Häufung so in der ersten Jahreshälfte, wenn man sich jetzt die Fälle anguckt, aber grundsätzlich ist es also mehr als ein Trend, aber zumindest gibt es dort eine klare Verschiebung, dass eben Jugendliche erstens besonders adressiert werden von der rechten Szene. Also wenn man in den Landkreis Güstrow guckt, in den Landkreis Rostock vor allem mit dem Schwerpunkt Güstrow guckt, wie dort der Dritte Weg agiert und Strukturen aufbaut. Genauso auch in Pasewalk, zunehmend auch in Grimmen und Malchin wird diese Altersklasse einfach gezielt angesprochen. Und gerade dann bei der organisierten Neonazi-Szene, wenn die sich dafür verantwortlich fühlt, also jenseits von TikTok, wo das dann erstmal beginnt vielleicht, ist das natürlich eine äußerst gefährliche Entwicklung, weil da wird sich letztlich auf die körperliche Auseinandersetzung mit dem politischen Gegner vorbereitet. Das ist dann zwar, also es ist sehr viel zielgerichteter und nicht so eine Gelegenheitsgewalt, wie sie von diesen eher unorganisierten oder lose organisierten Klicken stattfindet, aber dadurch eben ganz und gar nicht weniger gefährlich. Und wie gesagt, Queerfeindlichkeit tief verankert in der Gesellschaft, auch bei allen Fortschritten, die dort sichtbar waren in den vergangenen Jahren oder angenommen wurden, vielleicht auch nur, ist es eben so, dass sich dort Ressentiments sehr schnell breit machen und in Diskriminierung und Gewalt umschlagen. Und das ist in den Angriffen sichtbar, in den Diskussionen, in den Debatten, die man bei der rechten Szene beobachten kann. Und das ist ja also auch ein internationales Thema. Und da ist dann eben hier das Geschehen in Mecklenburg-Vorpommern auch keine Ausnahme. Und für die, sage ich mal, die Betroffenen oder die queere Community bedeutet das eine Auseinandersetzung, gerade im Kontext der Organisation von CSDs, die da eigentlich nicht hingehörte natürlich. Ne? Beim CSD geht es darum, natürlich auch um Widerständigkeit und Sichtbarmachung von Problemen und Diskriminierung, aber letztlich auch darum, sich selbst zu feiern. Und es ist eben zunehmend umgeschlagen in Sicherheitsdebatten, können an kleinen Orten mit einer Neonazi-Szene oder einer rechten Mobilisierung gegen den CSD die Veranstaltung überhaupt stattfinden? Kann man überhaupt das als veranstaltende Person verantworten, Menschen einzuladen? Und das ist eben, wenn der Alltag schon von Diskriminierung geprägt ist, ja, Beleidigung im Zug, da hören wir ganz viel von Zugfahrten, zum Beispiel auch, wenn gerade ein Spiel des FC Hansa Rostock stattfand und die Fans auf dem Rückweg sind, dass das dann gefährliche Situationen sind, dann sind nicht mal die eigenen Veranstaltungen, die Wohlfühlveranstaltungen eigentlich sein sollen und Spaß machen sollen, sind dann nicht mal mehr sicher. Das hinterlässt Spuren, das macht Mecklenburg-Vorpommern als Ort zum Leben nicht attraktiver. Ganz im Gegenteil, viele Betroffene überlegen dann eben in größere Städte, in andere Bundesländer zu ziehen. Und das sollte man nicht so hinnehmen.
2: Eine Frage, die jetzt an Maria Lichtermann geht. Wir haben schon das Thema regionale Verteilung angeschnitten. Bevor wir zu den Zahlen kommen, wie sieht die Lage in Rostock aus eurer Perspektive, aus eurer Wahrnehmung, ein bisschen abseits der Zahlen aus?
3: Es sieht eigentlich, je nachdem, aus welcher Perspektive man drauf schaut, auch unterschiedlich gut bzw. schlecht aus. Es sind natürlich diese alltäglichen Diskriminierungen und Nadelstiche, die vorhin schon beschrieben wurden, auf die Lobby auch eingegangen wurden, die Menschen eben merken, ob von den umgehenden Menschen oder auch strukturell. Wir haben hier zum Beispiel jetzt ein Problem seitens der Behörden und Stadtverwaltung, die Mahnungen an die Menschen ausstellt, die seit 2022, 2023 in Gemeinschaftsunterkünften gewohnt haben und besteht auf Forderungen, weil die Menschen die Nutzungsvereinbarung unterschrieben haben sollen, obwohl sie diese überhaupt nicht verstanden haben bei ihrer Ankunft. Zum Beispiel sowas. Und besteht auf den Forderungen, obwohl sie eigentlich keinen Bestand haben, vor allem, weil diese Menschen größtenteils schutzlos sind, weil sie diesem System dann ausgeliefert sind, weil sie nicht wissen, wie sie sich verteidigen können, wie sie Widersprüche einlegen. Also und spielt, weil sie benutzt die Menschen in diesem Fall als ein Spielball, obwohl das ein behördlicher Fehler war. Anstatt den Fehler einzugestehen, wird das auf die Menschen abgewälzt mit der Begründung, sie hätten das wissen sollen. Aber das sind zum Beispiel solche Voraussetzungen. Menschen können so etwas gar nicht wissen, dass wenn ihnen etwas vorgelegt wird zur Unterschrift, was sie überhaupt nicht verstehen können, weil sie ganz neu im Land eingekommen sind und deswegen auch in eine Gemeinschaftsunterkunft untergebracht werden. Und solche alltäglichen Dinge, die machen den Menschen das Ankommen und das Hierbleiben einfach schwer. Auf der anderen Seite sehen wir aber auch ein großes zivilgesellschaftliches Engagement. Und das kann ich vor allem für Rostock sprechen. Wir uns ja hier, befinden uns hier natürlich auch in einer Stadt, die auch eine Unilandschaft hat und große Awareness-Strukturen auch, dass hier auch viel Engagement ist, viele Unterstützungsstrukturen, Organisationen und Beratungsstellen, die ehrenamtliche Unterstützung leisten, hauptamtlich, also die Menschen auch auffangen, die sie bei ihren Problemlagen unterstützen. Und das ist so immens wertvoll und dann wiederum erschreckend, wenn diese Strukturen dann auch noch angegriffen werden, angegangen oder in ein zwielichtiges Licht gerückt werden. Denn solche Strukturen erhalten wirklich das gesellschaftliche Zusammenleben in Respekt und Würde miteinander. Und diese Strukturen sind die migrantischen Communities auch sehr dankbar, weil es auch Unterstützung zur Selbsthilfe leistet. Also es empowert die Menschen, auch selbst die Stimme zu erheben, zu sehen. Es zählt auch das, was derjenige sagt, weil das ist auch ganz oft sehen wir bei den Menschen, wenn sie sich nicht repräsentiert sehen auf jeglichen gesellschaftlichen Ebenen, dann verstummen sie oftmals. Denn dann denken sie, dass zum Beispiel Verwaltung, Polizei, Politik ist etwas, was außerhalb ihrer Welt stattfindet.
2: In der Jahresstatistik von Lobby für 2025, jetzt reden wir immer noch nur über Rostock, wurden 29 Vorfälle verzeichnet und das Verhältnis zur Einwohnerinnenzahl liegt bei 13,8. Und was würdest du, Maria, sagen, bekommt ihr das mit, nehmt ihr das wahr oder schwimmt es ein bisschen im Hintergrund?
3: Natürlich ist jeder gewaltvolle Vorfall einer zu viel. Da brauchen wir gar nicht schön zu reden. Und natürlich zieht jeder solcher Vorfälle auch seine Kreise. Das bringt die Menschen in Unsicherheit, auch eben die besagten Unterstützungsstrukturen, weil wir vorhin ja auch gehört haben von der Lobby, dass es eben Menschen trifft, die sich für die Vielfalt engagieren, für die Erinnerungskultur, gegen Rassismus, gegen Antisemitismus, dass diese Menschen eben auch nicht sicher sind. Und das ist auch ein sehr unbehagliches Gefühl für die migrantische Community, weil die, wie gesagt, so dankbar sind für diese Unterstützung, die da ihnen zuteil wird. Und wenn dann wir aber sehen, dass diese Menschen auch angegriffen werden und bedroht werden, nur weil sie sich für die migrantische Community einsetzen, schmerzt das auch sehr, weil das auch nochmal quasi schon die Schuldgefühle auslöst, dass es allein schon ausreicht, sich für dich einzusetzen, um auch als eine Art Zielscheibe zu gelten.
2: Bisschen jetzt das Bild auf das ganze Land zu erweitern. Robert, wie sieht die regionale Verteilung von der Vorfälle aus?
1: Also da ist es, im Prinzip kann man das von Rostock ausgehend aufs ganze Land dann schon übertragen, auch wenn eben Rostock als größte Stadt und städtischste Stadt, sage ich mal, da ein bisschen anders funktioniert. Aber also es ist eben so, ne, die KTV ist weit weg von Lüttenklein und genauso ist eben auch Pasewalk weit weg von Schwerin und auch von Greifswald. schon. Und das ist eben dann so der Punkt, was erfahren wir überhaupt? Da ist in Rostock und auch beispielsweise in Neubrandenburg, wo unsere Standorte sind, ein großer Vorteil, dass wir dort viel erfahren, dass wir dort gut vernetzt sind. Das trifft auch auf andere Orte im Bundesland zu, aber eben je weiter es in die Peripherie geht, je ländlicher die Regionen werden, desto schwieriger wird es dann eben auch davon, Angriffen zu erfahren. Und insofern ist zum einen wichtig, was Maria gerade gesagt hat, mit der Strahlkraft, die diese Angriffe haben, auch auf die Unterstützerinnen, also wenn es gar nicht mal jetzt direkt die betroffene Gruppe selbst trifft, das sorgt alles für Rückzug und da viele Menschen sind eben damit allein und da ist davon auszugehen, dass wir dann eben davon nicht erfahren. Deswegen glaube ich auch, haben wir große Schwankungen in unseren Zahlen manchmal, aber eben auch doch dann unterschiedliche regionale Verteilung, die sich jetzt nicht immer auf Anhieb erklärt oder erklären lässt. Und vielleicht genug der Vorworte dazu. Also du hast ja schon gesagt, Rostock ist mit Blick auf die Einwohnerinnenzahl und auch mit Blick auf die absoluten Zahlen da definitiv ein Dauerschwerpunkt. Rostock ist eben eine Stadt, also mit allen Szenen, die mit rechter Gewalt in Verbindung gebracht werden können, sei es organisierte Neonazi-Szene, sei es gewaltbereite Fußballfanszene, die sich in Mecklenburg-Vorpommern nicht von rechter Szene trennen lässt mancherorts, es dort erhebliche Überschneidungen gibt, auch subkulturell, sage ich mal, durch so Gewaltaffinität, sowohl der Neonazi-Szene als auch der Fußballfanszene. Da sticht Rostock immer heraus. Das ist also eigentlich ein Bild, was die vergangenen letzten Jahre anhält. Die Mecklenburgischen Seenplatte hatte einen deutlichen Anstieg mit jetzt 31 Vorfällen und somit einer Zunahme um 11 im Vergleich zum Vorjahr. Das können wir oder erklären wir uns so, dass es eben eine Häufung von Angriffen dieser rechten Jugendklicken, vor allem in Neubrandenburg und in Demmin gab. Da gibt es auch eine Vielzahl von Vorfällen, die sich genau so anhören, wo aber uns keine weiteren Erkenntnisse zu Motiven vorliegen. Also auch da wieder eine Einschränkung. Es ist das, was wir sichtbar machen können und sehr wahrscheinlich viel weniger als das, was wirklich passiert. Aber da haben wir eben Kriterien, die auch sehr wichtig sind. Genau, die Hauptstadt Schwerin hat die höchste Inzidenz, ist definitiv ein Hotspot, ist auch eine Stadt, die sehr, segregiert ist, also mit Wohngebieten weit weg vom Schuss, wo Betroffene häufig allein bleiben, auf sich allein gestellt sind und sehr dicht in der Nähe von Täterinnen wohnen, aber auch mit einer Innenstadt, wo dann alle aufeinandertreffen und sich genau dann dort diese rassistischen Angriffe auch abspielen. Also da haben wir 17 Angriffe, was eine deutliche Zunahme gegenüber 10 im Vorjahr darstellt, aber eben auch eine Inzidenz, wenn man es so nennen will. Also im Verhältnis zur Einwohnerzahl gerechnet mit 17 auch da den absoluten Höchststand. In Nordwestmecklenburg sind 3/4 der Angriffe haben in Wismar stattgefunden, die wir registriert haben. Also 20 Angriffe ungefähr auf dem Vorjahresniveau, ein Angriff mehr. Aber eben auch bezogen auf die Einwohnerzahl deutlich über dem Landesdurchschnitt. Und Ausreißer nach unten ist nur der Kreis Vorpommern-Rügen. Da, also Stralsund ist eigentlich spätestens seit den MV-WIDA-Protesten immer ein Hotspot oder zumindest immer ein Ort, wo man auch hingucken muss. Und auch das Umland dann mit Grimm und auch auf der Insel Rügen eben auffällig, auch mit Aktivitäten der organisierten Neonazi-Szene und auch Wahlerfolgen rechter WählerInnenbündnisse und Parteien. Aber das Angriffsbild ist dort nicht so, wie man es erwarten könnte. Und wir haben da jetzt keine Erklärung, mit der wir abschließend zufrieden waren, außer dass da eben auch Meldeketten bei uns nicht funktionieren und auch vielleicht das Anzeigeverhalten schlechter ist, weil das Vertrauen dann in die Ermittlungsbehörden fehlt. Da fehlt es ein bisschen an Informationen. Aber wie gesagt, es ist ein landesweites Problem. Die klassischen Hotspots von vor 15 Jahren, Vorpommern-Greifswald, Nordwestmecklenburg-Rostock, gibt es noch, aber die funktionieren nicht mehr aus sich. Also das reicht als Erklärung nicht mehr, weil anderswo eben genauso die Angriffszahlen auf einem zu hohen Niveau sind.
0: Zum Abschluss nochmal eine Frage an euch beide. Die Jahresstatistik hat den Titel »Zeit zu handeln«. Was sind eure Forderungen, Wünsche oder Vorschläge?
3: Also wir als in den ganzen Rat fordern natürlich Sicherheit und Schutz für Migrantinnen und ihre Unterstützungsstrukturen. Also dazu gehört für uns konsequente Verfolgung rassistisch motivierter Gewalttaten und von Hasskriminalität eine bessere Sensibilisierung von Polizei, Justiz und Behörden, aber auch mehr Schutzräume und psychosoziale Unterstützung für Betroffene und Angehörige. Und dazu gehört für mich auch die größte, breitere Unterstützung der Beratungsstellen, die sich für Betroffene und Betroffenen orientiert einsetzen. Wir fordern außerdem mehr allgemeine Sichtbarkeit und Teilhabe für die migrantische Bevölkerung, um das gesellschaftliche Misstrauensbild zu kippen und in eine gegenseitig vertrauensvolle Gesellschaft umzustellen. Also das heißt mehr Repräsentation von Menschen mit Migrationsgeschichte in Verwaltung, Polizei, Politik, Förderung migrantischer Selbstorganisationen und empowernder Projekte, aber auch eben breitere Unterstützung der Menschen, die sich für eine vielfältige Gesellschaft einsetzen. Also mehr Präventionsarbeit an Bildungseinrichtungen, in Behörden, Fortbildungen zur interkulturellen Kompetenz und Vielfalt und gegen Diskriminierung in öffentlichen Einrichtungen zum Beispiel. Und wir fordern auch einen verantwortungsvollen Umgang mit der Erinnerungskultur. Also die Lehren aus der Geschichte nicht zu vergessen, sichtbares Gedenken, gerade in Rostock, immer noch an die Pogrome von Lichtenhagen, an Mehmet Turgut, mehr Wachhalten dieser Erinnerung in der Mehrheitsgesellschaft, um eben auch diese gesellschaftliche Stimmung und respektvollen Umgang miteinander zu schaffen.
1: Dem kann ich mich nur anschließen. Ich würde halt sagen, dass die Zahlen, die wir vorgestellt haben oder erheben mussten, aus unserer Sicht genau das belegen, was wir schon vor 5 Jahren und länger erwartet haben, nämlich dass es so hingenommen wird. Das gehört halt dazu und naja, das ist eben gerade so und es gibt halt diesen Rechtsruck und man könnte nichts dagegen machen. Also es ist so sehr leicht, in Resignation zu verfallen auf der einen Seite, bei denen, die es gut meinen. Da würde ich gleich am Schluss nochmal drauf kommen, aber es ist eben auch genau das Ergebnis einer Politik, die beispielsweise Migration ausschließlich als Problem behandelt. Das macht es zum einen einfach für solidarische Menschen oder potenziell solidarische Menschen vielmehr, das nicht als ihr eigenes Problem wahrzunehmen. Ich glaube, es gibt noch viele Menschen, die gerade das abwartend beobachten, in der vermeintlichen Sicherheit gerade zumindest noch nicht selbst betroffen zu sein. Das halte ich für sehr gefährlich. Ich komme darauf oder wir kommen darauf, weil zumindest das, was die Berichterstattung zu der Konferenz in Potsdam gezeigt hat und die Proteste, die danach kamen, dass es dort durchaus noch eine zivilgesellschaftliche Mobilisierung gab, die man so lange nicht gesehen hatte. Das war nur leider sehr schnell vorbei, weil dann wieder ein recht aggressiver Wahlkampf kam und ein deutlicher Rechtsruck dann eben bei den Kommunalwahlen. Und diese Prozesse, die sollte man ganz genau beobachten als politisch verantwortliche Person und eben sagen, das ist nicht etwas, was sich so aussitzen lässt oder was man jetzt, dass man jetzt mit einer breiten, geschlossenen Front dann nochmal gerade so AfD-Landrätinnen oder BürgermeisterInnenwahlen gewinnen kann. Das können nicht ernsthaft Erfolge sein. Das ist wirklich irgendwie das Abwenden eines Geschehens, was einen schon mehr bedrücken sollte, auch wenn man nicht betroffen ist. Was aber häufig passiert ist, dass eben Erwartungen an die Betroffenen existieren. Also jetzt ist ja aber auch vielleicht mal wieder gut mit den Regenbogenflaggen. Und muss das denn sein mit dem CSD? Und da werden eben, letztlich ist man dann eben auch nicht weit weg von eben genau dieser rechten Debatte, dass es irgendwie schiere Sichtbarkeit ein Problem wäre oder irgendwie eine Gefahr für die öffentliche Ordnung, dass so bleibt bitte alle in euren Bahnen und übertreibt es nicht, dann passiert euch auch nichts. Und das ist einfach, das ist nicht der Fall. Es ist nicht die Schuld der Betroffenen, dass sie angegriffen werden. Es ist die Schuld, dass Rassistinnen, Feinde queeren Lebens sich so sicher fühlen in der Gesellschaft. Und da sollte man wirklich aufpassen, dass man da nicht auch aus Versehen nicht zu beiträgt. Das würde ich so sagen in der Gesellschaft. In der Politik ist es eben genau das, Schutz bieten, Strukturen erhalten, die Unterstützung für Betroffene liefern und das nicht nur eine Betroffenenberatung, die eigentlich dann wie eine Art Feuerwehr dann nur da ist, auch wenn wir natürlich auch Prävention machen, aber wirklich dort, wo erstens diese Taten möglich werden, weil die TäterInnen keine Einschränkungen erfahren, da anzusetzen. Also selbstverständlich, wenn wir jetzt eben rechte Jugendklicken Land auf Land absehen, Ist verständlich, muss dann Schulsozialarbeit ausreichend vorhanden sein, ausgestattet sein und auch Expertise haben oder bekommen. Und da sind, also da passieren viele Dinge, aber da gehen dann eben auch die bundesweiten Debatten teilweise quer und auch die Konsequenzen dieser bundesweiten Debatten. Also wenn jetzt beispielsweise das Landesprogramm für Demokratie und Toleranz in Mecklenburg-Vorpommern erstmal noch läuft und man hoffen kann, dass es auch fortgeschrieben wird, dann ist es aber eben so schon, dass jetzt Strukturen, die auf Bundesebene gefördert sind, mittlerweile wegbrechen. Es sei die Meldestelle Antifeminismus genannt, die sehr gefährdet ist. Das ist unser Dachverband der Beratungsstellen für betroffene rechter Gewalt in ganz Deutschland, der eine wichtige Qualitätssicherung für uns ist, eine wichtige Stelle, die Lobby mit Y Arbeit im Sinne der Betroffenen auf Bundesebene macht. Oder Antidiskriminierungsarbeit, die auch in MV auf der Kippe stand. Das sind alles schon Dinge, die jetzt passieren, die die Situation dann eben nicht besser machen, sondern eher die Verschlechterung begünstigen. Und da gilt es jetzt wirklich, das auch zum Top-Thema zu machen. Denn ich glaube, dass Themen rund um Migration und die Probleme, die es da durchaus gibt, die ja auch real sind, dass die aber nichts mit der Migration zu tun haben, sondern dass man sich eben immer wieder darauf einlässt, anstatt Lösungen zu finden, wie denn die Unterbringung besser laufen kann, wie das Zusammenleben besser laufen kann, immer davor abweichen, dass man eben Konzessionen mit Rassistinnen macht, die sagen, wenn die nicht hier wären, dann gäbe es diese Probleme nicht. Es ist ja das Gegenteil der Fall. Es werden ja, da will ich jetzt gar nicht zu sehr in die große Politik einsteigen, aber es werden ja teilweise erst Sachen sichtbar, die nicht richtig funktionieren. Ob es jetzt irgendwie die Busse in die Schule sind, die nicht oft genug oder in die größeren Orte sind, die nicht oft genug fahren oder andere Sachen, da dieser Neid, der häufig eine große Triebfeder, wenn auch etwas irrsinnig ist, von Rassismus ist, der kommt ja genau davon und da sollte man dann, wenn man eben sagt, man möchte den Menschen auf der Straße, die wütend sind, zuhören, dann sollte man eben nicht nur an der Stelle zuhören, wo sie gegen Migrantinnen hetzen, sondern die Probleme adressieren, die alle Menschen und vor allem eben die besonders Geschwächten, weil an den Rand der Gesellschaft gestellten Menschen haben. Und ich glaube, da ist noch einiges zu tun, dieses Bewusstsein wirklich zu schärfen und nicht über jeden Erregungszustand, den eine politische Rechte strategisch bewusst und aktiv versucht zu platzieren, da nicht jedes Mal drauf reinzufallen und sich noch zum Mittäter zu machen.
0: Vielen Dank, Robert Schiedewitz, Mitarbeiter der Beratungsstelle Lobby MV, und vielen Dank auch an Maria Lichtermann, Vorsitzende des Migrantenrates in Rostock. In dieser Sendung haben wir uns der Jahresstatistik zu rechtsextremer und rassistischer Gewalt in MV gewidmet. Jahresstatistik eben von der landesweiten Beratungsstelle für Betroffene rechter Gewalt Lobby. Von euch, Robert und Maria, haben wir in dieser Stunde Näheres über die Zahlen, über die Analyse des Kontextes und wir haben auch die Perspektive der Betroffenen gehört. Den Hintergrundpapier sowie die detaillierte Chronik der Vorfälle findet ihr auf der Internetseite der Lobby, lobby-mv.de.
2: Und das war Engagement on Air im Mai. 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
0: Wir hören uns dann wieder am zweiten Donnerstag im Juni. Genauer gesagt am 11. Juni von 17 bis 18 Uhr.
2: Ich, Flavia.
0: Und ich bin Jan. Wir verabschieden uns. Vielen Dank fürs Zuhören und wir wünschen euch noch einen schönen Tag mit den weiteren Programmen hier auf Loro. Auf Wiedersehen.
2: Ciao.
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Igitt, die Stadt voller junger Männer mit trübem Blick. Ein Mann mit schwarzer 0,5 Bierdose versucht, die Straßenbahn zu verlassen und scheitert beinahe, obwohl sich ihm überhaupt niemand in den Weg stellt. In der Burschenschaft, im Burschenschaftshaus wird morgens ein Fass Bier geliefert und hineingebracht. Es ist aber nur ein kleines Fass, das passt sehr gut dazu. Wir merken, es ist der Tag, an dem der Herr seinen eingeborenen Sohn empfängt. Einer der beliebtesten Feiertage, glaube ich, im Laufe dieses Jahres. Auch genannt Christi Himmelfahrt, auch genannt Vatertag, auch genannt Männertag oder auch ganz schlicht Herrenmenschentag. Und ein schöner, weil arbeitsfreier Tag. Es ist immer ein arbeitsfreier Tag, denn es ist ein Donnerstag. Und es gibt reichlich Gelegenheit dazu, einfach mal eine kleine oder auch eine große Flasche Jägermeister einzustecken und damit durch die Gegend zu laufen und sich ein bisschen in Mai-Stimmung zu trinken. Und auch wir hier im Niveau-Radio wollen dem natürlich feierlich Rechnung tragen. Und das haben wir gemacht, gerade eingangs mit den Electric Prunes und aus ihrem Album Mass in F Minor, ein ansonsten recht überflüssiges Werk, mit dem Song Kyrie Eleison, den manche allerdings auch kennen aus dem amerikanischen Film Easy Rider. Ja, da taucht das tatsächlich auch auf. Damit haben wir heute begonnen. Auch ich könnte ein weiteres Lied sehen, ein sehr trauriges Lied über abwesende Co-Moderatorinnen, aber ich habe mich diesbezüglich natürlich das ein oder andere Mal geäußert. Das Schöne und das, was mich doch hoffnungsvoll stimmt, machende, ist, die Co-Moderatorin ist unterwegs. Sie hat aus kulturellen, nachvollziehbaren Gründen leider das Haus sehr, sehr spät verlassen können und eilt jetzt durch die Stadt. Ich hoffe, dass da nicht sehr viel passiert oder dass nicht viele Kräuterlikörflaschen angeboten werden. Das könnte dann die Anreise etwas verzögern, aber wir sind trotzdem guter Dinge. Ich freue mich auch. In der Zwischenzeit werden wir ein bisschen Rockzone-typische Musik machen. Was läge da näher als gleich, ach, ich habe es auch zufällig auflegen, die Queens of the Stone Age mit Paper Machete, ich glaube, so spricht man das ungefähr aus, Machete. Viel Spaß.

0: Paper Machete. Machete. Wir sagen Machete. Da kannst du reinsprechen, wie du willst, liebe Co-Moderatorin. Die Co-Moderatorin ist getroffen, tatsächlich eine Rekordzeit, glaube ich, nach dem Verlassen des Wohngebäudes. Und
1: Machete?
0: Machete. Paper Machete.
1: Ich verstehe nur Machete.
0: Ja, Machete, ja, ist klar. Aber ich meine, so spricht doch kein Amerikaner.
1: Wieso denn nicht?
0: Wie würde es mexikanischer nicht klingen? Machete? Machete? Ich meine, wir sind wahrscheinlich näher am Mexikanischen dran, wenn wir sagen Machete, weil wir uns ja, wir haben ja gar keine Ahnung, wie man das sonst spricht. Amerikaner neigen ja durchaus dazu, ich behaupte es jetzt einfach mal so, oder auch Amerikanerinnen, alles in ihre Sprache zu übersetzen. Ne?
1: Ja, ja, ja.
0: Penelope und so weiter, ist totaler Quatsch. Wie heißt es? Es heißt Penelope.
1: Naja, aber es ist ja, glaube ich, also das nordamerikanische Prinzip besteht ja darin, alles in die eigene Sprache zu übersetzen, diese Sprache derart zu versimplifizieren,
0: ja,
1: dass es
0: dass alle mitkommen, auch die nicht in eine staatliche Schule gehen müssen.
1: Nur die Macheteträger sind natürlich verwirrt, weil mit Machete oder so können sie ja nichts
0: anfangen. Ist schwierig, ne? Wenn man sagt, so nimm die Machete weg Machete, und er sagt,
1: was jetzt?
0: Lass mich dich kurz aufschließen, aber was meinst du denn mit Machete? Ja. Machete? Manschette?
1: Ne? Genau, völlig unklar.
0: Ja. Unglaublich. Ladies and Gentlemen, da draußen an den wahrscheinlich auch trunkenen Geräten, sie ist eingetroffen, meine liebe Co-Moderatorin, das ist ja Quatsch, ne? Frau Dr. Lippert ist Quatsch. Herr Dr. Lippert, sie ist eingetroffen. Herr Dr. Lippert.
1: Genau. Die Co-Moderatorin, Herr Dr. Lippert, ist richtig. Und der Haupt- und überhaupt immer rechtzeitig anwesende Moderatorin. Spielt wahrscheinlich das nächste Lied ab, weil ich bin auch nicht so weit.
0: Ich kann jetzt noch nicht. Natürlich, das mache ich natürlich sehr, sehr gerne. Heute gibt es übrigens auch ein paar Publikumswünsche. Man kann sich also tatsächlich melden. Und wir werden versuchen, an diesem Himmelfahrtstag, wir werden auch nochmal über religiöse Dinge heute sprechen müssen.
1: Ah, schön.
0: Ich möchte gerne wissen, ob meine Co-Moderatorin wirklich im Saft steht, also in der Materie bewandert ist.
1: Im religiösen Saft.
0: Ja. Was ist denn heute für ein Tag?
1: Wo diese Halbstarken und die denken, dass sie noch halbstark wären, durch die Stadt ziehen und sich Getränke einflößen.
0: Das ist der Ursprung gewesen. Das ist germanischen Ursprungs. Später hat sich ja eine kleine Ekklesia irgendwo dieses Feiertags bemächtigt.
1: Und die hat dann gesagt, nö, ich will gar nicht trinken.
0: Sie ersetzt das natürlich. Und also was passiert tatsächlich an Christi Himmelfahrt? Ich sag's nochmal, an Christi Himmelfahrt.
1: Irgendwelche bilateralen Gespräche damals zu Zeiten Christi.
0: Könnte auf jeden Fall sein. Vielleicht gucken wir nochmal im Internet nach, bevor wir genau dieser Vermutung nachgehen.
1: Okay.
0: Ladies and Gentlemen, 40 Tage lang, genauso lange wie er übrigens in der Wüste war, oder sie in der Wüste war, die Messias, glaube ich zu wissen, und das ist wirklich aus dem Kopf, nach Ostern, also der Kreuzigung und der Wiederauferstehung, das heißt Ostersonntag, 40 Tage lang wandelt sie, die Messias, noch über die Erde,
1: ja,
0: bis Donnerstag. Flieder blüht in diesem Jahr total verblüht, ganz komisch, aber ich weiß auch nicht, ob es also, in Israel, Judäa, Galiläa, was auch immer das war. Es war nicht Galiläa, es war glaube ich Judäa, oder? An Himmelfahrt tatsächlich fährt die Messias auf zum Vater in den Himmel.
1: Ich habe dir nicht zugehört, aber ich habe versucht nachzurechnen. Das heißt, heute vor 1900 und irgendwas Kinkerlitzchen 90 Jahren.
0: Theoretisch ist ja 0 Geburt und 33 hieß es. Ne? Also,
1: irgendwas in den 1990ern.
0: Ja, ist richtig. Ja, und das ist das, was wir heute feiern. Und nächste Woche ist ja dann Pfingsten. Warum?
1: Ja, weil wir nicht genug Feiertage haben und außerdem unseren Bundeskanzler ärgern wollen.
0: Weil die Messias oben angekommen ist.
1: Unsere Bundeskanzlerin, wollte ich natürlich
0: Party
1: sagen.
0: Party.
1: Ja.
0: Und dann wird der Segen über die Erdenscheibe, glaube ich, war es ja noch, oder?
1: Übrigens, was ich jetzt auch letztens erfuhr, ist ja gar nicht so. Ich, von wegen, dann behaupten sie ja immer so gerne, dass im Christentum die Erde als Scheibe. Nein, nein. Also hier Galileo Galilei hat doch nicht da seine Wünsche, seine, du weißt schon, hier Stockrouten, was weiß ich, die ganze Folter hat er doch nicht bekommen, weil er sagt, nee, die ist rund. Nee, er hat ja, viel schlimmer, er hat ja gesagt, die Sonne dreht sich um die Erde. Das war ja das Problem.
0: Ja, ich glaube auch, er ist wohl nicht gefoltert worden, man hat ihm nur die Instrumente gezeigt. Das hat wohl gereicht.
1: Ja. Verstehe ich.
0: Ja, denke auch.
1: Also ich glaube, ich hätte mich nicht anders verhalten.
0: Nee, so Instrument und dann sind die sind ja meistens auch nicht steril oder gewesen, ne? Also, nee.
1: Dann noch das Blut von irgendeinem anderen Opfer da noch
0: und am Ich meine, das Einzige, dran. Was du sagen musst, ist irgendwo so, okay, dann eben nicht.
1: Ja.
0: Naja.
1: Ja.
0: So läuft das manchmal. In der Zwischenzeit hören wir noch ein bisschen, während wir uns weiter vorbereiten, Musik von den Doors aus dem Album The Soft Parade von 1968. Und weil es ja heute so ein schöner, andächtiger Tag ist, wie man auf den Straßen Rostock sieht, haben wir natürlich den Shaman's Blues.
1: Ah.
0: Shaman, Schamane.
1: Achso, ich dachte, die sich schämt.
0: Ja,
1: der Schämenblues, weißt du? Also der Blues über Schämen an sich und so. Nicht? Vielleicht hast du es ja immer falsch verstanden. Vielleicht singen sie eigentlich darüber.
0: Hören wir doch mal rein.

0: Immer wieder schön, immer wieder groß.
1: Allein diese Gitarre am Ende nochmal. Diese.
0: Ich krieg ja über das Internet immer so zugeschickt, so Sachen, die mich angeblich interessieren. Also ungefragt.
1: Das tut mir leid.
0: Aber das sind dann meistens auch nur so YouTube-Vorschläge, aber manchmal auch so Bilder. Und ich krieg immer sehr viel zugesandt, warum auch immer. So Bildmaterial, gestern hat Robbie Krieger in einem Vorort von L.A. gespielt. Also der ist wirklich noch unterwegs. Und auch John Densmore ist ja noch alive. Und
1: denkst du dir eigentlich manchmal diese Namen einfach aus?
0: könnte man meinen, aber nein. Ja. Ladies and Gentlemen, ich bitte dich.
1: Ist unglaublich, was sie da alles so hinbiegt aus ihrem Hirn heraus, aber, sofort zur Verfügung.
0: Du hast gerade Robbie Kriegers Gitarre bewundert, deswegen habe ich gedacht, das wäre in dem
1: Sinne. Ja,
0: Sinne,
1: ne, okay, so dann habe ich ein Gesicht vor Augen. Ja.
0: Okay, aber Ray Manzarek hätte dir noch was gesagt, oder?
1: Ja,
0: großartige Mann, der zur Rechten, glaube ich, also je nachdem, nach Perspektive, ne, von der Bühne aus, glaube ich, zur Rechten von Jim Morrison saß und die Orgel bedient hat. Und der und ist allerdings schon 2017, meine ich, irgendwo auch leider von uns gegangen.
1: Ach, schade.
0: Großartiger Typ, aber auf der anderen Seite, stell dir mal vor, ich meine, so mit so einem 80-jährigen Mick Jagger kann man ja umgehen, aber ein 80- oder 85-jähriger Jim Morrison, was hätte das? Also vielleicht hätte er ja ein paar interessante Gedichtbände geschrieben.
1: Ja eben, man weiß es doch nicht. Ne? Vielleicht gäbe es ja auch dann, oder hätte er die richtigen bewusstseinserweiternden Substanzen genommen, um noch im hohen Alter die Bühne zu rocken in seinen Lederhosen.
0: Bilsenbier?
1: Sowas zum Beispiel.
0: Ja, nee, ich glaube, die Psychedelika waren ja dann durch, ne?
1: Ja, war ja auch dann gar nicht so, ne? Alkohol war eigentlich das Hauptding.
0: Na, nicht, doch. Nee, es geht los, so wie bei allen, mit ein bisschen Bier trinken. Dann kommt eine große Phase des Rauchens von Marihuana.
1: Ah, das ist ja die Einstiegsdroge.
0: Dann kommen die Trips und irgendwann gegen 68, 69 haben sie alle das Gefühl, das bringt sie nicht weiter, und da steigen die dann, wahlweise, aber auch wirklich alle irgendwo, auch da kommt irgendwo tatsächlich erst massenhaft Koks ins Spiel, Heroin ins Spiel.
1: Da werden sie erwachsen dann.
0: Ja, und Heroin war nicht, nee, und er ist auf Alkohol.
1: Auf Alkohol,
0: richtig umgestiegen, ne, ja, und hat mehr Spaß gemacht, ne?
1: Ja, bis zur Badewanne.
0: Und vermutlich wird da auch Koks noch dabei gewesen sein, ansonsten das hält es ja nicht durch. Ne?
1: Ja.
0: So auf die
1: Na gut, Dauer. Hat er ja auch nicht. Ne?
0: Nee, also,
1: hat er
0: nicht wirklich.
1: Also offensichtlich. Live-Auftritte noch.
0: Ja, und so. Das war dann. Also tatsächlich hat er dann vermutlich wenigstens nicht so viel Koks genommen und so viel Speed. Ne? Also da
1: ja,
0: kann man ausgehen. Also ja. Das, ja, gute Strategie.
1: Gesunder
0: Mensch. Naja, nicht alle, aber ein paar Strategien.
1: Vielleicht.
0: Genau. Jimbo, 43 meine ich, geboren, 243.
1: Ich wollte gerade sagen, so alt ist er doch gar nicht geworden.
0: Nee. Mhm. Das heißt, er wäre, ich muss.
1: Was denn, 43, gestorben, 72.
0: Geboren, 43. Jetzt mal gucken, ob ich meine Hausaufgaben damals gut gemacht habe. Ne?
1: 39. Nee, warte mal.
0: Nee, gestorben ist er tatsächlich mit 27, wissen wir, ne? Das ist das.
1: Ja.
0: 43, 8. Dezember 43. Wow, es ist noch drin.
1: Das ist 70 schon um die Ecke
0: das heißt,
1: gebracht.
0: Nee, dann wäre 6, er jetzt also 53, 63, 53, 63, 73.
1: Rechtest du es jetzt wirklich so? 80,
0: 93. Das ist
1: 57 plus 26.
0: Was?
1: Wenn du 57 plus 26, das kriegst du aber auch.
0: Wäre jetzt 83 oder was?
1: Ja.
0: Okay.
2: Hey.
0: Ja, ich, nee, das war nie so mein Ding. Ich kam ganz gut durch im Schulbereich Mathe, 10. Klasse noch mit 1, 12. Klasse mit 4 abgeschlossen.
1: Ja, naja, Addition ist schon schwierig, das stimmt schon. Aber na, wenigstens hast du ein Namensgedächtnis, ja, ne? Das ist ja dann auch von Vorteil.
0: Richtig, und ein paar andere Facts sind auch noch vorhanden.
1: Ja,
0: das wusste ich damals. Ich habe auch gesagt, so können wir nicht irgendwie eher eine Prüfung mit Namen und so weiter machen oder geschichtliche Zusammenhänge.
1: Wollten Sie nicht, ne?
0: Nee.
1: Da sind die auch absolut nicht kompromissbereit, in keinster Weise.
0: Oder ich habe gesagt,
1: da kommt immer dieses, ja, du bist hier der Schüler, richte dich mal bitte nach
0: ich uns. Ich habe auch noch gesagt, so, sie wissen schon, ihre Stühle wackeln. Ne? Wir haben Frühjahr 1990, ne? Jetzt könnten sie mal ein bisschen entgegenkommen irgendwo, da mache ich als Schülersprecher auch nicht so ein Geschrei.
1: Mhm.
0: Keine Chance, ne? Der Mathelehrer so, Mathe ist apolitisch und so, also hallo. Echt, ne?
1: Also,
0: wie kommt er darauf? Also unglaublich.
1: Schlimm sowas.
0: Ja, die hatten den Kapitalismus noch nicht verstanden. Ne? Und den Sozialismus vermute ich davor auch nicht so richtig. Naja, okay. Und deswegen mussten wir das Ganze ja auch beenden. Sonst wären wir beinahe zur NVA gekommen.
1: Tja, oh Gott, das war echt. Von der NVA zu der Musik- und Singergruppe No Terror in the Bang, die, wenn ich das jetzt mal frei

0: Nee, das ist auch ganz gut. Dann kann ich mich mit anderen Sachen beschäftigen. Also, eigentlich würdest du mich ja nur unterbrechen, wenn ich dir zuhören würde. Aber da ich das nicht tue, weißt du,
1: ja,
0: ist es ja nicht ganz so wichtig. Terror and Bang heißt die Gruppe, die wir jetzt hören. Sie brachte ein Album heraus, das auf den schönen Namen Heal hört.
1: Oh.
0: Ja. Und auf dieser Platte mit dem Namen Heal gibt es den Song Odd. Und den hören wir jetzt. Wir hören das Lied
1: Natürlich Odd. Muss man erst Odd sein, bevor man dann gehealed werden kann, oder?
0: Naja, solange man nicht even ist. Das ist, glaube ich, ziemlich wichtig.
1: Ja, ne? Oder man darf nicht the disease sein oder sowas. Naja, gut, komm, her.
0: Terror in the Bang.
1: Ja.

Ja, nein, das ist nicht Ginger gewesen. Eine Band, die ich öfter in den letzten 2-3 Jahren bei diesem Sendeformat, das wir hier haben, spielte. Und in dem eine Frontfrau nicht nur

0: in ähnlicher Stimmlage singt, sondern auch in ähnlicher Stimmlage growlt, wie die eben gehörte Frontfrau der Gruppe.
1: Sagt man growlen?
0: Growlen.
1: Growlen?
0: Ja, na ja.
1: Growlen, growlen, growlen. Also wie Dave Grohl oder so G-R-O-A-L?
0: Gute Frage.
1: Aber Grohl, es würde beides Sinn machen, ne? Aber wahrscheinlich, er hat es ja nicht erfunden.
0: Nee, ich denke nicht, dass Dave da jetzt direkt dran beteiligt war. Nein. Das ist nicht so richtig.
1: No.
0: Ja, also eben nicht Ginger, sondern die Gruppe No Terror in the Bang.
1: Ein altes Alfred Hitchcock-Zitat, wie ich mir gerade, wie es mir gerade so durch den Kopf geht.
0: Ach, schön, ja,
1: ist interessant. Er hat das gesagt, sinngemäß irgendwo. Ne? Yeah, das ist nicht The Terror in the Bang, sondern die Erwartung of the Bang.
0: Ah,
1: ne? Ja. Ja, wer François Truffauts großartiges Buch gelesen hat, wie haben Sie das gemacht, Mr. Hitchcock?
0: Ja. Naja, das ist halt dieses Hintergrundwissen. Das ist ja nicht nur das Namensgedächtnis, das meine Hauptmoderatorin hier derart frei zur Verfügung hat. So wie sie ja auch, du schreibst einfach mal hier, der fließt dir so aus der Hand, der Text. Ich muss eine ganze Nacht daran arbeiten, um den Gegentext dazu zu schreiben.
1: Das ist richtig.
0: Weshalb ich auch gar nicht geschlafen habe, so richtig.
1: Das ist natürlich sehr traurig, aber auf der anderen Seite. Ach, so das sind wahrscheinlich Lennon so vom Klo runter, so, ah, jetzt habe ich eine Idee, macht. Und McCartney braucht die ganze Nacht lang, Paul, schreibst einen B-Teil dazu? Er so, oh, scheiße.
0: Du,
1: so,
0: ich habe zwei Worte, machst du da mal einen Text schnell
1: genau,
0: draus?
1: Genau, ja. Kannst du das ausarbeiten? Und dann, und der Lennon McCartney natürlich, tschüss.
0: Ja.
1: Klick.
0: Alles Wichtige ist gesagt.
1: So sieht's aus. Ja, so läuft das.
0: So mache ich das mit dir auch mal.
1: Co-Moderatoren, also Moderatorinnen-Teams arbeiten einfach mal so ganz gut.
0: Weißt du was, am Mittwoch vor der Sendung, dann werde ich dich anrufen und sagen, hier, arbeite mir doch mal so eine Songliste aus für morgen.
1: Ja.
0: Mit Hintergrundinformationen. Die hast du ja so im Kopf. Sage ich dann noch.
1: Ja, ich muss es nicht ausarbeiten. Ne? Also ich gebe dir einfach das, was du da zu spielen hast und dann reden wir drüber. Und dann würdest du aber auch doof aussehen dabei, weil...
0: Nö.
1: Achso, du willst das schriftlich haben dann?
0: Ja, natürlich. Vor dem Mikrofon würde ich natürlich so tun, als wäre das alles aus meiner kreativen Wolke entfleucht.
1: Warum glaubst du, dass du mir solche Aufgaben geben kannst? Bist du Dr. Anne
0: Blau? Weil du ja scheinbar irgendwie musst ja eine super exhibitionistische Muse haben, die ständig aus dir rausfließt oder so. Irgendwas ist doch bei dir falsch gelaufen da.
1: Das ist doch nicht falsch gelaufen. So. Ich mache erst die Wohnung sauber und dann denke ich so, ach Mensch, da war doch noch was. Ja, das ist natürlich großartige Vorarbeit. Weil ich nicht zur NVA musste, hatte ich Zeit, ein paar Bücher zu lesen, mich in den darauf folgenden 30 Jahren ein bisschen mit Kram zu beschäftigen und so weiter. So, man muss einfach ruhig angehen lassen. Man darf sich von den kapitalistischen Verhältnissen nicht so furchtbar nicht überrumpeln lassen, nicht einspannen lassen und so weiter. Das habe ich mir gewünscht und wahrscheinlich habe ich einfach nur das Richtige gewünscht. Ne?
0: Ja, und die richtigen strategischen Maßnahmen getroffen. Ne? Also entsprechend solvente Freundin, der auch noch
1: man
0: zwei
1: muss aber auch
0: ins Nest gelegt
1: man
0: und so.
1: Man muss aber auch die richtigen Zauberwörter dazu kennen. Das ist sehr, sehr wichtig, weißt du?
0: Ja,
1: und weil meine Sprache manchmal ins Magische
0: abdriftet. Die magische Sprache, ne?
1: Da ist man natürlich im Vorteil. Leicht auf jeden Fall.
0: Abracadabra.
1: Gott hat mir natürlich Grenzen gesetzt, denn hätte ich jetzt tatsächlich über unbegrenzte Macht verfügen können, ich glaube, das wäre nicht gut ausgegangen. Nicht für die Welt, nicht für mich. In dem Sinne war es in Ordnung so. Ne? Begrenzte Maße. So
0: wenn man rekapituliert, also wenn Frau rekapituliert, ist alles schon ziemlich perfekt gelaufen. Ne?
1: Wir wissen ja nicht, was noch kommt irgendwo, ne? Wenn es dann auf Klo nicht mehr klappt und so weiter. Ganzen Nummern, Hautkrankheiten, Weltkriege und so weiter. Ja. Also, aber,
0: Rückenschmerzen. Rückenschmerzen ist schon so? Du hast ja eine leichte Wampe inzwischen bekommen. Da setzt ja dann öfter mal auch
1: das so ist der Winter gewesen. Da kann man sich schlecht bewegen und so weiter. Und dann denkt man mal so, wow, 4 Stunden Hausarbeit am Tag, das muss ja was bringen.
0: Intensiver wischen, würde ich sagen.
1: Ja, auf jeden Fall. Und, könnte man natürlich machen. Nee, wischen mache ich nicht.
0: Ah,
1: Ich bin ein Sauger und ein, weißt du, mit einem Tuch irgendwo, das ist in Ordnung. Der Boden muss nicht permanent nass gemacht werden. Das ist auch ungesund, weißt du?
0: Naja, ne? Also ist ja auch alles immer unsicher. Also wenn man sich so manche Kreuzfahrtschiffe auf den sieben Meeren ansieht, gefährlich.
1: War ja noch auf keinem, keine Ahnung, du kannst ja mal berichten.
0: Ich höre auch nur die Neuigkeiten und soweit ich weiß, wurde da der Boden nicht täglich gewischt.
1: Das war ein bisschen traurig. Bevor wir das hier fortsetzen und wo wir gerade bei Sängerinnen sind, neulich eine schöne Arte-Dokumentation über die weiblichen Punkbands gesehen und gemerkt, das hat man nicht so ganz im Blick gehabt. Natürlich Namen kannte man alle, aber musikalisch hat man sich damit eher weniger auseinandergesetzt. Also weder die erste noch rein britische Welle, als auch dann so die nächste. Im männlichen Punk war das schon die dritte Welle, im weiblichen gilt das eher so als, glaube ich, das ist nicht gut dokumentiert, glaube ich, mit weiblichen Punkbands. Bikini Kill allerdings sind ein großartiger Name, haben großartige Musik gemacht, großartige Frontfrau, aber auch die anderen natürlich und Kathleen Hanna und da gibt es sogar einen Film drüber und aus Anlass dessen, also der ist schon ein bisschen älter, Entschuldigung.
0: Ich glaube der Film heißt The Punk Singer, kann das sein?
1: Hey. Wow, und da ist ja doch was hängen geblieben. schön, wenn man zum Bildschirm eine gute Position eingenommen hat.
0: Du hättest es doch einfach mal für unsere Hörerinnen so im Raum stehen lassen können, ohne es aufzuklären. Also,
1: ich glaube, wir hören erstmal rein und dann reden wir vielleicht nochmal. Kathleen Hanna, Bikini Kill mit Rebel Girl. Viel Spaß.

0: Ja, schön.
1: Das klang jetzt irgendwie ein bisschen wie Gwen Stefani. Warst du früher mal No Doubt-Fan? Oder sagen dir all diese Namen gar nichts?
0: Ich würde sagen, damals zu den Zeiten der Musikfernsehsender habe ich durchaus, wenn No Doubt lief, nicht weitergeschaltet.
1: Ich habe No Doubt nie gemocht. Ich mochte auch Gwen Stefanis Erscheinungsform dann nicht. Die wurde dann irgendwo so als Skate-Punkerin oder nee, das war ja die andere.
0: Das war die Deutsche.
1: Ich weiß, Guano Apes.
0: Ja, genau.
1: Furchtbar.
0: Ja. Aber No Doubt ist ja eher in die Pop-Richtung gegangen. Die haben ja dann auf einmal angefangen, so wirklich
1: Don't
0: diese.
1: Stop und
0: ja,
1: und so
0: ja, die, so diese Balladenscheiße.
1: Ich mochte aber ihre Performance nicht. Ich hatte nichts gegen die Band.
0: Und was jetzt so genau ihr Gehabe oder ihr Gehabe. Der Augenaufschlag?
1: Der Kopf schräg und dann so, ne? Das ist so eine typische, so denkt man irgendwo, man ist zwar rotzfrech, aber man kokettiert ein bisschen. Es war so erkennbar aufgesetzt, dass ich gesagt habe, Gwen Stefani, No Doubt, no Passeran.
0: There is no doubt needed.
1: Mit denen konnte ich nichts anfangen. Hm. Wirklich nicht. Fand ich auch gut, ne? Immerhin waren sie
0: überhaupt
1: keine Republikaner und haben dann irgendwie einen Scheiß gemacht. Alles gut, genau. Ne? Also Musik ist besser.
0: Wissen wir jetzt auch nicht so genau, ne? Das muss man ja auch dazu sagen.
1: War nicht mein Ding. Das hier wäre mein Ding gewesen, aber habe ich in der Zeit, Anfang der 90er, da war die Informationsdichte oder Möglichkeit irgendwo noch nicht so groß. Guck mal, ne? YouTube war ja, steckte ja noch in den Fötusschuhen.
0: Wir steckten alle noch tief im generischen Maskulinum, das darf man ja auch nicht vergessen.
1: Ja, meine Güte. Ja. Und die große Möglichkeit, auf einmal alle Platten wirklich kaufen zu können oder nachhören zu können, das hat natürlich auch extrem verführt. Ich habe ja ungefähr 2 oder 3 Jahre lang an aktuellen musikalischen Entwicklungen überhaupt nicht mehr teilgenommen. Also Nirvana, Grunge und so weiter, alles noch mit. Aber in der Zeit habe ich gesagt, wow, das ist ja unglaublich, was in den 60ern passiert ist. Und bin so weg, dass ich, als ich wieder so mich mal ein bisschen dafür interessierte, was dann so los ist, also nicht mehr für Charts, aber was so läuft, ich so, was? Und es ist jetzt hier, wie heißt das? Britpop? Das ist ja unglaublich. Wo kommt denn das her? Und
0: dann das hört man aber seit einem Jahr. Ja, na, Britpop vielleicht jetzt nicht. Ja, na klar, gehört dazu.
1: Gut, aber mir liegt ja sowas. Mir lag mal, das ja. Ne?
0: Roland's Band kam dann raus mit Wade.
1: Ja, den habe ich. Ich habe ja auch MTV geguckt nebenbei. Ne?
0: Und dann Therapy mit Troublegum war eine wichtige Platte damals in den 90ern. Irgendwie so, um daran zu erinnern, dass Kurt und seine Singlegruppe da was geschaffen hat.
1: Ganz raus war man nicht, aber es hat mich nicht mehr interessiert.
0: Die ersten Smashing Pumpkins Platten fand ich durchaus
1: waren noch zu einer Zeit und ich bin eigentlich auch eher wieder drauf gekommen zu Ava Adore, dass er dann allgemein als misslungenes Werk gilt. Ja. Ich jetzt aber so den Titelsong glaube ich gar nicht so you will ne- wahrscheinlich fand ich auch nur interessant, weil sie sagten, wir haben uns hier an Depeche Mode orientiert. Was? Die Smashing Pumpkins? Fand ich auch, das waren tolle Videos und so weiter.
0: War das noch ein Melancholy bis Butterfly Wings oder danach die Platte, überlege ich. Es muss danach schon noch die Platte geben.
1: Aber nach Melancholy kam ja schon Ava Adore.
0: Ne? Genau, meine ich doch, kam danach. Aber das war, also Melancholy fand ich, war so dieses Doppelalbum, das nochmal, also wo man sich gefreut hat, dass es so ein schönes Nachfolgealbum zu diesem Debütalbum war. Und danach ging es abwärts. Also danach war Smashing Pumpkins eher so eine, eine sich auf, das stimmt auch nicht. Sie haben sich ja nicht wirklich auf ihren Werken ausgeruht, im Gegenteil. Aber dann die Streitereien in der Band, dann hauen die einen ab, dann kommen wieder andere dazu, dann irgendwie fangen sie an, irgendwelche Werbejingles zu machen für irgendwelche lokalen Toilettenhäuser oder sowas. Es war alles, Möbelhäuser waren es. Seltsam. Die Statements, die dann regelmäßig rausgingen dazu, dass sie ja die eigentliche und einzige Band sind, die und so.
1: Na, er wurde ein bisschen erratisch. Er hat da irgendwo den Typen rausgeschmissen, weil der, ich weiß nicht welchen, Synthesizer-Mann Drummer rausgeschmissen. Also die sind beide unterwegs gewesen. Einer ist gestorben und den anderen hat er rausgeschmissen, weil er gesagt hat, das dulde ich in meiner Band nicht, hier Drogen.
0: Ja, ja, genau.
1: Das Missbrauch. Zwei Jahre vorher gibt es irgendwo, kann man im YouTube nachgucken, während MTV Awards und so weiter. Aber und da hat Chris Robinson von den Black Crowes ihn einen Heuchler genannt. Das gab aber auch nochmal eine schöne Kontroverse. Das ist
0: Da muss man auch Verständnis haben. Also, gerade so Leute, sagen wir mal Starkraucher, die aufhören. Ne? Die beschimpfen natürlich auch über ihre Bandmitglieder, die dann weiter
1: rauchen. Den Typen hat er dann ein paar Jahre später wieder reingeholt, weil er eingesehen hat, das war jetzt nicht die richtige Maßnahme. Ja, ne? Und so weiter. Billy Corgan, er hatte dann ein bisschen was sehr, sehr Verschrobenes. Und die Musik wurde nicht besser. Und wenn er das beibehalten hat, hätte er gesagt, okay, scheiße. Und wenn er zum Herrn findet, was soll's. Ne? Und, aber die Musik wurde auch nicht besser irgendwo. Dann wurden die doch aufgelöst. Dann hat er eine neue Band, Swans. Swans, also die Schwäne mit Z, aber irgendwie geschrieben. Ja. Ganz cool. Jedenfalls, irgendwas habe ich verpasst und irgendwo kommen auf einmal Leute, Bittersweet Symphony of the Wolf, und alle sagen so, das ist aber viel besser als das letzte Album. Ich so, welches letzte Album? Ja, hast du das denn alles nicht? Und die ganze Geschichte. Also ich habe da echt mal ein paar Jahre verpasst, unter anderem auch bei den Manic Street Preachers, die mir bis zum Erfolgsalbum This Is My Truth, Tell Me Yours überhaupt nicht. Da war mir keine. Ich so, was? Ja, nee, das sind hier geile Waliser, ne? Sozialisten oder mit sozialistischer Agenda. Und außerdem ist der Gitarrist irgendwann aus dem Hotelzimmer gegangen und nie wieder aufgetaucht und so weiter. Also ganz komisch.
0: Aber da hat sich doch die Band aufgelöst.
1: Nein. Die haben weitergemacht. Naja, der Songschreiber war ja auch irgendwo der Sänger und der andere Mastermind war der Bassist irgendwo. Aber das war so eine schillernde Figur wohl. Komm jetzt nicht auf den Namen. Und da habe ich auch gesagt, wo war ich denn in der Zeit, als die Leute irgendwo, hey, Manic Street Preachers, ne?
0: Ja.
1: Und das habe ich alles verpasst. Dann aber mit diesem Album, und deswegen habe ich ihn nochmal ganz schnell aufgelegt, das fand ich ja total geil, wahrscheinlich nur wegen des Orgelsolos.
0: Hammond-Orgel,
1: naja, klar. Ne? Und deswegen hören wir jetzt, völlig ungeplant, aber völlig spontan, die Manic Street Preachers mit Ready for Drowning.
0: Yeah.
1: Ja.
0: Wenn es dann abspielen würde.

0: Na, das war ja mal ein einfaches Melodiechen, das ja, da auf der Orgel gespielt wurde.
1: Auf jeden Fall, aber weil ich ja gerade damals so aus den 60ern kam, fiel die mir in der
0: das passt,
1: Modern Museum, ja, stimmt. Und dann kommt da so eine schöne Hammond, und ich sage, okay, geht
0: weiter.
1: Bisschen
0: zu viel Hall drauf.
1: Geht weiter. Ja, das ist auch ein bisschen zu langsam und die Zwischenphase ist auch ein bisschen, also manchmal hätte es einfach nur durchspielen können mit der Orgel. Ne? Genau. Hat mich aber damals getröstet an einem Punkt, an dem ich dachte, Party ist vorbei, geht nicht weiter und so weiter. Es gab nichts, worüber ich mich beschweren konnte. Aber man hat dann ja mal sowas mit 26, ne? Ist man, ja, was soll jetzt noch kommen, hat man damals gesagt.
0: Höchstens 27 halt. Ja, und so. Hey, wenn wir uns das heute überlegen, ne, jetzt wo wir ja ein halbes Jahrhundert Leben hinter uns haben, dass man damals schon dachte, das Leben wäre vorbei. Also
1: in seiner,
0: ist natürlich danach nichts mehr passiert, das muss man auch zugeben.
1: Musste ja,
0: aber vorbei war es nun auch nicht.
1: Na, die Euphorie war auf jeden Fall vorbei. Ja. Ne? Gab einen Einschnitt 1990 und dann gab es. Und dann kamen die Möglichkeiten, wow, was man jetzt alles machen kann. Ja, und dann war so ein paar Jahre später so ein bisschen, die Dinge kommen nicht mehr von selbst.
0: Libido.
1: Das noch gar nicht. Nein. Meine Güte.
0: Ja.
1: Darüber müssen wir uns nicht beschweren. Wie sagte oder schrieb Louis Buñuel in seinem großartigen biografischen, eigens verfassten Roman Mein letzter Seufzer.
0: Dass du mir geschenkt hast und dass ich freiwillig durchlas und das großartig fand.
1: Ich kann das immer wieder lesen.
0: Das 20. Jahrhundert aus einer Perspektive skizziert, die selten in einem Buch so verfasst.
1: Und du erinnerst dich auch an eine wesentliche Passage, wo er sagte, ich war froh, als im Alter von 70 der Geschlechtstrieb nachließ irgendwo. Das hat mich sehr, sehr viel freier gemacht.
0: Ja, darauf hoffen wir ja auch inzwischen.
1: 70, also hey.
0: Vielleicht klappt es ja bei uns ein bisschen früher. Kann ja sein.
1: Das wäre schön, ne? Wenn man dann einfach nur sagt so, ich freue mich über jeden Tag, der Herrgott oder wer auch immer oder was auch immer, irgendwo mit einer Sonne, etwas Regen und einem schönen, kühlen Getränk. Womöglich,
0: natürlich. Ne? Früher habe ich mich auch gefreut, aber damals musste ich mir noch in den Schritt greifen und heute geht es auch ohne.
1: Naja gut, das war die Zeit, als du, glaube ich, wie du erzählt hattest, als Animateurin diese Michael Jackson Parodie machen musstest.
0: Ja, ne, Parodie.
1: Warum eigentlich nicht nochmal?
0: Das war schon ernst gemeint.
1: Wirklich?
0: Also, ja.
1: Aber die Leute haben ja immer gelacht, meintest du. Und ich dachte immer, es wäre so eine Art Comedy.
0: Das ist ja öfter so, ne? Das kennst du ja auch von der Bühne, ne? Also es ist auch so ein Witz, den man jetzt eigentlich nicht intendiert hatte. Ne? Der übt sich ja ein. Man merkt ja, wie das Publikum reagiert. Und dann wird halt aus der eigentlich seriösen Performance, die man mal vorhatte, ein recht witziges Tänzchen, sag ich mal.
1: Ich erinnere mich, dass Otto mal gesagt hat, eigentlich war er so, er wollte Liedermacher werden.
0: Hätte er dafür nicht auch Texte schreiben müssen?
1: Ja, hat er schon gemacht, er hat sie natürlich auch, aber als er noch Liedermacher werden wollte und dann, das war jetzt nicht so ganz erfolgreich, aber er sagte, eines Tages bin ich übers Kabel gestolpert, da haben die Leute gelacht und da hat er gemerkt, das ist die Nummer. Und dann hat er sich das mit dem Autorenteam, er hat ja auch selbst mit verfasst, aber in der Fülle natürlich, die da und in dieser Schnelligkeit, das allein zu stemmen und dass er dann da Eilert und Gernhardt und Knorr gekriegt hat.
0: Aber Frau Oberförsterin.
1: Ja. Lustig. Es gibt von Amazon Prime so eine Doku, glaube ich, über ihn, Otto und so weiter.
0: Über Otto?
1: So zusammengefasst mit allem drum und dran. Ziemlich albern, aber man sieht viele Dinge wieder.
0: Hat man das nicht im NDR jedes Wochenende? Die geronten gucken
1: da machen sie mal. Da machen sie dann immer so
0: wo sie dann diese anderen Komiker, weißt du, dann werden die so auf die Kamera geholt und dann müssen die irgendwie so sagen, Otto fand ich immer gut.
1: Er war ja immer, das war ja verrückt. Der hat ja damals, der hat die Comedy-Landschaft verändert und so.
0: Also
1: so ähnlich geht das da auch. Ich habe mir das Interesse einmal angeguckt. Guckt als alter und durchaus beschlagener Fan der neuen Frankfurter Schule, also dem Pardon-Umfeld, der eigentlich genau,
0: Otto.
1: Wie das da so vorkommt und das erklärt er auch nochmal, ansonsten wird da sehr viel rumgealbert und ansonsten muss man auch sagen, dann zeigen sie Bully Herbig, und die Komik ist ja super gealtert auch, ne? Das kann man sich heute genauso angucken wie damals und dann denke ich so,
0: Im Vergleich zu deiner Komik
1: wie deine Komik irgendwo. Das ist schon ein bisschen viel. Aber es gibt so gewisse Gag. Mhm. Sachen irgendwo. Die waren zeitlos, großartig, ne? Hallo Susi, ist dein Föhn. dieser Kram. Das Rumgehirsche und dieses Holladio und das ist alles natürlich Bullshit. Das brauchen auch wirklich nur Leute, die im Grunde genommen von Komik nicht viel verstehen, die einfach nur ein bisschen sagen so, ey, Otto kommt auf die Bühne und sagt Holladio, ich lach mich durch, ich schiffe ein.
0: Ja, aber ja. Es gibt halt ja. Diese, ne, also das alles ist dunkelste Aberglaube. Ich habe mir einen kleinen Jesus auf meine Orgel geklebt und bin seitdem noch nie mit einer anderen Orgel zusammengestoßen. Das sind halt Klassiker. Das,
1: oder Kleinhirn ein Großhirn, die ja, Nummer war ja. Super. Und was ich immer mochte, ja. Dann diese pastoralen Ansagen und wer sind wir? Wir alle, die vier Musketiere. Da merkst du dann wieder, das ist wieder dieser Nonsens-Sprachwitz, den Neue Frankfurter Schule, ne, Titanic-Umfeld, nach Deutschland geholt hat.
0: Das muss man ja dann, muss man ihm ja auch wieder zugute halten, dass er diese Wortspiele ja dann auf der Bühne vorgetragen, anders Publikum übertragen konnte, und das ist schon eine ziemlich große und irgendwo auch geniale Leistung. Letzte Sendung spielte ich bereits eine Band, die derzeit unangemessen gehypt wird, und es macht auch langsam keinen Spaß mehr, weil ständig nur alle erzählen, wie toll das doch
1: ist
0: sei.
1: Ist nicht schön, ne? Gies, oder? Ach, wir reden nicht von Gies.
0: Nee, wir reden wieder von Angine de Portrand.
1: Ach, das, ja. Da wird mir ständig irgendwie geschrieben, guck dir das mal an. Ich sage so, kenne ich schon. Aber bitte weiter.
0: Genau, sie haben halt dieses Volume 2, ihr zweites Album, rausgebracht, und letztes Mal spielten.
1: Müsste es nicht Volume oder so heißen?
0: Ja, weiß ich nicht. Vielleicht sprechen die auch, also sie sprechen außerirdisch. Ich glaube, wir können auch.
1: Oder Volume. Man kann auch mal Volume sagen, wenn es sowieso egal ist. Postmoderne Beliebigkeit.
0: So vielleicht könnte man es umschreiben. Und von diesem Album hörten wir das letzte Mal, ich glaube, was haben wir denn gehört? Kann sein. Diesmal jedenfalls hören wir Zahardnier.

0: Was von Ihrem ersten Album stammte, der Song, den wir gerade hörten, Zahadni. Was zeichnet diese Band aus? Zwei Musiker haben sich gefunden, wohl schon in Jugendjahren, haben auch andere Bands gemacht und Punk gespielt und so weiter. Haben irgendwann angefangen, sich zu verkleiden und eine Gitarren-Bass-Kombination sich bauen zu lassen, die also eben nicht nur aus einem Bass, wie nennt man das, Steg, Gitarren-Dings hier und ein Bassbereich besteht, ne? Also so Bass, getrennt voneinander.
1: Es gibt Bassseiten, die man auf einen Steg spielt. Es gibt keinen Bassbereich in dem Sinne. Es gibt
0: Bassseiten. Aber der Steg an der Bassgitarre ist ja ein anderer als der von einer Gitarrengitarre.
1: Nein.
0: Die
1: Seiten unterscheiden sich. Nein, der Steg ist ein Steg.
0: Fakt ist, dass sie aber nochmal diese einzelnen Metalldinger, die dann auf so einem Steg drauf sind.
1: Das sollte ich wissen, das stimmt.
0: Ja.
1: Ich glaube, das sind die
0: Bünde,
1: das müssen Bünde sein irgendwie. Ja.
0: Und davon haben sie einfach mal doppelt so viele raufgemacht.
1: Oh, okay. Ja.
0: Was es ermöglicht, dass du halt eben sozusagen aus dem klassischen europäisch konnotierten Tonbereich herausfällst und diese Halbtöne auch spielen kannst, klar und deutlich.
1: Okay, also nicht nur so angedeutet oder wie Violinisten es machen, ne? Die haben ja weniger oder gar nichts. Die müssen das ja wirklich
0: Die müssen das erfüllen und er benutzt dann halt eben auf seiner Gitarre, sowohl auf seiner auf dem Bassteil als auch auf dem Gitarrenteil, doppelt so viele von diesen einzelnen Bünden, nennen wir sie jetzt mal.
1: Tatsächlich, als Bund wird eine Unterteilung des Griffbretts von Seiteninstrumenten bezeichnet, die quer zu den Seiten und in der Regel also Bünde. Bünde. Da waren wir nicht.
0: Genau,
1: nicht
0: doppelt so viele einfach mal und dadurch diese Halbtöne, die da drin sind. Das ist das eine, was diese Band auszeichnet.
1: Und dann natürlich die Dreiecke auf dem Kopf und so.
0: Und das andere ist, bis jetzt jedenfalls, sind sie musikalisch mit diesen Rhythmuswechseln, mit diesen auch Verwirrungen, in der Rhythmus nicht durchgehalten ist oder durchgehalten ist, aber dann eben unterbrochen werden muss, sind sie nicht von einer KI imitierbar. Also
1: für irgendwas?
0: Von einer künstlichen Intelligenz nicht imitierbar. Du kannst ja bei einer künstlichen, also sozusagen, du kannst ja der KI sagen, du mach mir mal einen Song im Stile von...
1: Allerdings, wenn man jetzt ihre Musik eingibt in die was auch irgendwas? Immer, jetzt müsste sie ja kopierbar sein. Vorher nicht, aber jetzt schon, oder? Ja, wenn die KI sagt so, Prinzip verstanden.
0: Aber also, es ist ja eine Pattern-Musik, also dadurch, dass das Loop-Gerät verwendet und du ja immer in diesen, ich glaube, 48 Pattern benutzt er und dann loopt es halt wieder. Oder irgendwie so, also innerhalb des Patterns gibt es 48 Stufen.
1: Okay.
0: Und dann, das loopt dann wieder. Und wird aber, also ist ja immer, es gibt immer solche Fehlberechnungen drin. Also indem man halt erst so tut, als wäre es ein Vierteltakt, der dann aber übergeht in etwas anderes. Dann
1: das verwirrt natürlich ein bisschen.
0: Und das kriegt eine KI wohl bisher nicht so gebacken.
1: Ja.
0: Also das ist halt so die Theorie, die dann gerne verbreitet wird, was auch bei dem Hörer der Musik etwas auslöst, dass es eben eine einzigartige Musik dann noch sei, im Gegensatz zu all den Imitaten einer Kopie, die derzeit innerhalb von Sekunden hinausgeschickt werden können in eine Öffentlichkeit, die dem lauscht und sagt, das hört sich so ein bisschen an wie ein Synthesizer aus den 80ern.
1: Also, nochmal zusammengefasst, Teile dessen, was wir jetzt über diese Band erfahren haben, klingen ein bisschen wie Daft Punk, die auch irgendwo mal ein bisschen konventioneller aufgetreten sind, dann irgendwann sagen, wir machen ab jetzt das. Die Musik wurde jetzt nicht ganz unkonventionell, sondern arbeitet natürlich irgendwo, aber auch mit großartigen Künstlern und mit ein bisschen Smoothie, aber Gesichtsverdeckung, ne? Macht immer schon viel hin. Mhm. Und nur, dass das jetzt natürlich dann aufgrund irgendwo der Songstruktur oder eines eher neuartigen Instruments oder gestalteten.
0: Die dieses Instrument auch noch spielen kann, genau. Einfach nicht, sie passen noch nicht in das allgemeine Gewichse rein, das eine KI benutzt, um daraus dann Musik zu duplizieren.
1: Apropos Gewichse, in der Nähe irgendwo von mir, von der Straße, die ich beobachten kann, ist ein Burschenschaftshaus. Aha. Und wie ich schon sagte irgendwo, auch die irgendwo haben heute Morgen irgendwo ein Fass Bier in die Hauch reingeschleppt. Aber nur ein kleines, wo ich dachte so, ja, das passt zu euch, ne? Ein kleines Bier, ihr kleinen Pimmel. Und wurde ich gefragt, warum riechst du dich so auf? Und ich so, die Typen da drüben schon wieder so im Wix stehen sie da rum, ne? Die kleinen Wichser. Darauf sagte jemand aus der Familie irgendwo so, aber was macht denn der ältere Mann? Ich sage, naja, das sind die alten Herren irgendwo, ne? Die schleichen sich gerne. Das ist ja immer dieses Prinzip der Mauschelei. Und sie so, aha, da gibt es also alte Wichser und jüngere Wichser. Und ich sagte,
0: Wichserinnen,
1: ja, wir können auch ja. Nee, heute nicht. Nicht für die. Hm. Die dürfen gerne maskulin bleiben. Hm. Sind sie ja auch. Auf ihre Art und Weise. Und ich sagte, aber wir wollen nicht junge Wichser sagen, wir wollen einfach nur kleine Wichser sagen. Ne? Mhm. Alte Wichser und kleine Wichser. Und das hat mich dann wieder ein bisschen schmunzeln gemacht und
0: das ist schön.
1: Mich vergessen lassen irgendwo, dass irgendwann
0: da eine Gruppe gefrackter Nazis vor dir stehen.
1: Die sind ja schlimmer, die überdauern ja alles. Irgendwie.
0: Die haben unsere Fahne erfunden, hallo?
1: Nee, das denken sie. Im Grunde genommen war es ja noch, ich weiß, das ist sehr, sehr schwierig, aber damals war ja der nationalisierende Prozess ein Prozess irgendwo demokratisierend gemeinter und weg von der irgendwo, wir haben 1000 Fürsten, wir wollen gerne irgendwo eine freie Landsmannschaft sein. Und das ist ja natürlich sehr, sehr schnell, wie es immer so ist, Leute, die 1989, 90 schon ein bisschen die Augen auf hatten werden, das Wissen kippt immer dann leicht irgendwo in einen ganzen Kübel Jauche und so weiter. Und dann hat man immer Jahre und Jahrzehnte lang damit zu tun, diese Jauche wieder von allem abzuwischen.
0: Und irgendwo, der Geruch, und der bleibt Geruch ja auch immer hängen. Hast du die Jauche endlich weg, ne? Und dann riecht das aber immer noch.
1: Und dann was machen mit dem Fass, aber irgendjemand sagt so, ich bringe es weg, und er bringt das aber nicht weg, sondern sagt so, der ist viel zu kostbar. Und schon beginnt die ganze Sache von neuem, und alle sind total
0: Und alle happy. Haben wieder etwas, woran sie sich erinnern happy. Können, damals, in den guten alten Zeiten und so. Und dann
1: apropos gute alte Zeiten, wo wir gerade über eine Band sprechen, die es quasi einer KI sehr, sehr schwer machen könnte, das einfach herzustellen. Wir haben jetzt jemanden aus den 60ern hierbei, der es auch recht schwer machen könnte, weil das muss man erst irgendwie mal programmiert kriegen oder erst mal begriffen kriegen. Wir reden natürlich von Captain Beefheart. Und da gibt es diese schöne Platte, die Magic Mirror The Mirror Man Sessions, das sind so Aufnahmen, die dann als Platte in dem Sinne gar nicht raufkamen, die dann sowohl neben als auch vor Safe as Milk, also dem Erfolgsalbum, stattgefunden haben, dann später ein bisschen auf dieser oder jenen Platte erschienen sind. 71 ist dann die Mirror Man erschienen, wo nur 4 Songs drauf sind, das verwundert nicht, weil sie spielen halt so auch mal gerne 18 Minuten. Und die Mirrorman Sessions allerdings sind sehr, sehr schön. Und da möchte ich heute, und ihr werdet gleich wissen, wovon ich rede, wenn ich sage, das ist so mit dem Nachspielen echt eine komische Sache, weil er hat die Leute wirklich gegeneinander spielen, ne, gegen jede Tonalität. Und trotzdem macht das nachher noch einen gewissen Sinn. Also es ist noch nicht Trautmask Replica, über das wir uns später nochmal unterhalten werden, nicht heute. Wir hören jetzt also Safe as Milk, ein Song, der auf der Platte Safe as Milk gar nicht erscheint, außer als Bonustrack. Und du sagst jetzt, aha, dann hast du jetzt wahrscheinlich Take 5. Und ich sage, nein, ich habe, und jetzt kommt die große Überraschung, so Safe as Milk, Take 12. Und jetzt sagst du natürlich, bist du aber verrückt.
0: 8-4, 8-4, 8-4, ich bin sehr gespannt.
1: Und auch in Anlehnung an das, was wir gerade gehört haben, da kommt zum Schluss irgendwo Drum-Pattern.
0: Um dann wieder zurückzukommen.
1: Und jetzt bitte daran erinnern, wenn ich diesen Song jetzt abspiele, wie dieser Song endet. Und vielleicht gibt es ja eine gewisse Verwandtschaft.
0: Okay.
1: Wir werden sehen. Ladies and Gentlemen, Ladies and Gentlemen. Ja,
0: das kann man schon so
1: heute, ne? Und liebe Kinder, Captain Beefheart and his Magic Band aus dem Mirrorman Sessions mit Safe as Milk, Take 12.

0: Und das ist jetzt tatsächlich irgendwo von diesen Mirrorman Sessions noch das zugänglichste Lied. Hm. Jetzt wäre eine KI schon verwirrt. Was soll das hinten dran?
1: Und wann hat der Captain diese Platte gemacht?
0: Das sind so Aufnahmen von 1965 bis 1967. Nebenbei veröffentlicht er ein durchaus zugängliches Album, Safe as Milk, ne, das berühmte Electricity und so weiter. Mit der Stimme, mit dieser Art und Weise des Umgangs. Und gleichzeitig arbeitet er schon daran, irgendwann völlig nonlineare Musik zu machen, wie dann auf Troutmask Replica, ne, wo es dann, das ist die berühmte Platte mit dem Forellenkopf, ne, ist gar kein Karpfen, ist ein Forellenkopf.
1: Ach.
0: Wo dann wirklich alles, also
1: Trunkmaster
0: Replica. Trout Mask Replica.
1: Trout Mask.
0: Es ist, dieses Album widersetzt sich jeder Hörgewohnheit und trotzdem singt er irgendwo Dachau Blues und so weiter. Mhm. Da kommt immer, also ist eine Fragmentierung, die aber trotzdem in Songstruktur gehalten wird. Etwas, worüber sein alter Schulfreund Frank Zappa, der ihn hin und wieder produziert, dann streiten sie sich, dann produziert er wieder, weil er sagt, also ich bin ja eigentlich schon ganz gut, aber wenn es einen Typen gibt, der einfach Nummern durchgeknallter ist, dann ist Dom Van Vliet, ne? Dann ist es Captain Beefheart und das stimmt auf jeden Fall. Immer. Keine Party unter den Captain pflegte irgendwo meine damalige Co-Moderatorin Steffen Schünemann zu sagen. Der hat ganz gerne, wenn er dann sonntags Musik auflegte im Fleckmann-Express, auch gesagt, keine Party ohne Captain und immer gerne mal einen Beefheart raushängen lassen. Ich habe mich natürlich auch damit beschäftigt und da gibt es ja einiges zu entdecken.
1: Ja, also ne, schon also eine eingängige Sache, dann immer noch so, wie wir es gerade gehört haben. Das Ende fand ich, also ich fand es schön, wie der Schlagzeuger versucht hat, den Klang eines Tischtennisballs, der langsam aushüpft auf einer festen auf einem festen Tisch. Und dann hat er sich auch wieder rausgezogen. Und das ist ja schon mal, das muss man ja imitieren, ne? Ist ja jetzt nicht die eigentliche physikalische Grundlage des akustischen Effekts, den man zum Beispiel auf, wie wir alle wissen, FX Twin, Bucephalus Bouncing Ball, also ein ganzer Song, der nur auf dem verschiedenen Verzerrungen eines aufgenommenen Tischtennisballs besteht. Irgendwie habe ich den Satz angefangen. Jetzt müsst ihr euch da draußen, die Hörer, vorstellen, dass ich den Satz beenden würde.
0: Ja, ich beende ihn einfach mal für dich. Denn das Motiv irgendwo des Tischtennisballs, ich bin jetzt nicht rund um die Uhr benachrichtigt, aber kommt tatsächlich wieder im Poprock musikalischem Gedächtnis nach Aleida Aßmann und ihrem Mann Gertrud. Flash in the Pan, Midnight Man. Kannst du dich noch erinnern? Da wird wieder ein Ping-Pong-Ball tatsächlich ein wesentlicher Akteur in, genau. Bum, bum, bum, bum, bum, bum, Midnight Man.
1: Klingt jetzt aber fast noch so ein Drum and Bass Ding. So.
0: Ja, nee, so weit sind die nicht. Das sind ja Australier, die, glaube ich, das ist so Ende der 80er, vielleicht sogar schon Anfang der 90er, aber ich glaube eher in den 80ern. Flash and Spanner haben zwei, drei unglaubliche Hits. Und da taucht tatsächlich irgendwo das Tischtennis Motiv, also Tischtennisball-Motiv wieder auf.
1: Genau, das Interessante
0: an dem Flash and the Pan, gibt es wesentlich Interessanteres noch zu erzählen. Aber du fängst an.
1: Ich würde gerne nochmal kurz beim Tischtennisball-Motiv bleiben, dass sich ja dadurch auszeichnet, dass es natürlich super linear ist, also im Sinne von die Trägheit der Masse, Schwerkraft und ähnliches, die dazu führt, dass dieses leichte Element halt sich immer mehr der Oberfläche nähert, bis dann halt es irgendwann an sich ausgetickt hat. Und es ist ja eben kein Rhythmus, sondern es ist ein unrhythmisches Lineares ist ja.
0: Genau, wenn man das natürlich aber dann irgendwo ein bisschen schneidet. Na, so, genau. Dann gibt das natürlich einen hübschen Effekt. Also natürlich nicht ohne Lupen oder auch immer man das damals nannte, als man gesagt hat: Los, schnell die 3 Sekunden mitschneiden. Ne, weil ich weiß nicht, ob die das schon haben per Computer. hoch tun können. Oder?
1: Alles, also das geht, ist ja alles dann schon in den 80ern möglich und ich finde, das Endergebnis und wahrscheinlich nicht mehr in Konkurrenz stehende, sondern wirklich alles dazu gesagt habende musikalische Stück bezüglich Tischtennisbällen ist, wie gesagt, Bußevolles Bouncing Ball von FX Twin von der Platte Come to Daddy EP, also der EP Come to Daddy, wo sich dieses Lied drauf befindet, das ich gerne abspielen würde, aber leider sind wir hier in der Rockzone und da können wir solche technischen Sachen nicht machen. Und da ist aber eben auch das Schöne, dass er ja den eigentlichen Ton oder so wie er angelegt ist, also ein heller, klopfender, in Intervall sich immer stärker steigende Ton, dass er ihn einfach mal durch die Verzerrer zieht und eine komplette
0: Von Bast- welcher Firma? Verzerrer von welcher Firma?
1: Ich glaube, in seinem Fall war es dann wirklich schon der PC selber, in dem er dann die entsprechende Software...
0: Von welcher Firma? PC von welcher Firma?
1: Gut, du wolltest noch was sagen.
0: Na klar, denn wir müssen die Auflösung natürlich mit Flash and the Pan beenden. Hm. Flash and the Pan, you know.
1: Flash in die Pfanne?
0: In den 60ern gab es mal eine nicht unerfolgreiche australische Band namens The Easy Beats. The Easy Beats. Keine Ahnung, wie man das auf Australisch sagt, aber The Easy Beats. Größter Hit, Friday on My Mind. Monday I was Friday on my mind. Diddle, diddle, diddle, und so weiter. Dort spielt ein gewisser George Young mit, der dann mit den Easy Beats ein paar Jahre ein bisschen Erfolg hat und sich dann ein bisschen aufs Produzententeil zurückzieht. Einen großen Hit hatte, indem er jemandem namens John Paul Young, glaube ich, schreibt: Love is in the air.
1: Ach,
0: everywhere you look around. Außerdem ist George Young der älteste Bruder von den Young-Brüdern Angus und Malcolm und hat tatsächlich auch noch Anteil, glaube ich, an ihrem ersten

0: die 80er eher nicht so mitmachen. Also es ist nicht so ein Modern Talking Scheiß, ne? Midnight Man und
1: sondern?
0: Die, warte mal, da gibt es noch diesen, also mindestens zwei oder drei Lieder, die sich richtig reingefräst haben und die gut waren. Ja. Also die so ein bisschen auch verrückt waren. Flash and the Pan.
1: Ich, du, ich habe einen Vorschlag, lass, such doch mal ein Lied heraus, kauf schnell die CD und jetzt spiele ich ein Lied ab und danach könntest du ja dann von Flash and the Pan mal was Kurzgebratenes abspielen.
0: Das klingt eigentlich ganz gut. Na gut, dann bitte ran. Dann, solltest du eventuell noch Musik dabei haben und dich verloren im Jägermeister Hindernislauf auf dem Weg hierher.
1: Ja, aber war leer. Es war super leer. Ich dachte, was ist passiert?
0: Nee, die waren alle auf dem Doberaner Platz. Ich bin ja mit der Straßenbahn hergefahren. Ja. Nee, nein, es war gar nicht leer.
1: Ich verstehe, den umringe ich natürlich. Ja. Also. Wir hören jetzt Beggar's Opera. Ein Lied einer Platte der Band aus dem Jahre 1971, das den Titel
0: Opera. Time. Opera. Opera. Beggar is Opera.
1: Hab ich doch gesagt.
0: Naja, mach weiter.
1: Das auf Time Machine hört und vielleicht, nachdem wir jetzt etwas...
0: Time Machine?
1: Time Machine.
0: Time Machine. Say after me, Time Machine, Beggar is Opera. And now for something completely...
1: Beggar's Opera mit Time Machine.

0: ist ja fast wie eine Antwort auf, vor zwei Wochen haben wir It's so very lonely, you're 2000 light years from home von den Stones gespielt.
1: Kann ich mir nicht
0: diese, ne, diese Endsequenz gerade erinnert mich ein bisschen. Diese komische, dieses Melotron oder was auch.
1: Und meinst du das? Nee.
0: Nein, ich meinte tatsächlich dieses Melotron, das hier zum Schluss gerade so. Hörst du eigentlich rein in deine Musik? Nein, ne?
1: Nee, nie.
0: Das ist alles immer nur, aber geht immer nur um Frauenrechte irgendwo. Aber ich meine, es ist auch in Ordnung.
1: Ja, ja. Also wenn wir schon so viele Frauenbands hier spielen, wir hören noch mal kurz in das Ende rein, dann kannst du das ja noch mal beschreiben.
0: Also, Achtung. Hier ist noch die normale Orgel.
1: Der ständig durchgehaltene Riff.
0: Und jetzt
1: Scheiß.
0: Jetzt, warte. Da. Das im Hintergrund. Dieses flächige. Nee, nein. Nicht Gitarre. Synthesizer. Hast du das gerade nicht gehört?
1: Wow, ja, da war noch was im Hintergrund.
0: Da war hinten so ein flächiges, und das ist genau der Sound, den auch die Stones in 2000 Light Years from Home. Du hast einfach nicht hingehört. Nee, du hast sofort wieder zum Phallus-Symbol gegriffen, Gitarre oder Bass und so weiter. Und du musst, ich glaube, da musst du ein bisschen an dir arbeiten.
1: Was? Redest du mit mir? Ich hab nicht zugehört gerade.
0: Ist so, ne? Sonst hättest du es nicht schon wieder verpasst. Das wollen wir nicht nochmal machen. Um es kurz zu machen, wir machen jetzt mal ganz schnell nochmal Flash in the Pan Midnight Man von 1984. Ach, die Eurythmics müssen wir auch mal wieder spielen. Aber nur damit ihr im Gedächtnis behaltet, was ich meine. Und hier geht es nochmal um Ping-Pong. Viel Spaß.

0: So, alle wissen, was gemeint ist. Und selbst meine Co-Moderatorin weiß jetzt, von welchem Song und welchem Menschen ich spreche. Nein, das war schon super. Ich muss das jetzt auch nicht durchhören, denn es ist tatsächlich natürlich auch Bestandteil des Formatradios. Zum Glück fürs Formatradio. Das wäre jetzt aber keine Wahl gewesen, die ich persönlich getroffen hätte. Nur um Flash and the Pan nochmal zu erklären. Und für 1984 ist das schon ein recht toller Song irgendwo.
1: Ja, aber es ist schon.
0: Und also da arbeiten die ja, die arbeiten noch nicht mit Computer und sie arbeiten mit Tischtennisball. Und Tischtennisball war ja das ursprüngliche Ding.
1: Das wollte ich gerade sagen. Und jetzt einfach, um nochmal zu den Unterschied vielleicht in meinem Verständnis von dem Tischtennisball-Sound darzustellen. Lass uns doch noch mal kurz in Busse Follows Bouncing Ball reinhören, auch wenn das jetzt nicht direkt die Musikrichtung ist.
0: Nee, wir sind ja auch, wir sind ja jetzt
1: in einem Diskurs über die Möglichkeiten der
0: Diskurs
1: Musik.
0: Ist so wichtig, gerade in der Postmoderne.
1: Eben.
0: Ja.
1: Ich möchte widersprechen.
0: Na dann bitte rein.
1: Busse Follows Bouncing Ball. Ich spule mal gleich einfach mal vor, da, also wie gesagt, es ist wirklich nur das verzerrte Tischtennis-Ding. Ich spule vor.

0: Aha. Allerdings auch schon ein bisschen verfremdet.
1: Und wir, da wir die Kopfhörer auf haben, auch mit diesem 70er-Jahre-Stereo-Rechts-Links-Ding noch dazwischen und so. Da wieder. Und jetzt einfach mal dieses Geräusch dick, dick, dick in den Bass ziehen und nochmal anfangen von vorne. Achtung.

0: Naja, ihr habt eine Vorstellung bekommen, was ich meine. Also, es gibt halt Phasen in diesem Song, wo nur noch das Timing des Tischtennisballs irgendeine Rhythmik... Des
1: Tischtennisballs-Dralls.
0: Tischtennisballs-Dralls, ohne das S dazwischen. Ohne irgendeine andere Zugabe von Rhythmik, nur noch sozusagen das Pattern beendet und wieder neu anfängt und dazwischen ein paar Sounds reinkommen. Gelungen.
1: So langweilig waren die 90er für normale Disco-Gänger, die gesagt haben, so, ich möchte aber jetzt gerne einfach mal die Hüfte kreisen lassen.
0: Ja, und, ich möchte schön im Zweiviertel-Takt.
1: Specs-Lesern ist das vermutlich irgendwo im Fleisch und Blut. Nicht, das war nicht Dietrich Dietrichsen, oder?
0: Weiß ich nicht.
1: Sondern der andere.
0: Wie viel Dietrich sieht's denn?
1: Na, Schnippschnapp und Pop ist Philosophie und so weiter. Ne?
0: Über Musik reden ist wie zur Architektur tanzen. Könnten wir auch noch später abspielen. Das war also eigentlich wohl Urban Legend mäßig ein Zitat von Frank Zappa. Oder Frank Zappa soll es gesagt haben. Und es gibt diese deutsche Band, auf deren Name ich gleich komme.
1: Einschütze Neubauten.
0: Nein.
1: Alpha Will.
0: Die haben ein
1: Ninas All-Star-Band.
0: Irgendwas mit das, ein systemkritisches Schlagzeug oder so heißt das.
1: Tokotronic. Man weiß nicht genau. Wollen wir in der Zwischenzeit Hörerwunsch bearbeiten? Und zwar, der Hörerwunsch ist zu uns gesandt worden von einer illustren Herrenrunde, die morgen irgendwo eine Radtour machen wird, aus dem herrlichen Südwestmecklenburg aus Hagenow, und dort ist ein glaubwürdiger Hörer namens Torsobräuler, der hat sich mal was für die Frauen gewünscht.
0: Und, für uns?
1: Also, ja, für die Frauen. Genau.
0: Also wir sind ja nicht, das ist ja Quatsch, wir sind nur...
1: Wir sind aber, ich meine...
0: Wir sind einfach nur feminisiert.
1: Oder sage ich mal, sie hat sich was für die Frauen gewünscht. Und das wollen wir natürlich gerne erfüllen in diesem Moment. Lieber Torso, liebe Leute, die da rumsitzen, für euch, Tom Jones, She's a Lady. Viel Spaß.

0: Ja, da fragt man sich, ob es bei manchen Menschen, also anders, gibt es ein Rampensau-Gen? Also das, ne, das,
1: es ist
0: manche
1: ungefähr,
0: werden damit geboren und andere nicht.
1: Genauso sinnvoll wie, gibt es ein Brusthaar-Gen? Wahrscheinlich gibt es ein Brusthaar-Gen.
0: Bestimmt gibt es ein Brusthaar-Gen.
1: Ja.
0: Also das ist so besonders
1: gegen Spliss und sowas. Sau-Gen geht in dem Sinne falsch, weil man von vielen Rampensäuen weiß, dass die extrem unter, nicht Minderwertigkeitskomplexen, aber unter
0: Schüchternheit
1: leiden, die sie überspielen können. Manche brauchen ein Hilfsmittel, manchen reicht einfach nur die Bühne und irgendwann auch mal die Bühnenerfahrung. Das scheint also kein Gen zu sein, sondern eine Möglichkeit irgendwo der Selbstverwirklichung, die einige attraktiv finden und andere abschreckt. Ja. Weiß ich nicht.
0: Ich denke, wir sollten mal eine Wissensreise machen nach Las Vegas und uns das mal dort dann genauer ansehen. Wie das
1: unbedingt, so aber immer nur mit unserem Anwalt und auf jeden Fall der Fliegenklatsche wegen der Fledermäuse.
0: Ja, ja, und die Uppers und Downers im Kofferraum dürfen wir auf jeden Fall nicht vergessen.
1: Uppers und da, das war ein bisschen mehr, ne? Neu den Film gerade wieder gesehen. Oh Gott. einer der Filme, liebe Zuhörerinnen, Fear and Loathing in Las Vegas, wir haben eine Bon geraucht, sind dann ins Kino Café Kamera, ins Theater des Friedens gegangen. Mhm. Das war das großartigste Kino der Stadt.
0: Mhm.
1: Tische, Drehsessel.
0: Tresen, ne? An dem man Tresen, seine Getränke genau. Einfach mal während des Films bestellen
1: es
0: konnte.
1: Es war wirklich wie Las Vegas eigentlich. Ne?
0: Und, besser fast.
1: Ja. Und da ging man rein und bei diesem Film weiß ich, kam ich an meine Grenzen, weil das hörte nicht auf. Und dann sind die wieder und das auch von der großen Leinwand. Und dann wird nochmal los und nochmal los.
0: Und dann ja. Verbiegt sich der Teppich und so. Und
1: unfassbar. Und, und man hat irgendwo noch ein Getränk geholt und man saß da. Und dann weiß ich noch, wie er seinen Anwalt dann ganz zum Schluss zum Flugzeug bringt, in das Auto steigt, Jumping Jack Flash beginnt. Und Hunter Thompson, gespielt von Johnny Depp, fährt los. Und ich so, oh nee. Nicht nochmal. So, ich war so froh, dass es, das hat mich so überwältigt.
0: Das war ein Horrorfilm,
1: Film, nein, nicht ein Horror, das war so, man war ja nur in einem Rausch von, man hat ja den ganzen Kram mitgemacht und ich weiß, dass ich den Film dann zwei, dreimal über die Jahre gesehen habe und gesagt, diese Szene habe ich noch nie gesehen. Und ich saß damals wirklich im Kino.
0: Die guckst du vier, fünf Mal und du findest immer noch was raus.
1: Und denkst,
0: diese ganzen kleinen Details.
1: Ja, weil es zu viel ist. Also da hat Terry Gilliam großartigste Arbeit geleistet. Und auch wenn man das Buch gelesen hat, was übrigens trotz des Films immer ein ganz großes Muss ist.
0: Ja.
1: Weil Hunter Thompson damals wirklich die 60er und das Scheitern der 60er, ne?
0: Extrem
1: großartig zitiert hat irgendwo. Ja. Und wir dachten, nichts kann uns aufhalten. Wir haben ja LSD auf unserer Seite. Und wenn man irgendwo über LA auf den Berg steigt und dann siehst du irgendwo dort die Marke, wo unsere Welle sich brach und zurückrollte. Und, und nichts hat schöner tatsächlich diesen amerikanischen Backlash in alles Schlimme, in alles Furchtbare irgendwo
0: beschreiben können. Man könnte halt, also wenn man es mehr mystifizieren wollte oder sagen wir mal eine ganze verschwörungstheoretische Struktur basteln würde, um das Scheitern des Hippietums zu beschreiben und so den letztlich das Scheitern des Hippietums am Kommerz, dann ist immer die Illuminatus-Trilogie zu empfehlen.
1: Und
0: der dritte Teil besteht ja letztlich nur aus einem großen Woodstock-Konzert, das gegeben wird und wo sich dann die Illuminaten-Bands durchsetzen und die Discordianer-Bands halt verlieren. Also der große Kampf der Musik und die kommerzielle Musik gewinnt. So endet dieser dreiteilige Epos, das Epos.
1: Für alle, die ein bisschen irgendwo anders ansetzen wollen, immer empfohlen, Vineland von Thomas Pynchon.
0: Mhm.
1: Das ist jetzt tatsächlich verfilmt worden. One Battle After Another ist, glaube ich, und so weiter. Basiert auf Vineland und Thomas Pynchon beschreibt auch da sehr explizit, da geht's, oder es fängt an irgendwo mit dem Althippie, irgendwo, der in jedem Jahr irgendwo mal einmal beweisen muss, dass er durchgeknallt ist, damit er seinen Scheck bekommt. Und in völliger Destruktion lebt, weil seine Frau weg ist, die in Wirklichkeit von der CIA angeworben wurde und auf einmal logisch wieder auftaucht. Diese CIA-Anwerbegeschichte ist aber gar nicht so erdacht, wie man so denken könnte. Die sollen damals tatsächlich enorm auch die Hippie-Bewegung unterwandert haben. Erstens. Nicht bloß
0: sie sollten, es gibt ganz klare Dokumente, die das ja beschreiben.
1: Und zweitens also. Versuchen sie auf ihre Art und Weise mit LSD Leute irgendwo zu Mentalisten zu machen.
0: Ja, nicht bloß zu Mentalisten, sondern letztlich die, sagen wir mal, mit einem gewissen Fundament inzwischen vorhandenen progressiven, revolutionären Gedanken wieder aufweichen.
1: Deswegen, die ist ja eh im Grunde genommen jetzt nicht so wie der normal möchte gern christliche Bürger der amerikanischen Kleinstadt irgendwo ein Problem mit LSD hat. Nein,
0: sie würden
1: es nur einfach mal gerne im Sinne des Kapitalismus, auch völlig klar, einfach mal ordentlich einsetzen.
0: Die haben das literweise bestellt und sich dann gewundert, dass gesagt wurde, ja, so viel können wir nur auch wieder nicht liefern. Ja,
1: genau.
0: Also,
1: jetzt als Lektüre-Tipp dagegen, da sind natürlich einige Sachen gelaufen. Mir wurde vor einigen Jahren gesagt, das kannst du dir nicht vorstellen, aber die Birds, David Crosbys Vater, der hat ja, und ich so, hier, lies mal Vineland. Ja. Du erzählst mir gerade nichts Neues. Ne?
0: Oh, da gibt es ganz viele Pseudo-Historiker, die jetzt nochmal über die 60er Jahre und überhaupt die ganze Musikindustrie entsprechend herziehen. Nicht unberechtigt, aber gleichzeitig erzählt was Neues. Also
1: eben, denn was uns daran interessiert, ist letztendlich die Musik.
0: Ja.
1: So wie in dieser Sendung.
0: So wie
1: uns eigentlich die Musik interessiert. Und wir erzählen gerne darüber, irgendwo, wo sie herkommen. Aber es ist in Wirklichkeit nicht wichtig, denn der richtige Star der Show ist doch immer die Musik, oder? Es ist die immer Musik. Die Musik. Die Musik,
0: Musik.
1: Das ist der die Star, Musik. Die Star von die Show.
0: Ja.
1: Weißt du?
0: Ja, so ist es. Und deswegen hören wir jetzt auch gar nichts aus den guten alten Hippie-Musikzeiten und auch nichts aus den 70ern.
1: Oh, da muss ich
0: nichts aus den 80ern, sondern aus den 90ern hören wir jetzt But Alive mit einem sozialkritisches Schlagzeug später.
1: Hast du einen? Gesagt gerade?
0: Ich habe gesagt, ein sozialkritisches Schlagzeug.
1: Mit einen hast du gesagt. Mit einen sozialkritischen.
0: Mit ein.
1: Das ist sprachlich Nein, ist das so
0: mit,
1: falsch.
0: Nee, und dann kommt
1: so
0: der falsch. Eigenname. Der Songtitel
1: mit
0: ist ein Eigenname.
1: Aber dann
0: den
1: sag
0: beuge
1: nicht
0: ich doch nicht.
1: Irgendwo.
0: Das ist ein purer Eigenname.
1: Nee, du hast dich verhaspelt irgendwo. Gib's doch mal zu.
0: Meine
1: Güte, du bist ja heute wieder eine Diva.
0: Mit dem Songtitel ein sozialkritisches Schlagzeug-Solo später. Und dieses Lied hören wir eigentlich nur wegen der vielleicht möglicherweise geklauten Songzeile über Musik reden ist wie zur Architektur.
1: Mit eine Songzeile,
0: Tanzen.
1: Ne? Bestimmt.
0: Guck dir mal deinen Text an, wie der korrigiert werden muss noch.

0: Und ein sozialkritisches Schlagzeugsolo später ist es wieder soweit. Making Disco Thrill Again. Wow. Und zu 72% geschmackssicher erklärst du jedem, dass Ultramarinblau bedeutender ist als Aquamarinblau. Und alle glauben es dir. Vorausgesetzt die Nasenscheidewände halten.
1: Ich weiß nicht, vorausgesetzt die Nasenscheidewände, weil die alle illegale Substanzen zu sich nehmen.
2: Ja, Nasenscheidewände müssen auch nicht halten oder nicht, die sind einfach irgendwann weg oder nicht.
1: Oder?
2: Ne? Also, ja. Da hat wieder jemand irgendwo ein bisschen Ärger mit seiner Bunch gehabt und will sie jetzt ein bisschen irgendwo des Kokainmissbrauchs, glaube ich, beziehen. Ist das Holmfriebe oder Jens Friebe? Darf ich mal nachgucken?
1: Ja, kannst du gerne nachgucken.
2: Wie heißen die?
1: Wie gesagt, ich habe das Lied ja auch nur, weil ich finde die Zeile, so wie sie dann auch, ja, sie weiterentwickelt haben, sehr schön. Also über Musik schreiben ist
2: wie heißen zu die Leute nochmal?
1: But Alive.
2: But Alive.
1: Über Musik schreiben ist wie zur Architektur tanzen. Das ist immerhin mehr als nichts, auch wenn es halt nichts ist. Das ist, finde ich, schon also ziemlich dicht an guter
2: ist
1: Wortwahl.
2: Ist definitiv ein Friebe dabei.
1: Naja, es
2: ich
1: sind seh, auch
2: ich
1: immer
2: Friebe. Schon, 91,
1: na,
2: ne?
1: Und also, wir haben es gerne gehört in der Zeit, als du dich nicht mit der Musik in den 90ern beschäftigt hast, weil du dachtest, du musst dich irgendwie hier mit den Roots und so anlegen.
2: Und ich habe mich geirrt.
1: Siehst du? Ich mache mal kurz die Tür zu.
2: Das ist so die Zeit, wo man, also 91 bis 97 oder 98, 99, das ist natürlich eigentlich Hamburger, wie heißt das, Hamburger Schule,
1: ja, na klar.
2: Zeit, ne? Und so weiter. Und ja. Außer der extrem unerfolgreichen Winson-Band. Winson kommt auch aus Hamburg, genauso wie Jens Balzer, mein Lieblingsmusikjournalist, die da alle irgendwo in diesem Klüngel stecken,
1: ja, aber
2: alle unerfolgreich waren, bis auf die zwei, ne? Die drei, Blumfeld, die aber nur marginal dazu gehören und natürlich Tokotronic und die Sterne.
1: Winson, wovon lebt eigentlich Peter, ne? Also du weißt.
2: Das ist nicht Winson gewesen.
1: Natürlich.
2: Nein.
1: Eine Winson, na klar.
2: Nein.
1: Also lass uns mal, während wir uns jetzt hier weiter darüber streiten.
2: Ich habe den gehasst als Moderator. Hallo, hier ist der Winson.
1: Ja, aber das ist er nur.
2: Das ist echt?
1: Ja.
2: Das Lied fand ich gar nicht schlimm.
1: Naja, eben, das ist doch ein ganz gelungenes Lied eigentlich. Und also jetzt kannst du nicht sagen, dass er Hamburger Slang verwendet.
2: Nee,
1: die reden alle nicht Hamburger.
2: Nein, Hamburger Schule heißt diese... Ja. Postmoderne Schnickschnack-Diskursivität.
1: Ja, naja, ist schon klar. Das ist nicht jetzt.
2: Ach nein, das war Winson.
3: Ey, kick mal, da vorne steht er. Da vorne steht da der Peter.
2: Nee, reicht. Ich mag Winson immer noch nicht.
1: Schicke Klamotten, nee, Mädchen und Arm und schon geht er. Schon geht er wieder, der Peter.
2: Peter, hier,
1: rede ins Mikrofon. Könntest du mal bitte an die Hörer da draußen denken? So, du kannst doch jetzt hier nicht mitten im Raum weiter erzählen.
2: An Peter Licht.
1: Das hat überhaupt nichts miteinander zu tun.
2: Nee, und der Winson ging mir echt, das war so ein, ich bin enttäuscht, weil eigentlich hätte ich ein großer Star sein müssen. Ich sitze jetzt aber hier am Radio-Mikro und mache für euch irgendwo mal ein bisschen Musik, ihr kleinen
1: Uninformierten. Kann es sein, dass du diesen Radiosender gehört hast und dann einfach immer nur gespiegelt hast, weil du selber nie ein Star geworden bist? Hast du ihm das dann in den Mund gelegt?
2: Ich bin ein Superstar für meine Kinder. Hallo?
1: Ja, ja.
2: Ich weiß nicht, was du meinst. Und auch die Lesebühnenliteraturszene in gewissen Teilen möchte ich nur Vorpommern sagen, aber verdankt mir sehr, sehr viel, weißt du. Ich glaube nicht, dass es das ist. Das muss was anderes sein. Denn
1: ja. Nee, Winson.
2: Winson, nicht Vincent.
1: Winson, habe ich gesagt. Und ist auch falsch. Ja, Winson ist richtiger. Bestimmt.
2: Nee, weil er auch selber immer, hallo, hier ist der Winson.
1: Ja,
2: schon, das reichte schon. Ich musste gar nicht weiter zuhören.
1: Genau, wenn du linguistisch dann so schnell ausgestiegen bist, ist erstens die Frage, warum du mich berichtigst, wenn ich ihn Winson nenne, weil es immer noch so ein bisschen wie Linsen oder so. Und abgesehen davon.
2: Weil ich mich immer noch als dein Mentor, ich versuche ja immer noch irgendwo dich vielleicht doch noch bisschen besser auszubilden, als mir das in den letzten Jahren gelungen ist. Und deswegen sage ich dir so, tapp nicht in diese Fallen und so weiter. Sag nicht Winson. Sag, der Winson hat sich selber zum Winson so, gemacht.
1: Guck mal hier auf meinen Personalausweis, ne? Da steht mein Geburtsjahr drauf. So, ne? Hast du das Geburtstag?
2: Das ist irgendwas in den 80ern,
1: glaubst du wirklich,
2: ne?
1: dass in diesem fortgeschrittenen Alter, das ich jetzt so habe, dass ich in irgendeiner Weise noch fähig wäre, mich zu verbessern,
2: für mich,
1: mich anzupassen,
2: für mich wirst
1: in
2: du
1: in irgendeiner der Weise zweite, Einsicht zu
2: der
1: haben?
2: Der zweite Sohn sein, den ich nie hatte.
1: Aber das ist, danke schön, aber das ist natürlich Nostalgie und irgendwie so, du denkst da an Dinge, die vor 400, 500 Jahren mal zwischen uns so waren und ich dich noch angehimmelte, ne? Also mich extra auf meine Knie begab, damit ich zu dir hochgucken kann.
2: Ich weiß noch, es gab damals zwei großartige Frauen in der Literaturszene Rostocks und ich weiß noch, wie ich dich bibbernd vor der Tür gefunden habe.
1: In diesem Körbchen, ne? Ja.
2: Wer jemals den Film Velvet Goldmine gesehen hat, wird jetzt wissen, was ich meine. Es hat geschneit und da draußen stand ein Hippie in einer komischen Weste und ich sagte, ach weißt du was, Junge, komm mal mit rein. Ich werde dich mal den großartigen Frauen zeigen.
1: Und besonders ist es ja auch gar nicht richtig, weil die großartigen Frauen hatten mich und meine großartige Pubertätspoesie ja schon gekannt. Die hatte ich ihnen ja, also es war ja auf ihr Interesse hin, hatte ich ja das.
2: Nein, das haben sie dir nachher eingeredet. In Wirklichkeit habe ich gesagt, so, hier, kümmert euch mal um unsere jungen Frauen. Der braucht einen warmen Herd, der braucht einen großen Ofen, der braucht irgendwas, was ihn jetzt ein bisschen aufmuntert. Und lest doch mal bitte durch, was er auf seinem Butterbrotpapier geschrieben hat. Ich erinnere mich ja wie heute. Das ist einfach Literaturgeschichte. Rostocks, ne?
1: Auf jeden Fall. Ja. Literatur. Also.
2: Ja, genau.
1: Manchmal bist du irgendwie lustig.
2: Was haben wir? Wir waren damals schon echt witzig drauf. Ne? Worum geht's hier? Um Literatur? Ja, genau.
1: Für Literatur verstehe ich nicht. Was ist das? Ja, ich habe so eine kleine Kneipe mit Bernd damals zusammen gemacht. Und,
2: St. Georg. Die Super Georgs oder nee, wie hieß denn das?
1: Montagsbar hieß das.
2: Die Montagsbar, ja, genau. Ja. So ähnlich halt.
1: Ja, ja. Ja, haben dann so Stechapfelsamen auf so kleine Schüsselchen verteilt und sie angezündet und alle Gäste hatten entsprechend ein etwas anderes Klima in unserer Kneipe.
2: What else? Hm. Ja. Das war schön. War schön gewesen. Ich persönlich habe ja damals noch...
1: Das war jedenfalls die Zeit, als wir uns kennenlernten und wo du dann behauptetest, ich hätte ja was geschrieben und ob ich das nicht auf einer Lesebühne, die du initiierst... Ja.
2: Und ich hätte zwei super interessierte Frauen irgendwo in der Bekanntschaft, die total Ahnung haben. Jetzt fangen wir schon wieder an.
1: Memories. Wollen wir Musik spielen?
2: Ja, das machen wir einfach mal. Und wo wir heute schon ein paar komischen Stimmen sind, natürlich Klassiker, Bone Machine, Tom Waits und was hören wir anderes als Going Out West. Viel Spaß.
1: Ja, was denn? Was hören wir denn anderes?

0: Ein Klassiker.
1: Absolut. Bone Machine, für viele Leute unter euch vermutlich irgendwo auch The Introduce auf Tom Waits, man weiß nicht ganz genau.
0: Meintest du jetzt The Introduction wahrscheinlich?
1: The Introduction, womöglich. Oh Gott, was heute mit meinem Englisch spazieren?
0: Weiß ich auch nicht.
1: Das muss mit Himmelfahrt sein. Going Out West, ich spiele das deswegen in Ermangelung eines wunderschönen Soundtracks The Black Rider. Ich war vor 2 Wochen im Theater, der wundervolle Stefan Rode hatte uns dazu animiert und eingeladen. Black Rider ist quasi so eine Freischütz-Adaption von Robert Wilson von 1900, ja, roundabout, sagt man dann immer, 90, 91, glaube ich. Das Libretto ist verfasst von William S. Burroughs, einem meiner Säulenheiligen des
0: literarischen Geschehens
1: und so weiter, ne? Der Großvater irgendwo der Beat Generation, aber auch irgendwo der schlimmste Finger irgendwo womöglich.
0: Der größte User.
1: Hat er sich irgendwo auch seine Fingerkuppe mal abgeschnitten deswegen. Und die Musik damals von Tom Waits geschrieben. Das hatte ich alles irgendwie im Blick, aber habe das noch nie tatsächlich live mal irgendwo gesehen. Und die haben die franchiseartig haben die das in am Volkstheater Rostock rausgebracht. Und man geht mal immer so an und sagt, na, und ihr wollt ja umziehen, ne? Die sind alle nicht mehr konzentriert. Es war eine ganz großartige Aufführung. Wir haben die Nachmittagsaufführung mitbekommen. Bei der Band habe ich gesehen, spielt sogar mein alter Freund.
0: Ja, dein alter Freund spielt mit.
1: Mein alter Freund spielt da mit, der früher in den Bands Skyscraper und auch Fleisch mitgespielt hat. Der hin und wieder jetzt auch am Theater arbeitet und ganz großartige Umsetzung der musikalischen Ideen von Tom Waits. Die Band war super, wirklich. Das Bühnenbild, ganz großartig. Ich kann es nur beschreiben, da ist es ist so praktisch gemacht. Diese Aufführung hat mich wirklich sehr, sehr begeistert zurückgelassen.
0: Vom Hocker gerissen?
1: Ja, das ist jetzt erstmal vorbei, aber es wird wohl darüber diskutiert, ob es vielleicht eine Neuauflage geben sollte. Wenn es eine Neuauflage geben sollte.
0: Dann lädst du mich ein.
1: Auf jeden Fall. Nummer eins. Und ich kann euch allen nur empfehlen, wenn The Black Rider tatsächlich in einer nächsten Spielzeit wieder aufgeführt werden sollte, guckt euch das mal an. Das macht musikalisch Spaß. Das ist eine großartige Inszenierung. Die Leute sind gut. Die Band ist gut. Wow. Also es hat mich wirklich...
0: Also etwas, was man vom Volkstheater Rostock nicht mehr erwartet.
1: Ich dachte auch so 16 Uhr Volkstheater, Kindervorstellung, sowas soll mich jetzt hier tatsächlich begeistern. Aber bin da rausgegangen, hab gesagt so, mein lieber Freund, du immer mit deinen Vorurteilen, ne?
0: Aber dieses Theater hat einen Neubau verdient, hast du gerufen.
1: Nee, das habe ich nicht gesagt. Ich habe gesagt irgendwo, dieses Theater irgendwo, es ist so oder so verdient zu überleben.
0: Ja.
1: Neubau oder nicht, wie auch immer. Also ich war sehr lange nicht mehr in diesem Theater. Meine Schuld und ist wirklich eine Schuld, weil die sind toll. Ich bin
0: ein großartiger Christ bist.
1: Hin und weg. Ich bin überhaupt kein Christ.
0: Doch, wenn du derart auf
1: deine
0: Schuld
1: bestehst. Wenn du das nochmal sagst, irgendwo kriegst du einen in die Fresse.
0: Ja, dann hör auf von Schuld zu reden.
1: Schuld gegenüber der Kultur, doch.
0: Ja,
1: wenn ich nicht ins Theater gehe, dann ist meine Schuld. Aber damit machst du mich doch jetzt nicht zum Christen.
0: Du, alle Feiertage kannst du...
1: Schuld ist nicht christlich, Schuld ist menschlich.
0: Nein, Schuld ist christlich.
1: Ach was?
0: Natürlich.
1: Bullshit. Ja.
0: Es gibt doch ganz andere
1: Konzepte. Im Islam gibt es das überhaupt nicht.
0: Nein, in China zum Beispiel ist es wirklich schwierig, das so zu fassen.
1: In welchem China? Im sozialistischen, im buddhistisch geprägten
0: Land China.
1: Ach so. Und welche Region hast du jetzt speziell im...
0: Na, es ist halt nicht die Frage, ob du schuld bist oder nicht, sondern also entweder wirst du erschossen oder nicht. Also eher so rum, ne?
1: Ich bin nicht erschossen worden, aber du kriegst eine in die Fresse, wenn du mich nochmal Christ nennst. Irgendwo. Da bin ich wirklich empfindlich. Das mache ich nicht.
0: Entschuldige, Christin meinte ich auch.
1: Da sind wir am anderen Punkt irgendwo, ne? Da muss man mal ein bisschen
0: manchmal bin ich da immer noch ein bisschen nachlässig. Das muss da auf das generische Femininum weitaus stärker achten.
1: Hat unsere Kanzlerin Merz schon irgendwo das generische Femininum oder das feminine
0: generische Femininum kann man sagen,
1: ausgerufen und so weiter, und da müssen wir uns natürlich auch ein bisschen dran halten irgendwo. Wer weiß, was uns passiert. Klingelt morgens und dann da stehen Gestapo-Frauen und in Ledermäntel hin und holen uns dann vielleicht ab.
0: Und dann ziehen sie die Mäntel raus.
1: Das will ja, oder die Mäntelinnen.
0: Die Mäntelinnen, also das ist ja... The Modern Lovers, keine Ahnung, scheint eine Band zu sein. Die wiederum hat einen Song herausgebracht, der nennt sich Roadrunner, und den hören wir jetzt. Also wir hören ihn und ihr da draußen auch hier bei der Rockzone auf Loro 90,2, einem Radiosender in und um Rostock herum.
1: Niveau Radio.

0: Meine Güte, hat Lou Reed einen deutschen Neffen? Oder,
1: ich denke, dass, die müssen verwandt sein, oder? Also man kann ja über mehrere, so hier, weiß schon, Familienbaumäste und Linien. Also
0: Reed, natürlich, das waren mal irgendwann Dachbearbeiter, ne? Die Reed-Dächer damals und dann in der als die Brombeeren damals, die Brombeerenhungersnot, sind die dann einfach mal über
1: Kartoffeln kaufen gegangen. Ja. Und dann gab es halt genau da vor der Kartoffelverkaufsstelle diese Situation, wo sich zwei Menschen näher kamen
0: und dann gesagt haben, kommt nach Irland. In Irland ist alles gut, dann sind die nach Irland. Dann gab es da auch wieder Probleme mit Brombeeren oder irgendwas ähnlichem.
1: Und dann dachten sie, naja, lassen wir halt das Radio an oder so.
0: Und dann sind sie tatsächlich irgendwo dann doch irgendwo auf einem Dampfer gelandet, der dann irgendwann überraschend nicht in Hanoi, sondern in New York City.
1: Die Frage ist aber im Dampfer natürlich, ob er seriös war.
0: Seriöse Dampfer gibt es meiner Meinung nach irgendwo nur auf der Rede von Odessa. Ne? Ist rausgekommen, ne? Was ich meinte, oder?
1: ja, schon. Also. Ich hab's in den Vortext nochmal extra reingeschrieben. Eigentlich haben sie nichts zu streiten, außer bei der Frage, ob die Dampfer seriös sind oder irgendwie sowas.
0: Ja, oder ob sie auf Rede oder auf der Rede liegen. Und,
1: Wir quatschen hier gerade ein bisschen intern. Für euch da draußen, es gibt eine Literaturzeitschrift hier in Mecklenburg und Vorpommern. Und
0: die Literaturzeitschrift?
1: Das sind die Heinis, ist ja auch vorhanden.
0: Die ehemaligen Heinis, das ist ja jetzt vorbei.
1: Achso, das ist vorbei jetzt.
0: Austrittswelle und so.
1: Ja, dann gibt es ja wirklich, wenn überhaupt noch, nur noch die Weiß auf Schwarz, die jedes Jahrhundert einmal rauskommt.
0: Stimmt.
1: Und die Risse?
0: Ich muss, gerade beim Herausgeber von Weiß auf Schwarz, ich entschuldige mich, habe ich gerade nicht dran gedacht.
1: Ja, naja, das kann ja passieren. Genau, die Risse kommt halt jetzt irgendwann, kommt jetzt das Frühjahrsheft raus und es gibt dort eine Sparte, die heißt Wiedergelesen und mit
0: aus Gründen, ohne I hinter dem.
1: Genau, Wiedergelesen. Im Sinne von Rede und Gegenrede. Und aus Gründen mussten wir beide auch noch uns damit beschäftigen, mit diesen Rubrik-Dingen. Und vorhin habe ich von der Redaktion die Korrekturen zurückbekommen und alles ist angestrichen. Aber das ist kein Ding, das kann ich heute Nacht noch berichtigen.
0: Heute Nacht wird einer von den beiden Moderatoren hier nicht wirklich gleich schlafen können, sondern sich mit Korrekturquatsch beschäftigen müssen.
1: Naja, aber dafür bin ich ja auch erst seit 36 Stunden wach oder sowas.
0: Das ist richtig.
1: Ja.
0: Das hält man schon mal durch als junge Frau. Als junge, junge
1: Moderatorin
0: Mann.
1: Junge Mann. Jung, ja, das ist gut.

0: Absolut recht. Warum nicht mal, wir können ja schon mal ein bisschen proben, ne? Ich bin jetzt auch nicht so dafür, das eine ja so, das andere ja so, aber probieren sollten wir das schon ein bisschen.
1: Hey, und es sind jetzt 3 Wochen oder so, und es ist noch keine auf die Straße gegangen. Also insofern.
0: Deswegen alles, nicht. Es gab da nicht irgendwelche 1. Mai-Demonstrationen. Ich habe das so gar nicht verfolgen können.
1: Ich glaube auch sehr, also schmal besucht. Ja, ja, also ich denke, dadurch, dass wir inzwischen herausgewachsen sind, also wir waren Proletarier, dann waren wir Werktätige, dann waren wir Arbeitnehmer und inzwischen sind wir alle.
0: Nehmerinnen.
1: Damals war es ja noch, also da war das generische Maskulinum ja noch verbreitet. Heute sind wir ja alle Dienstleistende. Gehören wir dann überhaupt noch da rein? Also in diese ArbeiterInnen-Kampfsituation.
0: Gibt es da überhaupt keine Unterscheidung mehr zwischen den Berufsgruppen oder dem ich bin die Ausgebeutete und ich bin die Ausbeuterin?
1: Nee, es gibt eine ganz klare Unterscheidung. Ja. Also eben historisch gewachsen gibt es die klare Unterscheidung zwischen ich bin ausgebeutet und organisiert oder ich bin ausgebeutet. Ne? Und im Dienstleistungssektor ist man natürlich einfach nur ausgebeutet, ohne organisiert zu sein.
0: Ja. Ist ja klar. Und da gibt es natürlich noch Ulf Poschardt, die gerne sagt irgendwo so, ja, sie mit ihrer linken Logik sind doch am Ende. Oh Mann. Ich glaube, wir spielen mal ein bisschen Musik irgendwo in dem Fall. Wir spielen Musik von King Kong. Das sind Kurt Weill ist vielleicht der eine oder der anderen ein schöner Begriff.
1: Amerikanischer Songschreiber. Ja.
0: Und ein Kollaborationsmodus. King Kong liebt er einfach und wir hören einfach mal einen Scuba-Duba-Diver rein. Er selber sagt, King Kong is Ethan Butler, who was on the first Slint album, but then left the band. He's really unique character. Ach, und weiter müssen wir auch nicht hören. Wir wollen einfach mal in die Musik reinhören. Viel Spaß. King Kong mit Scuba-Duba-Diver. Viel Spaß.
1: Immer schön, wenn mutierte Gruppen große Affenmusik machen.

0: Not to mention Coleslaw.
1: Not to mention Coleslaw. Wir haben uns gerade köstlich amüsiert.
0: Scooby-Doo-Diving Down.
1: Ja.
0: Ja, schön. Also endlich mal wirklich ein gehaltvoller Text. Das passiert uns ja selten bei Rocksongs, dass sowas mal vorkommt.
1: Ja, ne, das geht so irgendwo aus den 60ern ist das noch so überliefert. So, ne? Hauptsache ein bisschen so.
0: Ja, la, la, la. Dieses, wie hat das dann unser ostdeutscher Bundeskanzler damals formuliert? Dieses la, la, la und he, he, he, das wollen wir hier nicht oder so?
1: Nicht ganz unberechtigt, ne? Warum müssen wir uns denn mit diesem je, und so weiter? Er hat ja leider nur nicht begriffen, was Jugendkultur und Musik machen kann. Dass das irgendwo letztendlich auch seine Vorstellung irgendwo einer fortschrittlichen, halbwegs demokratisch verfassten deutschen Hälfte beeinträchtigen wird. Ja, wer hätte das ahnen können? Ne?
0: Naja, wer hätte das ahnen können? Und zum anderen, ne, also eben im Nachhinein ist man ja in diesen ganzen Konjunktiven unterwegs und also das ist ja alles während seiner Zeit schon passiert, so Hut in den E-Club und dann die FDJ, die ankommt und sagt hier, nee.
1: Naja gut, aber ich glaube, das hat er nicht mehr mitgekriegt irgendwie. Das
0: ja, ist, war er schon ein bisschen zu fertig, Mitte der 60er?
1: Na, ich glaube, dass so wie in den 50ern, wo der Vorsitzende noch allumfassend, ne? Er guckt noch in den Schweinestall und sagt so, vielleicht solltet ihr da hinten irgendwo das Stroh ein bisschen nach rechts und so weiter. Ne? Ja. Gibt's ja schöne Sachen. Das gehörte natürlich noch zum allgemeinen Gebrauch des Führerwesens dazu. Das ist leider so gewesen. Dann fängt er an mit der NSÖ, die neue ökonomische Geschichte,
0: ja.
1: Die prallt so ein bisschen ab, weil sich da die sozialistischen Bruderstaaten nicht ganz einig sind und außerdem sind die natürlich auf einem ganz anderen Niveau als Deutschland und so weiter. Ne?
0: Und ja, und jetzt eben, es geht ja dann wohl durchaus darum, die Haushalte abzugleichen und eben zu gucken, wer jeweils was davon hat und so. Und jede Menge dann doch vorhandene Innovationskraft innerhalb dieses geplanten Systems verlief im Sande, nicht nur musikalisch.
1: Nee.
0: Zum anderen.
1: Und wenn immer das dann wirtschaftlich nicht klappt irgendwo, dann machen sie irgendwo die Kultur dafür verantwortlich. Deswegen gibt es dann 1965 oder 64 das 11. Plenum. Schon sind wieder die Künstler schuld. Damit machen sie sich irgendwo ganz und gar irgendwo bei der intellektuellen Elite des Landes irgendwo überhaupt keine Freunde.
0: Nö.
1: Das wird 71, ne, nach dem Machtwechsel irgendwo nochmal ein bisschen aufgeweicht, aber das hätten sie nicht tun dürfen. Ne? Nicht bei den Leuten.
0: Und auch die Aufweichung war ja nur da für die Weltfestspiele, um dann halt so ein bisschen zu tun, als wenn. Und kurz danach hat ja dann auch der neue Bundeskanzler das Ganze wieder abgeschafft. Komplett eigentlich, wenn man so will.
1: Und ja, es war ist
0: schon zu. Also
1: hatten sie eine Chance oder nicht? Ich will das nicht beantworten können müssen, weil das ist so.
0: Ja.
1: Die Weltlage war scheiße. Du hast irgendwo bist darauf angewiesen. Du bist ja trotzdem imperial darauf angewiesen, irgendwo, dass Russland oder die Sowjetunion irgendwo mitmacht.
0: Schlimmer ist ja auch eben ne, jetzt 60 Jahre später. Da wissen wir, dass Stagnation natürlich sehr viel Sinn macht. Also dass es ein profitorientiertes Expandieren diesem Planeten jetzt nicht allzu gut tut und dass man da vielleicht mal anders drüber nachdenken sollte.
1: Aber damals haben die Leute nicht über den Planeten, sondern erstmal ihre
0: gar
1: Leute.
0: Nicht.
1: Ne?
0: Gar nicht.
1: Ja. Die wollten erstmal Ruhe zu Hause haben. Ne? Das ist ja.
0: Tja, und so ging das dann irgendwie zu Ende. 1999 wurde dann ein Mensch geboren, der sich Jordi Wade Greep nennt und der wiederum brachte eine Platte raus und auf dieser findet sich das Lied, das wir gleich hören werden, nämlich Walk Up heißt es.

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2: Meine Güte, das klingt ja irgendwo wie ein durchschnittliches Familienfest bei uns zu Hause auf der Ranch.
3: Ja, dort wo du auch
2: Appalachies.
3: Ach, die kennt ihr auch?
2: Ja.
3: Ah, seid ihr Nachbarn?
2: Yes. Set Circular Babylon, yes.
3: Naja, solange ihr jetzt nicht anfangen, eine Feder auszutragen.
2: Side Circle Babylon, yes. Well.
3: Verstehe. Ja. So ist es. Gerade in Zwischennachbarschaftlichen darf man das nicht vergessen.
2: Gerade in Kleingartenanlagen ist das ja so. Ich persönlich bin leider noch nicht erwählt worden, in Kleingartenanlagen zu leben, obwohl ich habe teilweise schon Post bekommen irgendwo von Kleingartenanlagen, irgendwo Verwalterinnen.
3: Ah, Kleingartenanlagenbetreiber.
2: Ja, die gesagt haben irgendwo, dass wir müssen mal darüber reden, irgendwo wie dein Rasen gepflegt ist. Und wo ich dann immer sage, so hey, mein Rasen, dein Rasen.
3: Das ist jetzt eine Intimsache. So Sache. Da weiß ich nicht. Ich finde es schön, dass Sie Interesse daran haben, aber also.
2: Ich muss erstmal mit meinem Anwalt reden oder meiner Astrologin und wenn Post in diese Richtung, ne, dass ich gerne beurteilt werden möchte irgendwo, dann vielleicht auch eher so von, da stelle ich mir was anderes wie eine Burschenschaft vor.
3: Ja,
2: also. So, ne, aber,
3: also ich kann aber, jetzt nochmal kurz die Dating-Apps, in denen ich eingetragen bin, Ihnen vortragen. Dort sollten Sie entsprechende Dokumentation finden.
2: Love for Beer. Gibt's da was? Oder?
3: Bestimmt. Ja, die Sendung neigt sich dem Ende zu, liebe Hörer.
2: Definitiv. Und deswegen habe ich jetzt mal ganz tief in die Kiste gegriffen. Und weil es jetzt gerade noch Biltane nahe ist, irgendwo habe ich natürlich eine Musik rausgesucht, irgendwo die ein bisschen männliche Musik. Ich weiß. Wir sind da ein bisschen anders drauf.
3: Hey, wenn wir die richtigen Artikel verwenden, darf alles männlich sein.
2: Alles klar. Und deswegen, ich wollte heute nochmal zum Abschluss was Männliches machen. Das mache ich jetzt auch. Nämlich einfach die Gruppe Tyrannosaurus Rex. Und etwas, worin ich mir wünschen würde, auch nach Hause transportieren würde: Chariots of Silk. Und das hören wir jetzt. Tyrannosaurus Rex mit Chariots of Silk. Liebe Freunde, ich wünsche euch weiterhin einen guten Mai, aber wir werden uns vielleicht nachher nochmal ganz kurz widersprechen.
3: Tschüss, ja genau, oder so. Bis nachher, tschüss.

0: Produktiver als King Gizzard and the Lizard Wizard und Ty Siegel zusammen. Jedenfalls zu der Zeit, bevor er dann an irgendeinem Baum seine Produktivität beendet hat, im Alter von 27 übrigens. Mark Bolan mit damals noch Tyrannosaurus Rex, Chariots of Silk.
1: Mit einer Stimme ausgestattet, die also selbst meine ja auch nicht mit besonderer Präsenz vorhandene Sache. Ja, also so, ne? Das muss man sich auch dann ja auch wieder trauen, dass man sich so nicht traut.
0: Nee, und keiner wusste. Der hat ja Anfang der 60er als Mord angefangen, war da bei John's Children, das sind so interessante Sachen. Tatsächlich ist Gitarrist eigentlich nur eingestellt, nicht als Sänger.
1: Das hört man
0: aber
1: ein bisschen,
0: auch als Kompositeur. Und dann gewöhnt er sich dieses Meckern an und so weiter. Und keiner weiß, was soll denn das jetzt?
1: Ja.
0: Und er zieht es ein paar Jahre durch, bis das 1970, 71 total einschlägt.
1: Ja.
0: Und er ein Riesen-Superstar wird, als wenn er es schon immer geahnt hat. Das sind einfach Leute, die haben einen Plan.
1: Du musst eine Idee haben, dann musst du dahinter stehen, egal was die Leute sagen. So. Ne? Einfach durchziehen oder so. Wie zum Beispiel auch das Ende dieser Sendung durchziehen, was unsere Aufgabe ist.
0: Was wir jetzt auch durchziehen werden, übrigens.
1: Ja.
0: Übrigens, werden.
1: Yeah. Ja. Euch da draußen einen schönen Brückentag morgen, den ihr natürlich nicht mit den Arbeit verbringen werdet.
0: Danke nochmal, dass ihr heute irgendwo so zahlreich auf den Straßen unterwegs wart oder auch nicht.
1: Ja,
0: für beides sollt ihr.
1: Beide. Dank an euch alle. Auch an allen Größen und Formen und sonstigen Arten des Daseins.
0: Ich danke nochmal meiner Co-Moderatorin, allein um das Wort Co-Moderatorin sagen zu können.
1: Ich danke natürlich meiner Hauptmoderatorin, die da drüben mehr oder weniger nicht bloß die größte Redeleistung in dieser Sendung hat, sondern
0: und
1: auch
0: sich jetzt gleich wieder anziehen wird.
1: Die bessere Musik spielt. Und um das zu beweisen, jetzt ein Lied von einer Debütplatte, die auf den Namen Beck hörte. Und jetzt rate mal, wie der Interpret
0: hieß. Warte mal, die Interpretin könnte Beck heißen.
1: Oh, geheißen haben. Sehr gut. Sehr
0: ist
1: gut,
0: so, oder?
1: Sehr gut. Die Interpretin hieß Beck. Und
0: Becks heißt Großvater war übrigens ein Fluxus-Künstler.
1: Und,
0: wussten Sie das?
1: Beck war einer der Mitbegründerinnen der Anti-Folk-Szene in New York, aus der sie dann aber auch ausstieg schnell wieder.
0: Aber auch Leute wie...
1: Ja.
0: Ryan Adams,
1: Adam Green
0: und nicht zuletzt wurde dazu gezählt auch
1: Safin Stevens, ganz wichtig.
0: Ja, aber auch Devendra Banhart wurde dazu gezählt, obwohl der eigentlich eher mehr so südlich, venezianisch.
1: Das ist ja dann immer diese Schublade, wenn sie erstmal aufgemacht wurde vom Rolling Stone, dann wird da alles reingestopft, bis sie voll ist. Wie auch immer, Beck gehört jedenfalls zu der Anti-Folk-Szene.
0: Großartiger, ich liebte diese Künstlerin.
1: Ja, diese Künstlerin war schon großartig und gerade diese erste Platte war eigentlich nur mit Hits ausgestattet. Natürlich spielen wir jetzt nicht Loser. Also das wäre jetzt ein bisschen sehr...
0: Der hat doch jetzt auch für dich keine erwartet irgendwo da draußen,
1: nein,
0: oder?
1: Wir nehmen den Song, der es höchstens auf Platz 3 geschafft hat in den Charts.
0: Okay.
1: Nämlich Jackass von Beck, von der Platte.
0: Wir haben euch lieb Beck. Und schaltet demnächst wieder ein.
1: Tschüssi.
0: Und sowieso.

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